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1: Blitzer auf der A5 Höhe Bad Krotzingen. Hier dürft ihr 120 fahren. Geblitzt wird in Waldshut, Tingen in der Baseler Straße. Letzter Blitzer für den Moment. In der Höhenstraße in Blumberg. Hier sind höchstens 50 erlaubt.
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0: Tiere. Aber wie sind die eigentlich zu uns Menschen gekommen? Man könnte denken, wir Menschen haben sie gezähmt, aber tatsächlich kamen die Katzen ganz freiwillig zu uns. Es entstand vor etwa 10.000 bis 12.000 Jahren eine fast schon geschäftliche Beziehung zwischen Mensch und Katze. Als Bauern im Nahen Osten Getreide lagerten und damit Mäuse anzogen, kamen Wildkatzen auf die Höfe und kümmerten sich darum. Also die Katzen bekamen ihre Beute und die Bauern hatten keine Schädlinge mehr. So begann eine leise Freundschaft, die sich über Jahrtausende vertieft hat, bis aus wilden Streunern die schnurrenden Mitbewohner wurden, die heute unsere Sofas und Herzen erobern. Eure Mariella Miskial.
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2: Mit Hendrik Daum. Bei den Landtagswahlen in Sachsen-Anhalt erlebt die AfD einen Triumph und ist deutlich stärkste Kraft geworden. Nach der neuesten Hochrechnung der Forschungsgruppe Wahlen kommt die AfD auf 44,4%. Damit kann sie ihr Ergebnis im Vergleich zur letzten Landtagswahl mehr als verdoppeln. Für eine absolute Mehrheit wird es aber wohl nicht reichen. Vor allem deshalb, weil sich das BSW jetzt bei knapp über 5% stabilisiert. Aktuell kommt das BSW auf 5,2% und damit auch in den Magdeburger Landtag. Das würde aber auch bedeuten, dass die AfD zusammen mit dem BSW eine, wenn auch knappe, Mehrheit hätte. Am Flughafen in Miami ist ein Frachtflugzeug über die Landebahn hinausgeschossen, hat mehrere Fahrzeuge gerammt und ist dann in Flammen aufgegangen. Dabei sind nach Behördenangaben mindestens 5 Menschen ums Leben gekommen und 5 verletzt worden, 3 von ihnen lebensgefährlich. Ob es sich dabei um Besatzungsmitglieder der Frachtmaschine oder Menschen am Boden handelt, ist noch unklar. Die über 30 Jahre alte Boeing 767 war für den Online-Händler Amazon im Einsatz. Der wegen versuchter Sabotage auf das deutsche Stromnetz gesuchte Mann aus Nordrhein-Westfalen ist weiter auf der Flucht. Ein Großeinsatz der Polizei im Hambacher Forst bei Kerpen ist erfolglos geblieben. Es seien keine Hinweise gefunden worden, heißt es. Die generelle Fahndung nach dem Täter gehe aber weiter. Der 48-jährige Verdächtige hatte Bekennerschreiben verschickt. In seiner Wohnung hatten die Ermittler Sprengstoff entdeckt. Der FC Augsburg ist erstmals in seiner Vereinsgeschichte Tabellenführer der Fußball-Bundesliga. Die Schwaben gewannen am Abend bei Eintracht Frankfurt mit 4:1 und holten damit den 2. Sieg im 2. Saisonspiel. Torwart Finn Dahmen bei The Zone.
3: Ist für einen Großteil der Truppe auf jeden Fall das erste Mal und schon was Besonderes. Auch wenn es nur der 2. Spieltag ist und uns ist bewusst, dass es jetzt nicht die ganze Saison lang so bleiben wird. Aber es ist einfach toll für uns. Es zeigt uns einfach, dass wir jetzt toll gearbeitet haben in der Vorbereitung vor allem. Und jetzt wollen wir den Flow natürlich mitnehmen.
2: Davor kassierte der HSV zu Hause gegen Mainz eine 0:5 Klatsche. 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
5: In St. Peter liegt die Temperatur in der Nacht bei 15 Grad und die Wolken ziehen am Himmel vorbei. Am Morgen sind im Schwarzwald bis zu 18 Grad zu erwarten. Im Laufe des Tages erreicht das Thermometer einen Höchstwert von

0: bewölktem Himmel.
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0: Aktuell liegen uns keine Verkehrsmeldungen vor. Gute Fahrt.
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0: Auf der A5 bei Bad Krozingen steht ein Blitzer, 120 sind hier erlaubt. Zusätzlich wird in Blumberg in der Höhenstraße kontrolliert. Blitzer in Waldshut, Tingen in der Baseler Straße.
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2: Sie waren auch viel in der plastischen Chirurgie tätig. Das ist ja schon auch eine Sache, die boomt, ne? Also da hat man das Gefühl, das wird irgendwie immer mehr gefragt. Ist das auch das, was Sie aus Ihrer Erfahrung sagen können?
1: Absolut. Also die zwei, die jetzt in meinen Räumen sind und die den Patientenstamm übernommen haben, die können zu zweit jetzt davon leben, wovon ich alleinig gelebt habe. Und ich habe das Gefühl, es geht ihnen nicht schlecht. Also die plastische, ästhetische Chirurgie, wenn sie gut gemacht wird, nimmt zu.
2: Ja, den Eindruck hat man auch.
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1: Mit Hendrik Daum. Bei den Landtagswahlen in Sachsen-Anhalt erlebt die AfD einen Triumph und ist deutlich stärkste Kraft geworden. Nach der neuesten Hochrechnung der Forschungsgruppe Wahlen kommt die AfD auf 44,4%. Damit kann sie ihr Ergebnis im Vergleich zur letzten Landtagswahl mehr als verdoppeln. Für eine absolute Mehrheit wird es aber wohl nicht reichen. Vor allem deshalb, weil sich das BSW jetzt bei knapp über 5% stabilisiert. Aktuell kommt das BSW auf 5,2% und damit auch in den Magdeburger Landtag. Das würde aber auch bedeuten, dass die AfD zusammen mit dem BSW eine, wenn auch knappe, Mehrheit hätte. Am Flughafen in Miami ist ein Frachtflugzeug über die Landebahn hinausgeschossen, hat mehrere Fahrzeuge gerammt und ist dann in Flammen aufgegangen. Dabei sind nach Behördenangaben mindestens 5 Menschen ums Leben gekommen und 5 verletzt worden, 3 von ihnen lebensgefährlich. Ob es sich dabei um Besatzungsmitglieder der Frachtmaschine oder Menschen am Boden handelt, ist noch unklar. Die über 30 Jahre alte Boeing 767 war für den Online-Händler Amazon im Einsatz. Der ukrainische Präsident Selenskyj ist wenig optimistisch über die Aussichten auf einen baldigen Frieden. Das sagte er nach seinen Gesprächen mit Vertretern der USA und Europas. Es sehe danach aus, dass sich der Krieg bis zum Winter ziehe, sagte Selenskyj. Thomas Bremser mit den Einzelheiten.
2: Erstmals waren die US-Vermittler in Kiew. Die Gespräche seien auch äußerst inhaltsvoll gewesen, sagt Präsident Selenskyj. Konkrete Ergebnisse gab es aber nicht. Die Ukraine, Europa und Amerika würden sich in Kürze wieder treffen. Die US-Seite wünscht sich auch wieder direkte Gespräche zwischen Russland und der Ukraine. Doch ob die in absehbarer Zeit auf höchster Ebene stattfinden, ist mehr als fraglich. Die US-Vermittler hatten zuvor 3 Stunden mit Russlands Präsident Putin gesprochen.
1: In der Fußball-Bundesliga hat Augsburg am Abend in Frankfurt mit 4:1 gewonnen. Die Schwaben übernehmen damit die Tabellenführung. Zuvor kassierte der HSV zu Hause gegen Mainz eine 0:5 Klatsche. Und in der Formel 1 hat Mercedes-Pilot Kimi Antonelli in Monza den großen Preis von Italien gewonnen und seinen WM-Vorsprung noch ausgebaut. Der Italiener absolvierte von Startplatz 19 aus eine historische Aufholjagd und verwies am Ende seinen Mercedes-Teamkollegen George Russell auf den 2. Platz. 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
4: In der Nacht bei den Baden-FM-Studios zeigt das Thermometer angenehme 18 Grad und der Himmel präsentiert sich wolkenfrei. Auf dem Schauinsland-Gipfel sind es angenehme 11 Grad bei klarem Himmel. Am Morgen erwarten wir im Breisgau Temperaturen bis zu 19 Grad. Im Verlauf des Tages klettern die Werte auf bis zu 32 Grad, begleitet von etwas Regen.
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4: Aktuell liegen uns keine Verkehrsmeldungen vor. Gute Fahrt.
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0: geblitzt wird. In Waldshut, Thiengen, in der Baseler Straße. Zusätzlich wird in Blumberg in der Höhenstraße kontrolliert. Außerdem wird auf der A5 bei Bad Krozingen kontrolliert. Erlaubt sind 120.
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1: Mit Hendrik Daum. Bei den Landtagswahlen in Sachsen-Anhalt erlebt die AfD einen Triumph und ist deutlich stärkste Kraft geworden. Nach der neuesten Hochrechnung der Forschungsgruppe Wahlen kommt die AfD auf 44,4%. Damit kann sie ihr Ergebnis im Vergleich zur letzten Landtagswahl mehr als verdoppeln. Für eine absolute Mehrheit wird es aber wohl nicht reichen. Vor allem deshalb, weil sich das BSW jetzt bei knapp über 5% stabilisiert. Aktuell kommt das BSW auf 5,2% und damit auch in den Magdeburger Landtag. Das würde aber auch bedeuten, dass die AfD zusammen mit dem BSW eine, wenn auch knappe, Mehrheit hätte. Am Flughafen in Miami ist ein Frachtflugzeug über die Landebahn hinausgeschossen, hat mehrere Fahrzeuge gerammt und ist dann in Flammen aufgegangen. Dabei sind nach Behördenangaben mindestens 5 Menschen ums Leben gekommen und 5 verletzt worden, 3 von ihnen lebensgefährlich. Ob es sich dabei um Besatzungsmitglieder der Frachtmaschine oder Menschen am Boden handelt, ist noch unklar. Die über 30 Jahre alte Boeing 767 war für den Online-Händler Amazon im Einsatz. Der ukrainische Präsident Selenskyj ist wenig optimistisch über die Aussichten auf einen baldigen Frieden. Das sagte er nach seinen Gesprächen mit Vertretern der USA und Europas. Es sehe danach aus, dass sich der Krieg bis zum Winter ziehe, sagte Selenskyj. Thomas Bremser mit den Einzelheiten.
2: Erstmals waren die US-Vermittler in Kiew. Die Gespräche seien auch äußerst inhaltsvoll gewesen, sagt Präsident Selenskyj. Konkrete Ergebnisse gab es aber nicht. Die Ukraine, Europa und Amerika würden sich in Kürze wieder treffen. Die US-Seite wünscht sich auch wieder direkte Gespräche zwischen Russland und der Ukraine. Doch ob die in absehbarer Zeit auf höchster Ebene stattfinden, ist mehr als fraglich. Die US-Vermittler hatten zuvor 3 Stunden mit Russlands Präsident Putin gesprochen.
1: In der Fußball-Bundesliga hat Augsburg am Abend in Frankfurt mit 4:1 gewonnen. Die Schwaben übernehmen damit die Tabellenführung. Zuvor kassierte der HSV zu Hause gegen Mainz eine 0:5 Klatsche. Und in der Formel 1 hat Mercedes-Pilot Kimi Antonelli in Monza den großen Preis von Italien gewonnen und seinen WM-Vorsprung noch ausgebaut. Der Italiener absolvierte von Startplatz 19 aus eine historische Aufholjagd und verwies am Ende seinen Mercedes-Teamkollegen George Russell auf den 2. Platz. 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
4: In der Nacht zeigt sich der Himmel über Freiburg klar bei 17 Grad. Am Morgen steigen die Temperaturen im Breisgau auf bis zu 19 Grad. Im Laufe des Tages wird mit Temperaturen von bis zu 32 Grad gerechnet, begleitet von etwas Regen.
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1: Derzeit sind uns keine Meldungen bekannt. Kommt gut an euer Ziel.
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1: Auf der A5 in der Nähe von Bad Krozingen wird geblitzt. Ihr dürft 120 fahren. Blitzer in Waldshut, Tingen in der Basler Straße. Letzter Blitzer für den Moment. In der Höhenstraße in Blumberg, hier sind höchstens 50 erlaubt.
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1: Stellt euch einen Jahrmarkt oder eine Messe vor, aber nicht heutzutage, sondern so, wie es vor über 100 Jahren war. Musik, Menschen, Trubel und dann betritt er die Manege. Ein dressierter Bär, der sich tatsächlich zur Musik bewegt. Genau von dieser Situation, die es vor Hunderten von Jahren wirklich

0: Ab kommt die Redewendung, das steppt der Bär. Das bedeutete ursprünglich im Kontext des Jahrmarktes, hier passiert etwas Besonderes. Wenn wir den Satz heutzutage benutzen, meinen wir, hier ist die Stimmung, hier pulsiert das Leben, hier ist richtig was los, denn hier steppt der Bär. Eure Mariella Mistgial.
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0: Schulze, die sich mit 17,2% halbiert. Die SPD erzielt als drittstärkste Kraft 9,3%, vor den Grünen mit 8,9% und der Linken mit 8,6%. Auch das BSW zieht mit 5,3% in den Magdeburger Landtag ein. Eine Regierungsbildung dürfte äußerst schwierig werden. Die Rolle des Züngleins an der Waage könnte dem BSW zufallen. Am Flughafen in Miami ist ein Frachtflugzeug über die Landebahn hinausgeschossen, hat mehrere Fahrzeuge gerammt und ist danach in Flammen aufgegangen. Dabei sind nach Behördenangaben mindestens 5 Menschen ums Leben gekommen. Ob es sich dabei um Besatzungsmitglieder der Frachtmaschine oder Menschen am Boden handelt, ist noch unklar. Der Flughafen wurde nach dem Unglück vorübergehend komplett gesperrt. Mittlerweile ist eine Startbahn wieder offen. Die über 30 Jahre alte Boeing 767 war für den Online-Händler Amazon im Einsatz. Der wegen versuchter Sabotage auf das deutsche Stromnetz gesuchte Mann aus Nordrhein-Westfalen ist weiter auf der Flucht. Der 48-jährige Verdächtige hatte Bekennerschreiben verschickt. In seiner Wohnung hatten die Ermittler Sprengstoff entdeckt. Der FC Augsburg ist erstmals in seiner Vereinsgeschichte Tabellenführer der Fußball-Bundesliga. Die Schwaben gewannen am Abend bei Eintracht Frankfurt mit 4:1 und holten damit den zweiten Sieg im zweiten Saisonspiel. Torwart Finn Dahmen bei The Zone.
1: Das ist für einen Großteil der Truppe auf jeden Fall das erste Mal und schon was Besonderes. Auch wenn es nur der zweite Spieltag ist und uns ist bewusst, dass es jetzt nicht die ganze Saison lang so bleiben wird. Aber es ist einfach toll für uns. Es zeigt uns einfach, dass wir jetzt toll gearbeitet haben in der Vorbereitung vor allem. Und jetzt wollen wir den Flow natürlich mitnehmen.
0: Davor kassierte der HSV zu Hause gegen Mainz eine 0:5 Klatsche. 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
3: In Schliengen zeigt sich die Nacht mit angenehmen 18 Grad und einer wolkigen Atmosphäre. Auf dem Feldberggipfel sind es kühle 11 Grad bei wolkenlosem Himmel. In den Morgenstunden wird in der Rheinebene mit Temperaturen bis zu 20 Grad gerechnet. Am Nachmittag erreicht das Thermometer dann einen Tageshöchstwert von 32 Grad, begleitet von starkem Regen.
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3: Aktuell liegen uns keine Verkehrsmeldungen vor. Gute Fahrt.
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3: Auf der A5 in der Nähe von Bad Krozingen wird geblitzt. Ihr dürft 120 fahren. Blitzer in Waldshut, Tingen in der Baseler Straße. Zum Schluss noch ein Blitzer in Blumberg in der Höhenstraße. Hier gilt 50.
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2: Weil der Hund zu laut bellt.
1: Weil die dann am Kläffen ist, ja. Ist egal, ob mit Hund oder ohne Hund die Leute an mir vorbeilaufen. Sie denkt, sie muss mich beschützen, ich weiß es nicht.
2: Ja, macht ihren Job im Grunde, ne? Sehr zuverlässig.
1: Genau.
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1: Mit Hendrik Daum. Die AfD hat die Landtagswahl in Sachsen-Anhalt mit großem Vorsprung gewonnen. Eine absolute Mehrheit hat sie aber verpasst. Nach dem vorläufigen Endergebnis landet die AfD mit 43,8% vor der regierenden CDU von Ministerpräsident Schulze, die sich mit 17,2% halbiert. Die SPD erzielt als drittstärkste Kraft 9,3%, vor den Grünen mit 8,9% und der Linken mit 8,6%. Auch das BSW zieht mit 5,3% in den Magdeburger Landtag ein. Eine Regierungsbildung dürfte äußerst schwierig werden. Die Rolle des Züngleins an der Waage könnte dem BSW zufallen. Am Flughafen in Miami ist ein Frachtflugzeug über die Landebahn hinausgeschossen, hat mehrere Fahrzeuge gerammt und ist danach in Flammen aufgegangen. Dabei sind nach Behördenangaben mindestens 5 Menschen ums Leben gekommen. Ob es sich dabei um Besatzungsmitglieder der Frachtmaschine oder Menschen am Boden handelt, ist noch unklar. Der Flughafen wurde nach dem Unglück vorübergehend komplett gesperrt. Mittlerweile ist eine Startbahn wieder offen. Die über 30 Jahre alte Boeing 767 war für den Online-Händler Amazon im Einsatz. Der wegen versuchter Sabotage auf das deutsche Stromnetz gesuchte Mann aus Nordrhein-Westfalen ist weiter auf der Flucht. Der 48-jährige Verdächtige hatte Bekennerschreiben verschickt. In seiner Wohnung hatten die Ermittler Sprengstoff entdeckt. Der FC Augsburg ist erstmals in seiner Vereinsgeschichte Tabellenführer der Fußball-Bundesliga. Die Schwaben gewannen am Abend bei Eintracht Frankfurt mit 4:1 und holten damit den zweiten Sieg im zweiten Saisonspiel. Torwart Finn Dahmen bei The Zone.
2: Das ist für einen Großteil der Truppe auf jeden Fall das erste Mal und schon was Besonderes. Auch wenn es nur der zweite Spieltag ist und uns ist bewusst, dass es jetzt nicht die ganze Saison lang so bleiben wird. Aber es ist einfach toll für uns. Es zeigt uns einfach, dass wir jetzt toll gearbeitet haben in der Vorbereitung vor allem. Und jetzt wollen wir den Flow natürlich mitnehmen.
1: Davor kassierte der HSV zu Hause gegen Mainz eine 0:5 Klatsche. 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
4: In der Nacht sind in Schluchsee die Temperaturen auf angenehme 15 Grad gefallen. Der Himmel bleibt wolkenfrei. Am Morgen wird es im Schwarzwald ebenfalls bis zu 15 Grad warm. Im Laufe des Tages steigen die Temperaturen auf maximal 27 Grad, begleitet von etwas Regen.
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4: Im Moment gibt es keine bekannten Verkehrsbehinderungen. Gute Fahrt!
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4: In Blumberg in der Höhenstraße wird geblitzt. Hier gelten 50 Blitzer in Waldshut, Tingen in der Baseler Straße. Letzter Blitzer für den Moment Höhe Bad Krotzingen auf der A5. Hier gelten 120.
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1: Mit Hendrik Daum einen schönen guten Morgen. Die AfD hat die Landtagswahl in Sachsen-Anhalt mit großem Vorsprung gewonnen. Eine absolute Mehrheit hat sie aber verpasst. Nach dem vorläufigen Endergebnis landet die AfD mit 43,8% vor der regierenden CDU von Ministerpräsident Schulze, die sich mit 17,2% halbiert. Die SPD erzielt als drittstärkste Kraft 9,3%, vor den Grünen mit 8,9% und der Linken mit 8,9%.

6,6%. Auch das BSW zieht mit 5,3% in den Magdeburger Landtag ein. Eine Regierungsbildung dürfte äußerst schwierig werden. Die Rolle des Züngleins an der Waage könnte dem BSW zufallen. Am Flughafen in Miami ist ein Frachtflugzeug über die Landebahn hinausgeschossen, hat mehrere Fahrzeuge gerammt und ist danach in Flammen aufgegangen. Dabei sind nach Behördenangaben mindestens 5 Menschen ums Leben gekommen. Ob es sich dabei um Besatzungsmitglieder der Frachtmaschine oder Menschen am Boden handelt, ist noch unklar. Der Flughafen wurde nach dem Unglück

0: Einsatz. Nach ihren Gesprächen mit dem ukrainischen Präsidenten Selenskyj in Kiew sind die US-Gesandten Witkoff und Kushner wieder abgereist. Wie es aus ukrainischen Kreisen heißt, hatten die beiden neue, effektivere Vorschläge für ein Kriegsende vorgelegt. Gleichzeitig forderte Witkoff Zugeständnisse von beiden Kriegsparteien. Sie müssten Meinungsverschiedenheiten abbauen und auch Kompromisse eingehen. Vorgestern hatten Witkoff und Kushner ihre Pläne bereits Kreml-Chef Putin unterbreitet. In der Fußball-Bundesliga hat Augsburg am Abend in Frankfurt mit 4:1 gewonnen. Die Schwaben übernehmen damit zum ersten Mal in der Vereinsgeschichte die Tabellenführung. Zuvor kassierte der HSV zu Hause gegen Mainz eine 0:5 Klatsche. Und in der Formel 1 hat Mercedes-Pilot Kimi Antonelli in Monza den großen Preis von Italien gewonnen und seinen WM-Vorsprung ausgebaut. Der Italiener absolvierte von Startplatz 19 aus eine historische Aufholjagd und verwies am Ende seinen Mercedes Teamkollegen George Russell auf den zweiten Platz. Dritter wurde Max Verstappen im Red Bull. 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
2: In Freiburg zeigt das Thermometer in der Nacht angenehme 19 Grad, begleitet von wolkigem Himmel. Ähnliche Temperaturen und ebenfalls wolkiges Wetter finden sich in Lenzkirch. Am Morgen sind im Breisgau bis zu 19 Grad möglich. Im Laufe des Tages wird die Temperatur dann auf maximal 32 Grad ansteigen, begleitet von starkem Regen.
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2: Im Moment gibt es keine bekannten Verkehrsbehinderungen. Gute Fahrt.
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2: Auf der A5 bei Bad Krozingen steht ein Blitzer. 120 sind hier erlaubt. Auch in Blumberg wird in der Höhenstraße geblitzt. Blitzer in Waldshut, Tingen in der Baseler Straße.
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4: Und mit euch, ihr super Frühaufsteher. Schon wieder Montag. Guten Morgen.
5: Ja, Sally. Und das in der letzten Ferienwoche, ne?
4: Jawohl, Lennart.
5: Peter.
4: Was ist das heute für ein Tag?
5: Pass auf, heute ist weder Schnee noch Regentag.
4: Spätsommer, ne? Steht im Taschenkalender.
5: Nö, es hat einen anderen Grund.
4: Sag.
5: In New York hat das Hauptpostamt 7 Tage die Woche geöffnet und auf dem Gebäude steht sinngemäß... Weder Schnee noch Regen wird uns daran hindern, die Post zuzustellen.
4: Na, das macht ja Sinn. Siehst also, wieder was gelernt, darauf ein Käffchen.
5: Käffchen mit 2 Stück Zucker und Lieblingssongs. Teddy Swims, Mr. Know-It-All.
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1: Ob jetzt daheim beim Gardinenaufhängen oder im Landratsamt bei der Terminplanung, jeder kann wieder mitraten. Und im Frühstücksclub zockt jetzt der Dennis aus Kippenheim gegen unseren Peter. Und ganz nebenbei um einen knallroten Frühstückskaffeeport. Sally, Dennis.
2: Servus zusammen.
3: Hi, guten Morgen. Servus, Dennis.
1: Sag mal, für 5.500 Einwohnern circa habt ihr ganz schön viel Kirchen. St. Mauritius, Maria Friedenskapelle, Friedenskirche.
3: Hast du die jetzt alle gegoogelt?
1: Ja. Ja. Muss man doch.
2: Da habt ihr mehr Ahnung wie ich. Ich bin zugezogen.
1: Ah, woher?
2: Aus Walburg, also gerade 2 Ortschaften weiter.
1: Ja, das ist verträglich, gell?
2: Ja, auf alle Fälle.
1: Dennis, jetzt heißt es nicht lang schnacken, Peter knacken. Die Spielregeln. Wir suchen einen Begriff, zu dem gebe ich Tipps. Ja, und die werden immer genauer. Und wer meint, lösen zu können, ruft rein. Aber Achtung, ist die Antwort falsch, gewinnt automatisch der andere. Dennis, alles klar?
2: Alles klar.
1: Dann drückt dir ganz Kippenheim jetzt die Daumen, hoffe ich. Hier, der erste Tipp. Ich kann Menschen miteinander verbinden.
3: Aha.
2: Okay.
1: Viele benutzen mich jeden Tag.
2: Ja.
1: Dritter Tipp. Ich kann Nachrichten in Sekundenschnelle übertragen.
2: Handy?
1: Früher war ich deutlich größer. Heute findet man mich meistens in der Hosentasche. Mit mir kann man telefonieren und fotografieren. Gesucht war das Smartphone.
3: Ah, guck mal hier, unser Devil-Schisser.
2: Ja.

0: das sagen wird.
1: Also Dipfel ist Schisser, würde ich sagen.
2: Dipfel ist Schisser? Sagst du zu mir, Dipfel ist Schisser?
0: Ja, der Peter auch. Du bist ein Dipfel ist Schisser.
2: So.
0: Ich bring dir die persönlich vorbei, die Kaffeetasse. Herzlichen Glückwunsch, mein Lieber. Sandy, lass natürlich gelten.
1: Jawohl.
2: Also Dennis, Glück gehabt, gell?
1: Dankeschön.
2: Viel Spaß mit dem Pott und dir ein wunderschönes Wochenende. Hat richtig Spaß gemacht, mit dir zu spielen.
1: Wünsche ich euch auch.
0: Schönes Wochenende. Ciao, Dennis. Grüß nach Kippenheim.
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6: Mit Hendrik Daum einen schönen guten Morgen. Die AfD hat die Landtagswahl in Sachsen-Anhalt mit großem Vorsprung gewonnen. Eine absolute Mehrheit hat sie aber verpasst. Nach dem vorläufigen Endergebnis landet die AfD mit 43,8% vor der regierenden CDU von Ministerpräsident Schulze, die sich mit 17,2% halbiert. Die SPD erzielt als drittstärkste Kraft 9,3%, vor den Grünen mit 8,9% und der Linken mit 8,6%. Auch das BSW zieht mit 5,3% in den Magdeburger Landtag ein. Eine Regierungsbildung dürfte äußerst schwierig werden. Die Rolle des Züngleins an der Waage könnte dem BSW zufallen. Am Flughafen in Miami ist ein Frachtflugzeug über die Landebahn hinausgeschossen, hat mehrere Fahrzeuge gerammt und ist danach in Flammen aufgegangen. Dabei sind nach Behördenangaben mindestens 5 Menschen ums Leben gekommen. Ob es sich dabei um Besatzungsmitglieder der Frachtmaschine oder Menschen am Boden handelt, ist noch unklar. Der Flughafen wurde nach dem Unglück vorübergehend komplett gesperrt. Mittlerweile ist eine Startbahn wieder offen. Die über 30 Jahre alte Boeing 767 war für den Online-Händler Amazon im Einsatz. Nach ihren Gesprächen mit dem ukrainischen Präsidenten Selenskyj in Kiew sind die US-Gesandten Witkow und Kushner wieder abgereist. Wie es aus ukrainischen Kreisen heißt, hatten die beiden neue, effektivere Vorschläge für ein Kriegsende vorgelegt. Gleichzeitig forderte Witkow Zugeständnisse von beiden Kriegsparteien. Sie müssten Meinungsverschiedenheiten abbauen und auch Kompromisse eingehen. Vorgestern hatten Witkow und Kushner ihre Pläne bereits Kreml-Chef Putin unterbreitet. In der Fußball-Bundesliga hat Augsburg am Abend in Frankfurt mit 4:1 gewonnen. Die Schwaben übernehmen damit zum ersten Mal in der Vereinsgeschichte die Tabellenführung. Zuvor kassierte der HSV zu Hause gegen Mainz eine 0:5 Klatsche. Und in der Formel 1 hat Mercedes-Pilot Kimi Antonelli in Monza den großen Preis von Italien gewonnen und seinen WM-Vorsprung ausgebaut. Der Italiener absolvierte von Startplatz 19 aus eine historische Aufholjagd und verwies am Ende seinen Mercedes Teamkollegen George Russell auf den 2. Platz. Dritter wurde Max Verstappen im Red Bull. 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
8: Heute Morgen wurden in Lahr milde 17 Grad gemessen. Die Höchsttemperatur erreicht im Laufe des Tages 32 Grad. Der Himmel zeigt sich stark bewölkt. Am Dienstagmorgen wird es in der Ortenau bis zu 20 Grad warm. Im Tagesverlauf steigen die Temperaturen auf bis zu 34 Grad, begleitet von starkem Regen.
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8: Im Moment gibt es keine bekannten Verkehrsbehinderungen. Gute Fahrt.
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1: Blitzer in Grenzach-Wühlen, in der Lörracher Straße. Hier sind 30 erlaubt. Ebenfalls kontrolliert wird auf der A5 in Höhe Bad Krozingen. Hier sind 120 erlaubt. Geblitzt wird in Waldshut-Tingen in der Baseler Straße.
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1: 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Und auch zum Start in den Montag entlässt euch der Lennart wieder mit einer Weisheit in den Tag. Verdammt früh, aber halt auch schon wieder Zeit für Badens früheste Weisheit des Tages.
2: Mein Psychologe meinte, ich soll spazieren gehen, wenn ich wütend bin. Lange Rede, kurzer Sinn, ich bin jetzt in Italien.
1: Noch mehr kluge Worte, gleich wieder kurz vor 7 in die gute Minute. Immer hier im Frühstücksclub bei Baden.fm. 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
1: Die aktuellen Frühwerte heute Morgen zwischen 15 und 17 Grad. Heute Morgen anfangs ein paar Regentropfen bei uns in Baden. Die verziehen sich aber ganz schnell ab dem Vormittag. Überall trocken, kommt auch ein bisschen Sonne raus, bis zu 31 Grad der Wochenstart. Morgen sonnig und ähnlich warmes Wetter.

0: Sachsen-Anhalt mit großem Vorsprung gewonnen. Nach dem vorläufigen Endergebnis landet sie mit knapp 44% weit vor der regierenden CDU von Ministerpräsident Schulze. Deren Ergebnis hat sich mit 17% mehr als halbiert. Der Freiburger Politikwissenschaftler Michael Wehner von der Landeszentrale für politische Bildung sagt uns dazu:
1: Die Wählerinnen und Wähler in Sachsen-Anhalt haben gesprochen, und zwar in einer Art und Weise, die zu denken gibt. Zum einen wurde die AfD gewählt, eine zumindest in Teilen gesichert rechtsextremistische Partei. Zum anderen, weil die Mehrheitsverhältnisse in Sachsen-Anhalt so unklar sind, dass eine lange und schwierige Regierungsbildung zu erwarten ist.
0: Neben SPD, Grünen und der Linken schafft es auf der Zielgeraden auch das BSW mit knapp 5% in dem Magdeburger Landtag. Die Wahlbeteiligung war mit rund 78% deutlich höher als bei der vorherigen Landtagswahl. Die jüngsten Angriffe auf Umspannwerke beunruhigen auch den baden-württembergischen Ministerpräsidenten Cem Özdemir. Er fordert, die Länder müssen ihre Energieanlagen gegen Sabotage schützen, und zwar so schnell wie möglich. Das sagte der Grünen-Politiker dem Redaktionsnetzwerk Deutschland. Wir sind verletzlich, das wissen unsere Gegner, erklärte Özdemir. Er schlägt Überwachungskameras und zusätzliche Zäune für einen besseren Schutz der Anlagen vor. Und noch zum Sport vom Wochenende. Die Bundesliga-Frauen des SC Freiburg haben ihr Auswärtsspiel gestern Nachmittag beim deutschen Meister FC Bayern München verloren, und zwar mit 1:4. Die Männer hingegen haben erneut gewonnen. Das 1:0 bei Aufsteiger Paderborn war der 5. Sieg im 5. Pflichtspiel der neuen Saison. In den Sonntagsspielen der Bundesliga hat Augsburg in Frankfurt mit 4:1 gewonnen. Der Hamburger SV verlor zu Hause gegen Mainz mit 0:5. Und am Notschrei im Schwarzwald war Janina Hettich-Walz die Königin des Biathlon-Wochenendes. Sie hat bei der deutschen Meisterschaft auf Rollski alle drei Rennen bei den Frauen gewonnen. Rund 5000 Zuschauer kamen zu den Wettkämpfen, die erstmals im Sommer am Notschrei ausgetragen wurden. 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
4: Um 6:03, guten Morgen auf die Straßen, Freifahrt.
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4: Auch da noch nichts entdeckt an diesem Montagmorgen. Falls ihr was seht, 0800 50 60 106. Sagt Bescheid, wir sagen es weiter. Gute Fahrt.
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4: Wunderschönen guten Morgen am Montag zum Starten die neue Arbeitswoche.
5: Ja, Sally. Ja, und die Kids, die genießen ihre letzte Ferienwoche. Und was wir noch genossen haben bei den heißen Temperaturen in diesem Sommer, waren Wassermelonen.
4: Gott, ja, ich liebe sie. Und ich bin ja auch einer von wenigen, der die Kerne liebt.
5: Ja?
4: Ja.
5: Oh, ob die gesund sind oder schädlich für den Magen, das hört ihr in 7 Minuten im Baden-FM Aha-Moment. Und bis dahin Lieblingssongs. Fruchtiger 2000er von Nelly Furtado und hier ganz aktuell Bibi Rexha mit New Religion.
4: Man kann sie sogar Superfood nennen, die Kerne der Wassermelone. So gut sind die.
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0: Minuten nach 6. Wunderschönen guten Morgen am Montag.
1: Sally, alle deine Lieblingssongs gleich mit einem absoluten Power-Hit aus den 80ern. Michael Jackson und Dirty Diana. Als Kind hatte ich beim Wassermelone-Essen Angst, dass wenn ich die Kerne schlucke, mir im Bauch eine neue Wassermelone wächst. Ist aber Gott sei Dank nie passiert.
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3: Als Kind haben viele von uns gehört, ess die Wassermelonenkerne nicht, sonst wächst dir eine Wassermelone im Bauch. Die gute Nachricht, offensichtlich ist da nichts dran. Wassermelonenkerne sind grundsätzlich nicht giftig und man kann sie essen. Im Gegenteil, sie sind sogar ziemlich gesund für uns. Die Kerne enthalten nämlich kleine Mengen an Eiweiß, gesunden Fetten und Mineralstoffen. In manchen Ländern werden deshalb Wassermelonenkerne sogar geröstet und als Snack gegessen. Also die Kerne sind kein Problem und euch wächst auch ganz sicher keine Melone im Bauch, auch wenn sie es nach einer großen Portion manchmal so anfühlt. Eure Mariella Mischial.
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0: Schönen guten Morgen am Montag, Baden FM, der Frühstücksclub mit Peter und Lennart.
1: Ja, Sally.
0: Frisch zurück aus dem Wochenende, wie war's?
1: Super.
0: Was hast du gemacht?
1: Ich habe ja schon erzählt, ich war bei meinem Cousin in der Ortenau und da haben wir im Garten wunderbar lauschig Flammkuchen gegessen, den er selber gemacht hat und einen neuen Süßen dazu getrunken. Der Magen hat es dann später gedankt.
0: Ja, das glaube ich dir. Ich hoffe, ihr hattet es auch lecker.

0: Und einfach nur schön am Wochenende. Wir starten rein in die neue Woche mit einem schnellen Wetter- und Verkehrsupdate. 6.16 Uhr ist es. Heute anfangs ein paar Regentropfen, später wird es trocken, bis zu 31 Grad. Wochenende war ja auch so schönes Wetter, ne?
1: Ja.
0: Wir schauen auf die Straßen, das sieht gut aus. Aktuell keine Meldungen, auch noch keine Blitzer. Kommt gut und sicher an.

0: Wunderschönen guten Morgen am Montag, heute der 7. September.
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2: Es war noch früh am Tag und draußen lärmten ein paar Spatzen. Der Sommer ging dem Ende entgegen, aber es war noch mild und das Fenster stand weit offen. Eigentlich, so dachte Susanne, ist die Zeit danach das Schönste am Urlaub. Davor ist die Anspannung, ob alles klappt und man auch nichts vergessen hat. Dann im Urlaub jeden Tag gestalten und das Beste daraus machen. Erst wenn zu Hause das Leben wieder seinen ruhigen Gang geht, kann man ganz entspannt und froh zurückschauen und das gelebte Glück auskosten. Man kann erzählen und die Urlaubsbilder anschauen und dankbar sein, dass alles gut gegangen ist. Susanne nippte noch einmal an ihrer Teetasse und räkelte sich. Gleich ging's zur Arbeit. Davor aber, jetzt gerade, wärmte sie das Glück der letzten Wochen. Und sie wollte diesen Moment auskosten und dachte, es stimmt ja nicht, dass alles Schöne schnell vergeht. Das wirklich Wichtige und Schöne bleibt. Hans-Michael Uhl, Evangelischer Rundfunkdienst Baden.
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17: Die Frühwerte heute Morgen zwischen 15 und 17 Grad. Vereinzelt heute Morgen ein paar Tröpfchen, die runterkommen. Bis zum Vormittag dann aber trocken. Bis zu 31 Grad mit ein paar Sonnenstrahlen sogar am Nachmittag. Es geht schön wettertechnisch weiter. Morgen Sonne satt und weiter warm.
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19: Mit Daniela Frahm, einen schönen Montagmorgen. Klarer Gewinner der Landtagswahl in Sachsen-Anhalt ist die AfD mit knapp 44% laut vorläufigem Endergebnis. Damit kann

0: Kann sie aber nicht allein regieren. Der Freiburger Politikwissenschaftler Michael Wehner rechnet damit, dass die Brandmauer der anderen Parteien zur AfD bröckelt. Der Leiter der Freiburger Landeszentrale für politische Bildung sagte im BahnFM-Interview:
1: Die politischen Verwerfungen, die diese Wahl hervorgerufen hat, gehen weit über die Bundeslandebene von Sachsen-Anhalt hinaus. Die Brandmauerdiskussion scheint zunehmend eine theoretische zu werden und wohl auf Dauer in der praktischen Politik nicht weiter aufrechtzuerhalten sein.
0: Die regierende CDU verlor über die Hälfte ihrer Stimmen und kam nur noch auf gut 17%. SPD, Grüne und Linke liegen bei jeweils rund 9%. Und auch das BSW schaffte es mit 5,3% in den Magdeburger Landtag. Die Regierungsbildung wird extrem schwierig. Jetzt sind grundlegende Änderungen in der Politik nötig, das sagt Baden-Württembergs Ministerpräsident Cem Özdemir nach der Landtagswahl in Sachsen-Anhalt. Er fordert eine ehrliche und schonungslose Selbstkritik aller demokratischen Parteien. Art und Inhalt der Politik müsse sich dramatisch verändern. Für Özdemir bedeutet das weniger Streit, weniger Versprechen, mehr ehrliches Zuhören und gemeinsame Ergebnisse. Deutlich mehr Menschen als gedacht sind zur Premiere des Christopher Street Day in Lahr gekommen. Rund 600 zogen am Samstag in einer bunten Parade für Vielfalt durch die Lahrer Innenstadt. Auch Oberbürgermeister Markus Ebert sprach bei der Kundgebung. Lahr stehe für ein friedliches, weltoffenes und solidarisches Miteinander, sagte er. Zur Gegendemo der NPD kamen laut Polizei weniger als 10 Personen. Am Notschrei im Schwarzwald war Janina Hettich-Walz die Königin des Biathlon-Wochenendes. Sie hat bei der deutschen Meisterschaft auf Rollski alle 3 Rennen bei den Frauen gewonnen. Und über den 5. Sieg im 5. Pflichtspiel des SC Freiburg in der neuen Saison, das 1:0 in Paderborn, sprechen wir in 10 Minuten hier im Frühstücksclub mit unserem Fußballreporter Frank Rischmüller. 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
3: Aktuell 6:35. Guten Morgen, vor allem an alle Grenzgänger auf dem Weg in die Schweiz. Es geht los mit Stau und zwar nach dem Grenzübergang Weil am Rhein-Basel, wenn ihr von der A5 kommt, bis zum Badischen Bahnhof 10 Minuten plus.
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3: Noch nichts entdeckt heute Morgen. Falls ihr was seht, Staus, Blitzer, Behinderungen, sagt uns Bescheid. Wir sagen es dann allen anderen. Gemeinsame Stärke 0800 50 60 106. Gute Fahrt mit dem Tag.
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0: guten Wochenstart wünschen wir euch. Guten Morgen, Baden FM, der Frühstücksclub mit Peter und Lennart.
1: Ja, Sally.
0: Theater unter freiem Himmel, das gibt's ja schon seit über 100 Jahren hier jeden Sommer bei uns in der Region, und zwar bei den Breisacher Festspielen. Jetzt ist es wieder soweit und Mariella aus dem Baden FM-Team hat beim diesjährigen Jugendstück Kalif Storch mal hinter die Kulissen geschaut. Wie spannend.
2: Es ist so schön hier. Bestes Wetter, Sonnenschein, aber nicht zu heiß. Mirko, du planst unter anderem die Festspiele. Wann fangen denn eure Vorbereitungen an?
3: Während der Saison. Wir haben im Normalfall im Oktober die Vorstandssitzung, wo die neuen Stücke entschieden werden. Dann haben wir so, kann man sagen, im Oktober, November ein bisschen Ruhe. Und im Dezember gehen die ersten Treffen wieder los. Bühnenbildbesprechungen, Materialbestellungen und die Proben mit den Schauspielern im Januar.
2: Also es gibt einen geheimen Gang von der Maske auf die Bühne, damit die Schauspieler unauffällig dann dort auftauchen können wie aus dem Nichts. Ist ja auch eine schöne Aussicht.
3: Ja, hier sieht man jetzt den gesamten Kaiserstuhl bis Freiburg. Einfach schön. Wir gehen jetzt nicht vors Bühnenbild mehr, weil es sind zu viele Zuschauer da.
2: Die fragen sich dann, geht's schon los?
3: Genau. So laufen wir an unserem Tullerturm vorbei.
2: Ach, aber da sieht man auch schon ein bisschen dann, wo das Publikum sitzen wird dann drüben. Spannend. Hier gibt es alles, was es in jedem anderen Theater auch geben würde. Ein Backstage-Bereich, eine Requisite, eine Maske, die ganzen Schauspieler. Und jetzt darf ich alles, was ich Backstage schon mal so ein bisschen gesehen habe, hier auf der Bühne sehen. Es geht los.
4: Wir müssen herausfinden, was es mit diesem Pulver auf sich hat.
5: Ich bin Kalif, anstelle des Kalifen. Ich werde Kalif und das ist wunderbar.
2: Wie geht's euch?
6: Ja, also es macht Spaß. Es ist auch ein bisschen anstrengend, aber es ist toll. Viel, vor allem kleinere Kinder, vor allem wenn man tanzt, bewundern einen so ein bisschen. Und dann, wenn die so einen strahlend angucken, ist voll süß.
7: Ja, also ich finde es auch schön, wenn man dann so sieht, wie das Publikum reagiert und sie sich dann freuen.
8: Einfach wunderbar, einfach toll. Das macht was mit einem, das gibt einem Selbstbewusstsein. Man steht vor Leuten und auch gerade für Kinder ist ganz wichtig, dass einfach du wahrgenommen wirst als Person. Das ist ganz toll und macht wahnsinnig, wahnsinnig Spaß.
1: Theater ist halt immer wieder großartig. Jetzt am Sonntag ist die letzte Vorstellung von Kalif Storch und es sind nur noch wenige Tickets auf Reservix erhältlich. Einen Vorgeschmack, wie es aussieht, wenn man Breisach in den heißen Orient verwandelt, gibt's auf unseren Social Media Kanälen.
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0: 6.46 Uhr ist es. Schönen guten Morgen. Baden FM, der Frühstücksclub, hier mit einem schnellen Wetter- und Verkehrsupdate zum Start in die neue Woche. Heute anfangs ein paar Regentropfen, später trocken, Wolken-Sonne-Mix, 31 Grad in der Spitze. Auf den Straßen stockt es gerade auf der B317, Titisee-Neustadt Richtung Tottenau, zwischen Feldberg-Bärental und Tottenau-Fahl. Stop and go, 8 Minuten insgesamt plus. Und der erste Blitzer des Tages entdeckt von Baden FM-Hörerin Karin.
1: Fluchtsee auf der B31 im 50er-Bereich. Bei der Tankstelle baue sie gerade den Blitzer auf.
0: Also die B500 meinst du?
1: Ja, das ist B500, genau.
0: Ja, alles klar.
1: Karin. Bin noch am Schlafen, weißt du?
0: Ja, ich kann es gut verstehen. Ist ja auch Montagmorgen, mache langsam.
1: Ja, genau. Alles klar. Gut.
0: Hab einen wunderschönen Tag. Danke dir fürs Melden.
1: Ja, danke.
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0: Na, so macht das doch Spaß. 5. Sieg im 5. Pflichtspiel der noch jungen Saison. Das ist großartig, auch wenn sich die SC-Fans beim 1-0-Sieg in Paderborn zwischenzeitlich ein paar Sorgen machen mussten. Baden-FM-Fußballreporter Frank Hirschmüller. Guten Morgen.
4: Guten Morgen. Ein Tor von Maxi Eggestein in der 26. Minute hat das Auswärtsspiel des SC Freiburg in Paderborn entschieden. Vor der Pause war die Führung hoch verdient. Nach dem Wechsel riss der Faden für 20, 25 Minuten. Ja, da dominierte plötzlich der euphorisierte Aufsteiger aus Ostwestfalen. Dank Miro Backhaus im Tor und dem riesigen Aufwand der Offensiven im Kampf gegen den Ball blieb die Null aber stehen. Es war kein souveräner, es war ein glücklicher Sieg. Doch auch ein solcher bringt 3 Punkte aufs Konto. Der SC ist nach 2 Bundesligaspielen Tabellenzweiter. Ein bisschen Glück hatte der Sportclub am Samstag auch bei der Auslosung der 2. Runde im DFB-Pokal. Es wird ein Heimspiel geben. Am Mittwoch, 28. Oktober, kommt der im Mai in die 2. Liga abgestiegene VfL Wolfsburg. Kein leichtes Los, aber eine lösbare Aufgabe. Es war unterm Strich ein richtig glückliches Wochenende für den SC Freiburg. Frank Rischmüller, Baden FM.
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1: Guten Morgen.
0: Ja, neben Fußball und Snowboarden ist er auch noch beim Wasserski ziemlich gut drauf. Für einen DJ, also ein sportliches Nebenprogramm. Alle deine Lieblingssongs mit Kygo und Save My Love nach 7 hier bei Baden FM.
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12: Da. So, die Frühwerte heute Morgen zwischen 15 und 17 Grad. Teils nass, zieht dann aber ab dem Vormittag alles weg, dann trocken, Sonne, Wolken, Mix,

0: bis 31 Grad. Morgen sonnig und weiter warm bis heiß.
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2: Ich bin Daniela Frahm und wünsche euch einen schönen Montagmorgen. Der Wahlsieg der AfD bei der Landtagswahl in Sachsen-Anhalt hat in Freiburg zu einer kleinen spontanen Demo geführt. Auf dem Platz vor dem

0: Prozent mehr als halbiert. Neben SPD, Grünen und der Linken schafft es auch noch das BSW mit knapp über 5% in den Magdeburger Landtag. Nach Einschätzung von Michael Wehner von der Landeszentrale für politische Bildung in Freiburg hat das auch Auswirkungen über Sachsen-Anhalt hinaus.
1: Letztendlich stellt sich auch für die Parteispitzen auf Bundesebene, sowohl was Kanzler und Vizekanzler Merz und Klingbeil angeht, die Frage, ob nicht parteiintern Diskussionen geführt werden, die auch möglicherweise zu öffentlichen Forderungen nach Rücktritt oder Ablösung der Parteispitzen führen könnte.
0: Der baden-württembergische CDU-Chef Manuel Hagel hat seine Partei vor Personaldiskussionen um Kanzler Merz gewarnt. Das wäre seiner Ansicht nach das Falscheste, was man machen kann, sagte er der dpa. Die Menschen wollten Veränderungen, so Hagel. Das bedeutet für ihn weniger Streit und mehr Reformen. In der Fußball-Bundesliga hat der Hamburger SV zu Hause gegen Mainz mit 0:5 verloren. Im Abendspiel gewann der FC Augsburg bei Eintracht Frankfurt mit 4:1. Die Augsburger haben dem SC Freiburg damit noch die Tabellenführung nach dem zweiten Spieltag entrissen. Der Sportclub ist Zweiter nach dem 1:0-Sieg in Paderborn durch ein Tor von Maximilian Eggestein. Der SC-Kapitän sagte im BadenFM-Interview:
2: Also damit sind wir auf jeden Fall Stand jetzt glücklich. Aber es sind noch zwei Spiele bis zur Länderspielpause, die wollen wir auch noch erfolgreich gestalten. Dann können wir mal kurz ein bisschen durchatmen.
0: Für die Frauen des SC Freiburg lief es nicht so gut. Sie spielten mutig mit beim deutschen Meister FC Bayern München, haben aber trotzdem mit 1:4 verloren. 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
5: Um 7:04, guten Morgen auf die Straßen. Auf der A5 Richtung Basel zwischen Efringenkirchen und dem Grenzübergang Weil am Rhein-Basel. Stop and go, 6 Minuten plus und nochmal 7 Minuten drauf. Dann bis zum Badischen Bahnhof auf der A2, A3 auf der Schweizer Seite nach dem Grenzübergang. Also insgesamt hier mal gut eine Viertelstunde mehr einplanen.
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5: Heute Morgen schon entdeckt im Schwarzwald auf der B500. Schluchsee bei der Tankstelle, da gilt 50. Kommt gut und sicher an.
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5: Und mit euch, das freut uns zum Wochenstart. Guten Morgen.
6: Ja, Sally, und ein Fest fällt nicht einfach so vom Himmel.
5: Leider nicht, nee. Dahinter stecken Menschen, die richtig anpacken. Wochen vorher schon planen, Listen schreiben, aufbauen. Und dafür sorgen, dass wir die anderen feiern können.
6: So, euch Vereins- und Dorffest-Helden wollen wir uns mal vornehmen. Wir stellen euch ins Rampenlicht. Jetzt seid ihr dran. Wir feiern nämlich zurück bei Badens schönster Vereinsfeier.
5: Alle, die im Verein sind, unbedingt dranbleiben. In 7 Minuten erfahrt ihr, wie ihr mit eurem Verein dabei sein könnt. Vorher Käffchen.
6: Käffchen mit 2 Stück Zucker und Lieblingssongs. 2000er von DNCE. Und direkt aus unserer frischen Theke Michael Schulte mit 5 AM.
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5: Guten Morgen, Baden.

0: Montagmorgen, es ist 10 nach 7.
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0: Es geht weiter, die Feierei des Jahres, nämlich mit allen möglichen Vereinen hier aus der Region, die im Ehrenamt immer wieder dafür sorgen, dass wir Feste feiern können. Und das Ehrenamt, das macht unser Baden stärker, sagt auch Bürgermeister Thomas Gedemar aus Herbolzheim.
2: Städte und Dörfer, die leben vom Ehrenamt, dass Menschen Angebote machen, von den Kindern bis zu den Senioren, Musik, Kultur, Sport und natürlich viele Veranstaltungen bietet, dass jemand hinterm Grill steht, dass jemand Getränke verkauft und einfach so unser Zusammenleben unheimlich lebenswert macht. Das kann man nicht hoch genug schätzen und das weiß ich sehr, sehr zu schätzen.
0: Und wir von Baden FM wissen das auch sehr, sehr, sehr zu schätzen, sagen Danke und feiern euch deswegen zurück.
3: Jawohl, ja, oben auf dem Kandl am 15. Oktober und ihr könnt euch mit eurem Verein anmelden und mit ein bisschen Glück sehen wir uns auf einer riesen, riesen Party.
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0: Guten Morgen, es ist Viertel nach sieben, hier ist Baden FM, der Frühstücksclub zum Starten die neue Woche. Anfangs mit ein paar Regenwolken, später allerdings auch mehr und mehr Sonne, bis zu 31 Grad. Wir schauen auf die Straßen, damit ihr gut ankommt. Und da mal gute Nachrichten, aktuell keine Meldungen. Aber Achtung, es wird geblitzt. Der neueste gemeldet von Baden-FM-Hörer Tobi.
1: Ortsausgang Hugstetten, fahrt Richtung Landkreis, halt ein 30er beim Reiterhof. Ganz tief, da geht es von 30 direkt danach über den 70 und die Leute geben halt schon 100 Meter vorher Gas.
0: Ja, macht man ja normalerweise so. Ne? Aber da wissen
1: Sie, wenn man das heute macht, gibt es dann schöne, teure Fotos. Das sollte man heute lassen, ja.
0: Zum Glück haben wir dich heute Morgen, Tobi. Danke fürs Melden.
1: Gerne, wünsche euch noch.
0: Das ist gemeinsame Stärke. Wir warnen uns gegenseitig. 7.16 Uhr, hier ist Baden FM. Schönen guten Morgen und ab sofort neu an dieser Stelle. Kampf der Generationen.
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3: Hi, ich bin Julika und 45 Jahre alt.
4: Hi, ich bin Amelie und ich bin 24.
3: Amelie, du hast neulich irgendwas von einem Spaßglas erzählt.
4: Julika, du weißt, ich liebe Snacks. Du kennst ja meine Snackschublade bei der Arbeit, die ist immer randvoll. Und jetzt gibt es einen neuen Trend, der sich rund um deine Lieblingssnacks dreht.
3: Das
4: und
3: klingt
4: zwar
3: gut.
4: Ein Spaßglas. Das heißt, du kaufst ja einfach nur ein großes Glas.
3: So ein Wegglas?
4: Ja, es muss schon sehr, sehr groß sein, was du am besten luftdicht verschließen kannst. Und dann machst du da einfach alle deine Lieblingssüßigkeiten und Snacks rein. Also aus der Verpackung raus, dann schüttelst du das ein bisschen, wie so eine gemischte Tüte früher.

0: und dann hast du ein Glas voller Spaß.
1: Und das ist ein Trend.
0: Das ist ein Trend.
1: Das ist einfach das Süßigkeitenglas.
0: Ich werde gerade sehr kritisch angeschaut. Süßigkeitenglas könnte man es nennen. Inzwischen wandeln das Leute online natürlich auch ein bisschen ab. Also es gibt dann auch gesündere Varianten. Da machst du halt dann irgendwie
1: Datteln rein.
0: Genau, gefriergetrocknetes Obst.
1: Ja, gut,
0: oder
1: dafür
0: Nüsse.
1: Interessiere ich mich nicht. Das erfordert aber eine hohe Disziplin, dass ich das nicht an einem Tag wegfresse dann, oder?
0: Absolut. Aber wenn man sich mal die Größe von diesen Spaßgläsern anschaut, glaube ich, würde dir da auch ziemlich schlecht werden.
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1: Baden FM, der Frühstücksclub mit Peter und Lennart. Sally.
2: Morgen.
1: Sie wollte lange Balletttänzerin werden und hat auch einige Jahre Ballettunterricht genommen. Sie war fest davon überzeugt, dass Tanzen echt ihr Ding ist, bevor die Musik endgültig gewonnen hat. Alle deine Lieblingssongs mit Holly Humberston und To Love Somebody nach 7:30 bei Baden FM.
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12: Guten Morgen ins Wiesental, in Zell aktuell 17 Grad, Ringsheim ebenfalls 17, auch in Mülheim 17 Grad. Bis zu 31 sind heute drin. Am Morgen jetzt aktuell noch vereinzelt ein paar Regentropfen möglich. Bis zum Vormittag sind die aber weg, dann trocken, auch mehr und mehr Sonnenschein. Morgen dann insgesamt sonnig und weiter über 30 Grad möglich.
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14: Mit Daniela Frahm, einen schönen Montagmorgen. Die AfD hat die Landtagswahl in Sachsen-Anhalt mit großem Vorsprung gewonnen. Nach dem vorläufigen Endergebnis landet sie mit knapp 44% weit vor der regierenden CDU von Ministerpräsident Schulze. Deren Ergebnis hat sich mit 17% mehr als halbiert. Der Freiburger Politikwissenschaftler Michael Wehner von der Landeszentrale für politische Bildung sagt uns dazu:
15: Die Wählerinnen und Wähler in Sachsen-Anhalt haben gesprochen, und zwar in einer Art und Weise, die zu denken gibt. Zum einen wurde die AfD gewählt, eine zumindest in Teilen gesichert rechtsextremistische Partei. Zum anderen, weil die Mehrheitsverhältnisse in Sachsen-Anhalt so unklar sind, dass eine lange und schwierige Regierungsbildung zu erwarten ist.
14: Neben SPD, Grünen und der Linken schafft es auf der Zielgeraden auch das BSW mit knapp über 5% in den Magdeburger Landtag. Die Wahlbeteiligung war mit rund 78% deutlich höher als bei der vorherigen Landtagswahl. Aus Protest gegen den Wahlsieg der AfD in Sachsen-Anhalt gab es vor dem Freiburger Theater am Abend eine spontane Demo. Von 19 Uhr an protestierte

0: Existierten dort laut Freiburger Polizei rund 100 Menschen. Nach etwa 2 Stunden löste sich die Versammlung wieder auf. Und noch zum Sport vom Wochenende. Die Bundesliga-Frauen des SC Freiburg haben ihr Auswärtsspiel gestern Nachmittag beim FC Bayern verloren, und zwar mit 1:4. Die Männer hingegen haben erneut gewonnen. Das 1:0 bei Aufsteiger Paderborn war der 5. Sieg im 5. Pflichtspiel der neuen Saison. Das Erfolgsrezept nennt SC-Verteidiger Matthias Ginter im BadenFM-Interview.
1: Dass wir von der Mannschaft her, vom Kern her, sehr stabil sind. Jedes Jahr 3, 4, manchmal auch wie dieses Jahr 5 neue dazubekommen, die einfach für uns unfassbar wichtig sind, dass wir auch vom Kader her sehr, sehr stabil einfach sind.
0: Und die Sommerausgabe der deutschen Biathlon-Meisterschaften am Notschrei im Schwarzwald war ein großer Erfolg. Vor rund 5000 Zuschauern glänzte dabei vor allem Janina Hettich-Walz auf den Rollskiern und am Schießstand. Sie hat alle 3 Rennen bei den Frauen gewonnen. 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
3: 3:30. Guten Morgen auf die Straßen. Auf dem Weg in die Schweiz A861. 10 Minuten plus vom Grenzübergang Rheinfelden. Ansonsten rollt's aktuell.
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3: Aber macht langsam. Blitzer schon entdeckt heute Morgen auf der B500. Schluchsee bei der Tankstelle im 50er. Ortsausgang Hugstetten Richtung Hochdorf. Altbekannte Stelle unterm Tarnetz. Im 30er noch, da wo man aber schon gerne schneller wird, auf die 70 hin. Heute Morgen gut aufpassen. Außerdem auch heute wieder Neuenburg beim Bahnhof im 30er. Wenn ihr was seht, sagt Bescheid. Wir sagen es weiter. Gemeinsame Stärke jeden Morgen hier im Frühstücksclub 0800 50 60 106. Natürlich kostenlos. Danke im Voraus, kommt gut an.
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0: 42. Guten Morgen am Montag.
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2: Ob jetzt daheim beim Gardinenaufhängen oder im Lager beim Ware einsortieren, jeder kann wieder mitraten. Und im Frühstücksclub zockt jetzt der Günther aus St. Peter gegen unseren Peter. Und ganz nebenbei um einen knallroten Frühstücks-Kaffeepott. Salli Günther!
3: Salli ihr zwei. Gut, dass ich dabei bin.
0: Guten Morgen, freut uns auch.
2: St. Peter, Luftkurort, liegt im Naturpark Südschwarzwald und ihr habt das weltberühmte Kloster St. Peter, ne?
3: Genau.
4: Ist wunderschön dort.
3: Und eine schöne Kirche, ne? Super, ja.
0: Mhm. Allein der ganze Ort, also ich bin so gerne bei euch. Von Freiburg ist ja schnell mal hingewandert.
3: Genau, super, ja. Oder vom Kirchgarten.
0: Ja.
3: Ja. Sehr schön.
2: Lieber Günther, jetzt heißt es nicht lang schnacken, Peter knacken die Spielregeln. Wir suchen einen Begriff, zu dem ich Tipps gebe. Die werden immer genauer und wer meint, lösen zu können, ruft rein. Aber vorsichtig, ist die Antwort falsch, gewinnt automatisch der andere. Günther, are you ready?
3: Ich bin fertig oder gerichtet. Ja, genau. Alles klar.
0: Montagmorgen, man kann auch noch fertig sein. Also, los geht das.
2: Dann drückt ihr ganz...
3: Oh, ja, genau.
2: Dann kommt hier der erste Tipp. Ich kann ziemlich laut werden. Mein Auftauchen, Tipp Nummer 2, kann Menschen erschrecken.
3: Keine Ahnung.
2: Nee, immer noch nicht?
0: Nee.
2: Na, vielleicht klappt es mit dem dritten Tipp. Ich werde häufig bei Notfällen benutzt. Noch nichts?
0: Ja, doch eine Idee.
2: Eine Idee und... Mhm. Der Günther, auch eine Idee?
3: Ja, Idee habe ich auch.
2: Aber du bist doch vorsichtig.
3: Ja, genau. Letztes Mal habe ich nämlich verschossen.
0: Haben wir schon mal miteinander?
3: Letztes Jahr, ja.
2: Okay. Ah. Ja, mir kam die Stimme ein bisschen bekannt vor, muss ich sagen. So, ja. Jetzt aber auf der Hut sein, Peter, beziehungsweise Günther, denn mit dem nächsten Tipp könnte alles klar werden. Krankenwagen, Polizei.
0: Blaulicht. Martinshorn.
3: Sirene.
2: Günther! Der Peter war schneller, aber falscher, denn wir haben nicht das Blaulicht gesucht, sondern tatsächlich die Sirene. Laut, Blaulicht ist nicht laut, Peter. Was sind deine Gedanken heute?
3: Peter!
0: Noch am Wochenende.
2: Ja. Glückwunsch, Günni!
3: Dankeschön, super!
0: Jetzt hat's geklappt.
3: Cool. Freue mich wahnsinnig. Ja, genau, klasse.
2: Ab geht die Kaffeetasse nach St. Peter. Herzlichen Glückwunsch und dir einen wunderbaren Wochenstart und eine schöne Woche.
3: Vielen, vielen Dank, euch auch, gell? Gute Woche.
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0: Schönen guten Morgen am Montag, Baden FM, der Frühstücksclub mit Peter und Lennart.
1: Ja, Sally.
0: Frisch zurück aus dem Wochenende, wie war's?
1: Super.
0: Was hast du gemacht?
1: Ich habe ja schon erzählt, ich war bei meinem Cousin in der Ortenau und da haben wir im Garten wunderbar lauschig Flammkuchen gegessen, den er selber gemacht hat und einen neuen Süßen dazu getrunken. Der Magen hat es dann später gedankt.
0: Ja, das glaube ich. Ich hoffe, ihr hattet auch ein schönes, ganz entspanntes Wochenende. 7:48 zum Start in die neue Woche. Schnelles Wetter und Verkehrsupdate bei Baden FM. Heute anfangs noch ein paar Regentropfen, später trocken, mehr und mehr dann auch Sonne bei bis zu 31 Grad heute in der Region. Ihr braucht länger auf der A5 Richtung Basel aktuell. Zwischen Efringenkirchen und dem Grenzübergang Weil am Rhein-Basel. 3 Kilometer Stop and Go, 6 Minuten plus. Und aktuellster Blitzer kommt von Baden-Württemberger Alex.
2: Und zwar, wenn du vom Penzinger Richtung Endinge fährst, nach der Autobahnbrücke im 70er.
0: Gut aufpassen, danke dir fürs Melden. 0800 50 60 106, die Nummer für mehr. Kommt gut und sicher an.
3: 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Jetzt euer Lieblingssong von Kamrad bei Baden FM.

0: Baden FM mit dem Frühstücksclub. Peter und Lennart hier. Sally.
1: Guten Morgen.
0: Wenn sie nach Hause kommt und ihre Schulfreunde trifft, fühlt es sich an, sagt sie, als wären alle wieder Teenies. Für ihre Freunde ist ihr Superstar-Leben einfach ihr Job. Alle deine Lieblingssongs mit Leonie und Don't Worry nach 8 bei Baden FM.
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15: Aktuelle Frühwerte in der Region. Schopfheim ist bei 17 Grad, Breisach 18, am Titisee aktuell noch 16 gemessen. Wird dann aber nochmal heute bis zu 31 Grad in der Region. Anfangs noch ein paar Regentropfen. Später sind die aber weg, dann kommt die Sonne auch mehr und mehr raus. Wie gesagt, 31 Grad in der Spitze. Morgen bleibt das temperaturtechnisch ähnlich, warm bis heiß, allerdings auch insgesamt sonniger.
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16: Ich bin Daniela Frahm und wünsche euch einen schönen Montagmorgen. Klarer Gewinner der Landtagswahl in Sachsen-Anhalt ist die AfD mit knapp 44% laut vorläufigem Endergebnis. Damit kann sie aber nicht allein regieren. Der Freiburger Politikwissenschaftler Michael Wehner rechnet damit, dass die Brandmauer der anderen Parteien zur AfD bröckelt. Der Leiter der Freiburger Landeszentrale für politische Bildung sagte im Baden-FM-Interview:
17: Die politischen Verwerfungen, die diese Wahl hervorgerufen hat, gehen weit über die Bundeslandebene von Sachsen-Anhalt hinaus. Die Brandmauer-Diskussion scheint zunehmend eine theoretische zu werden und wohl auf Dauer in der praktischen Politik nicht weiter aufrechtzuerhalten sein.
16: Die regierende CDU verlor über die Hälfte ihrer Stimmen und kam nur noch auf gut 17%. SPD, Grüne und Linke liegen bei jeweils rund 9%. Und auch das BSW schafft es mit 5,3% in den Magdeburger Landtag. Die Regierungsbildung wird extrem schwierig. Jetzt sind grundlegende Änderungen in der Politik nötig, das sagt Baden-Württembergs Ministerpräsident Cem Özdemir nach der Landtagswahl in Sachsen-Anhalt. Er fordert eine ehrliche und schonungslose Selbstkritik

aller demokratischen Parteien. Art und Inhalt der Politik müsse sich dramatisch ändern. Für Özdemir bedeutet das weniger Streit, weniger Versprechen, mehr ehrliches Zuhören und gemeinsame Ergebnisse. Deutlich mehr Menschen als gedacht sind zur Premiere des Christopher Street Day in La gekommen. Rund 600.

0: Und über den fünften Sieg im fünften Pflichtspiel des SC Freiburg in der neuen Saison, das 1:0 in Paderborn, sprechen wir in 10 Minuten hier im Frühstücksclub mit unserem Fußballreporter Frank Rischmüller. 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
3: Um 7:58 guten Morgen auf die Straßen. Auf der A5 Richtung Basel, Stop and Go zwischen Evringenkirchen und dem Grenzübergang Weil am Rhein Basel. Da braucht ihr gerade 6 Minuten länger. Auf der parallel verlaufenden A35 im Elsass, da staut sich gerade ab dem Euro-Airport. Und zwar bis zum Grenzübergang Basel 30 Minuten plus.
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3: Danke euch fürs Melden. Heute Morgen im Schwarzwald auf der B500 in Schluchsee bei der Tankstelle im 50er. Hugstetten-Ortsausgang, altbekannte Stelle Richtung Hochdorf. Achtung mit Tarnnetz noch im 30er. Aber da, wo man eigentlich schon gerne auf die 70 ein bisschen beschleunigen möchte. Besser nicht heute Morgen. Kenzingen Richtung Endingen noch nach der Autobahnbrücke hier im 70er. 0800 50 60 106. Die Nummer für mehr. Sagt Bescheid, wenn ihr was seht. Wir sagen es dann allen anderen. Kommt gut und sicher an.
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3: Hi zusammen, guten Morgen am Montag. Ja,
4: Sally. So, und jetzt heißt es schick machen. Ja. Es geht nämlich gleich ins Theater.
3: Aber nur im Radio, sonst geht's für euch ab in den Job. Auf dem Weg dahin begleiten euch die Breisacher Festspiele.
4: Was steht auf dem Programm?
3: Das Jugendstück Kalib Storch. Marielle aus dem Baden-FM-Team sitzt da in der ersten Reihe und sagt uns in 10 Minuten alles, was wir wissen müssen, um auch dahin zu wollen.
4: Aha. Versprochen.
3: Bis dahin, Käffchen.
4: Unbedingt. Käffchen mit 2 Stück Zucker und Lieblingssongs. Starker 2000er von Coldplay. Und er hat einen Fiebertraum.
3: Oh Gott.
4: Alex Warren und Fever Dream.
3: Guten Morgen, Baden.
2: Alle

0: Guten Wochenstart wünschen wir euch. Guten Morgen, Baden FM, der Frühstücksclub mit Peter und Lennart.
1: Ja, Sally.
0: Theater unter freiem Himmel, das gibt's ja schon seit über 100 Jahren hier jeden Sommer bei uns in der Region, und zwar bei den Breisacher Festspielen. Jetzt ist es wieder soweit und Mariella aus dem Baden FM-Team hat beim diesjährigen Jugendstück Kalif Storch mal hinter die Kulissen geschaut. Wie spannend.
2: Es ist so schön hier. Bestes Wetter, Sonnenschein, aber nicht zu heiß. Mirko, du planst unter anderem die Festspiele. Wann fangen denn eure Vorbereitungen an?
3: Während der Saison. Wir haben im Normalfall im Oktober die Vorstandssitzung, wo die neuen Stücke entschieden werden. Dann haben wir so, kann man sagen, im Oktober, November ein bisschen Ruhe. Und im Dezember gehen die ersten Treffen wieder los. Bühnenbildbesprechungen, Materialbestellungen und die Proben mit den Schauspielern im Januar.
2: Also es gibt einen geheimen Gang von der Maske auf die Bühne, damit die Schauspieler unauffällig dann dort auftauchen können, wie aus dem Nichts. Ist ja auch eine schöne Aussicht.
3: Ja, hier sieht man jetzt den gesamten Kaiserstuhl bis Freiburg. Einfach schön. Wir gehen jetzt nicht vors Bühnenbild mehr, weil es sind so viele Zuschauer da.
2: Die fragen sich dann, geht's schon los?
3: Genau. So laufen wir an unserem Tullerturm vorbei.
2: Ach, aber da sieht man auch schon ein bisschen dann, wo das Publikum sitzen wird dann drüben. Spannend. Hier gibt es alles, was es in jedem anderen Theater auch geben würde. Ein Backstage-Bereich, eine Requisite, eine Maske, die ganzen Schauspieler. Und jetzt darf ich alles, was ich Backstage schon mal so ein bisschen gesehen habe, hier auf der Bühne sehen. Es geht los.
4: Wir müssen herausfinden, was es mit diesem Pulver auf sich hat.
5: Ich bin Kalif anstelle des Kalifen. Ich werde Kalif und das ist wunderbar.
2: Wie geht's euch?
6: Ja, also es macht Spaß. Es ist auch ein bisschen anstrengend, aber es ist toll. Viel, vor allem kleinere Kinder, vor allem wenn man tanzt, bewundern einen so ein bisschen. Und dann, wenn die so einen strahlend angucken, ist voll süß.
7: Ja, also ich finde es auch schön, wenn man dann so sieht, wie das Publikum reagiert und sie sich dann freuen.
8: Einfach wunderbar, einfach toll. Das macht was mit einem, das gibt einem Selbstbewusstsein. Man steht vor Leuten, und auch gerade für Kinder ist ganz wichtig, dass einfach du wahrgenommen wirst als Person. Das ist ganz toll und macht wahnsinnig, wahnsinnig Spaß.
1: Theater ist halt immer wieder großartig. Jetzt am Sonntag ist die letzte Vorstellung von Kalif Storch und es sind nur noch wenige Tickets auf Reservix erhältlich. Einen Vorgeschmack, wie es aussieht, wenn man

0: Guten Morgen, 7:45. Baden FM, der Frühstücksclub hier zum Start in den Montag. Schnelles Wetter-Verkehrsupdate. Heute anfangs noch dichte Wolken, teils mit Regen. Verschwindet aber im Laufe des Vormittags dann trocken, mehr und mehr Sonne. Bis zu 31 Grad heute. Auf den Straßen aktuell keine Meldungen, ihr kommt gut durch, aber Achtung, Blitzer unter anderem, wenn ihr von Kenzing Richtung Endingen fahrt heute Morgen, nach der Autobahnbrücke im 70er. Kommt gut an.
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0: 5. Sieg im 5. Pflichtspiel dieser noch jungen Saison. Also das ist großartig für unseren SC Freiburg, auch wenn die SC-Fans gestern beim 1-0-Sieg in Paderborn zwischenzeitlich doch so ein paar Sorgenfalten auf der Stirn hatten. Baden-FM-Fußballreporter Frank Krischmüller, guten Morgen.
4: Guten Morgen. Ein Tor von Maxi Eggestein in der 26. Minute hat das Auswärtsspiel des SC Freiburg in Paderborn entschieden. Vor der Pause war die Führung hoch verdient. Nach dem Wechsel riss der Faden für 20, 25 Minuten. Ja, da dominierte plötzlich der euphorisierte Aufsteiger aus Ostwestfalen. Dank Miro Backhaus im Tor und dem riesigen Aufwand der Offensiven im Kampf gegen den Ball blieb die Null aber stehen. Es war kein souveräner, es war ein glücklicher Sieg. Doch auch ein solcher bringt 3 Punkte aufs Konto. Der SC ist nach 2 Bundesligaspielen Tabellenzweiter. Ein bisschen Glück hatte der Sportclub am Samstag auch bei der Auslosung der 2. Runde im DFB-Pokal. Es wird ein Heimspiel geben. Am Mittwoch, 28. Oktober, kommt der im Mai in die 2. Liga abgestiegene VfL Wolfsburg. Kein leichtes Los, aber eine lösbare Aufgabe. Es war unterm Strich ein richtig glückliches Wochenende für den SC Freiburg. Frank Rischmüller, Baden FM.
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0: 26. Montagmorgen, hier ist Baden FM, der Frühstücksclub. Guten Morgen.
1: Ja, Sally und alle deine Lieblingssongs gleich mit einer Frau, die tatsächlich mal von zwei Wildschweinen attackiert wurde, und zwar in Barcelona. Sie wollten allerdings nichts von Shakira, sondern nur ihre Handtasche mit Handy. Die hat sie danach wieder sichergestellt. Alle deine Lieblingssongs mit Shakira und Burna Boy und Die Die nach 9 hier bei Baden FM.
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13: Schönen guten Morgen nach Weil am Rhein. Hier aktuell 18 Grad, in Bad Krozingen schon 19, Tottenau im Schwarzwald noch bei 17 Grad. Bis zu 31 sind heute drin. Die letzten Regentropfen ziehen ab, dann wird's freundlicher. Mehr und mehr Sonnenschein, bleibt dann trocken den Rest des Tages bei bis zu 31 Grad. Morgen ähnliche Temperaturen, insgesamt dann aber auch sonniger.
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15: Mit Daniela Frahm, einen schönen guten Morgen. Der Wahlsieg der AfD bei der Landtagswahl in Sachsen-Anhalt hat in Freiburg zu einer kleinen spontanen Demo geführt. Auf dem Platz vor dem Freiburger Theater kamen rund 100 Menschen zusammen, berichtet die Polizei. Es blieb alles friedlich. Die in Teilen als gesichert rechtsextrem eingestufte AfD hat bei der Wahl in Sachsen-Anhalt knapp 44% geholt. Das Ergebnis der regierenden CDU hat sich mit 17% mehr als halbiert. Neben SPD, Grünen und der Linken schafft es auch noch das BSW mit knapp über 5% in den Magdeburger Landtag. Nach Einschätzung von Michael Wehner von der Landeszentrale für politische Bildung in Freiburg hat das auch Auswirkungen über Sachsen-Anhalt hinaus.
16: Letztendlich stellt sich auch für die Parteispitzen auf Bundesebene, sowohl was Kanzler und Vizekanzler Merz und Klingbeil angeht, die Frage, ob nicht parteiintern Diskussionen geführt werden, die auch

0: möglicherweise zu öffentlichen Forderungen nach Rücktritt oder Ablösung der Parteispitzen führen könnte.
1: Der baden-württembergische CDU-Chef Manuel Hagel hat seine Partei vor Personaldiskussionen um Kanzler Merz gewarnt. Das wäre seiner Ansicht nach das Falscheste, was man machen kann, sagte er der dpa. Die Menschen wollten Veränderung, so Hagel. Das bedeutet für ihn weniger Streit und mehr Reformen. In der Fußball-Bundesliga hat der Hamburger SV zu Hause gegen Mainz mit 0:5 verloren. Im Abendspiel gewann der FC Augsburg bei Eintracht Frankfurt mit 4:1. Die Augsburger haben dem SC Freiburg damit noch die Tabellenführung nach dem zweiten Spieltag entrissen. Der Sportclub ist Zweiter nach dem 1:0-Sieg in Paderborn durch ein Tor von Maximilian Eggestein. Der SC-Kapitän sagte im Bahn-FM-Interview:
2: Also damit sind wir auf jeden Fall Stand jetzt glücklich. Aber es sind noch zwei Spiele bis zur Länderspielpause, die wollen wir auch noch erfolgreich gestalten. Dann können wir mal kurz ein bisschen durchhalten.
1: Für die Frauen des SC Freiburg lief es nicht so gut. Die spielten mutig mit beim deutschen Meister FC Bayern München, haben aber trotzdem mit 1:4 verloren. 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
4: Um 8:35. Guten Morgen auf die Straßen. Eine Meldung von der A35 im Elsass ab dem Euro-Airport Basel-Mülhus-Freiburg bis zum Grenzübergang St. Louis-Basel. Braucht ihr gerade eine halbe Stunde länger.
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4: Von euch gemeldet, Dankeschön. Heute Morgen auf der B500 im Schwarzwald in Schluchsee bei der Tankstelle im 50er. Außerdem Hugstetten, Ortsausgang Richtung Hochdorf. Achtung mit Tarnetzen noch im 30er. Gefährliche Stelle, da wo man gerne schon ein bisschen beschleunigt auf die 70. Besser nicht heute Morgen. Und Kenzingen Richtung Endingen. Nach der Autobahnbrücke wird geblitzt. Da gilt 70. Kommt gut und sicher an.
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0: den Montagmorgen. Schön, dass wir gemeinsam in die neue Woche starten. Hier sind Peter und Lennart im Frühstücksclub.
1: Sally, alle deine Lieblingssongs gleich mit einer Mega-Ballade aus den 80ern. Die Bangles und Eternal Flame. Als Kind hatte ich beim Wassermelone-Essen Angst, dass, wenn ich die Kerne schlucke, mir im Bauch eine neue Wassermelone wächst.

0: Ist aber Gott sei Dank nie passiert.
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2: Als Kind haben viele von uns gehört, ess die Wassermelonenkerne nicht, sonst wächst dir eine Wassermelone im Bauch. Die gute Nachricht, offensichtlich ist da nichts dran. Wassermelonenkerne sind grundsätzlich nicht giftig und man kann sie essen. Im Gegenteil, sie sind sogar ziemlich gesund für uns. Die Kerne enthalten nämlich kleine Mengen an Eiweiß, gesunden Fetten und Mineralstoffen. In manchen Ländern werden deshalb Wassermelonenkerne sogar geröstet und als Snack gegessen. Also die Kerne sind kein Problem und euch wächst auch ganz sicher keine Melone im Bauch, auch wenn sie es nach einer großen Portion manchmal so anfühlt. Eure Mariella Mischial.
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0: richtig entspannt durch den Montag rein in die neue Woche. Guten Morgen, Baden FM, der Frühstücksclub mit guten Nachrichten für alle Red Hot Chili Peppers Fans. Die wollen jetzt anfangen, im Herbst an einem neuen Album zu arbeiten. Einer ihrer größten Other Side. Noch vor neun hier im Frühstücksclub. Jetzt ein schnelles Wetter- und Verkehrsupdate. Das ist heute Morgen anfangs noch ein bisschen nass, später aber trocken in der gesamten Region. Sonne kommt raus am Nachmittag mehr und mehr bei 31 Grad in der Spitze, morgen insgesamt sonniger. Auf den Straßen neben Berufsverkehr keine Meldungen, aber Achtung, Baden-FM-Hörer Matthias hat neuesten Blitzer entdeckt.
1: In Freiburg, in der Ellen-Gottlieb-Straße, das Güterbahnhofsareal.
0: Ah ja, da gilt 30. Ja. Also gut aufpassen hier heute Morgen. Danke Matthias, einen wunderschönen Wochenstart dir.
1: Ja, merci euch auch und macht weiter so. Danke.
0: Danke dir.
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8: So, die letzten Regentropfen heute Morgen ziehen ab. Dann bleibt es trocken den Tag über bei uns in Baden. Topwert am Nachmittag 31 Grad. Immer mehr Sonne, die Wolken bleiben aber auch. Morgen insgesamt sonniger bei ähnlichen Temperaturen.
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10: Ich bin Daniela Frahm und wünsche euch einen schönen Montagmorgen. Die AfD hat die Landtagswahl in Sachsen-Anhalt mit großem Vorsprung gewonnen. Nach dem vorläufigen Endergebnis landet sie mit knapp 44% weit vor der regierenden CDU von Ministerpräsident Schulze. Deren Ergebnis hat sich mit 17% mehr als halbiert. Der Freiburger Politikwissenschaftler Michael Wehner von der Landeszentrale für politische Bildung sagte uns dazu:
11: Die Wählerinnen und Wähler in Sachsen-Anhalt haben gesprochen, und zwar in einer Art und Weise, die zu denken gibt. Zum einen wurde die AfD gewählt, eine zumindest in Teilen gesichert rechtsextremistische Partei. Zum anderen, weil die Mehrheitsverhältnisse in Sachsen-Anhalt so unklar sind, dass eine lange und schwierige Regierungsbildung zu erwarten ist.
10: Neben SPD, Grünen und der Linken schafft es auf der Zielgeraden auch das BSW mit knapp über 5% in den Magdeburger Landtag. Die Wahlbeteiligung war mit rund 78% deutlich höher als bei der vorherigen Landtagswahl. Aus Protest gegen den Wahlsieg der AfD in Sachsen-Anhalt gab es vor dem Freiburger Theater am Abend eine spontane Demo. Von 19 Uhr an protestierten dort laut Freiburger Polizei rund 100 Menschen. Nach etwa 2 Stunden löste sich die Versammlung wieder auf. Und noch zum Sport vom Wochenende. Die Bundesliga-Frauen des SC Freiburg haben ihr Auswärtsspiel gestern Nachmittag beim FC Bayern verloren, und zwar mit 1:4. Die Männer hingegen haben erneut gewonnen, das 1:0 bei Aufsteiger Paderborn.

0: der fünfte Sieg im fünften Pflichtspiel der neuen Saison. Das Erfolgsrezept nennt SC-Verteidiger Matthias Ginter im Baden-FM-Interview.
1: Dass wir von der Mannschaft her, vom Kern her, sehr stabil sind. Jedes Jahr 3, 4, manchmal auch wie dieses Jahr 5 neue dazu bekommen, die einfach für uns unfassbar wichtig sind, dass wir auch vom Kader her sehr, sehr stabil

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4: Um 8:35 freie Fahrt.
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4: Um aktuell 8:45 Freiburg-Ellen-Gottlieb-Straße, da gilt 30. Außerdem auf der B3 Richtung Emmendingen, Höhe Gundelfingen, Standardplatz unter der Brücke im 100er. Wenn ihr von Kenzingen Richtung Forchheim-Endingen fahrt, nach der Autobahnbrücke im 70er. Hugstetten-Ortsausgang Richtung Hochdorf, auch hier Standardplatz mit Tarnitz im 30er noch. Und B500, Schluchsee bei der Tankstelle, da gilt 50. Wenn ihr noch was seht, 0800 50 60 106, sagt Bescheid, wir sagen es dann allen anderen. Kommt gut und sicher an.
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4: Schönen guten Morgen!
6: Zur Festverpause?
4: Ist schon wieder soweit.
6: Ja, klar, ach, kurz nach 9. Sally!
4: So was hat der Lennart im Blick.
6: Ja, klar.
4: Ihr lieben Leute, wir feiern jetzt mal sowas von zurück. Menschen, die hier im Badischen die ganzen Feste veranstalten, ehrenamtlich, gehören mal ins Rampenlicht gestellt und einfach gefeiert.
6: Und wie ihr mit eurem Verein mitfeiern könnt, das hört ihr in 10 Minuten.
4: Vorher ganz wichtig ein Käffchen.
6: Unbedingt Käffchen mit 2 Stück Zucker und Lieblingssongs. 2000er von Alice Merton und aus unserer frischen Theke Kygo mit Save My Love.
4: Ist gerade im Angebot, ne?
6: Ja, ja.
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4: Guten Morgen, Baden.

0: Minuten nach 9. Guten Morgen.
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2: Es geht weiter. Die Feierei des Jahres, nämlich mit allen möglichen Vereinen hier aus der Region, die im Ehrenamt immer wieder dafür sorgen, dass wir Feste feiern können. Und das Ehrenamt, das macht unser Baden stärker, sagt auch Bürgermeister Thomas Gedemar aus Herbolzheim.
3: Städte und Dörfer, die leben vom Ehrenamt, dass Menschen Angebote machen, von den Kindern bis zu den Senioren, Musik, Kultur, Sport und natürlich viele Veranstaltungen bieten, dass jemand hinterm Grill steht, dass jemand Getränke verkauft und einfach so unser Zusammenleben unheimlich lebenswert macht. Das kann man nicht hoch genug schätzen und das weiß ich sehr, sehr zu schätzen.
2: Und wir von Baden FM wissen das auch sehr, sehr, sehr zu schätzen, sagen Danke und feiern euch deswegen zurück.
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0: 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Guten Morgen. 17 Minuten nach 9 am 7. September und ab sofort immer neu hier an dieser Stelle im Frühstücksclub. Der Talk der Generationen.
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2: Hi, ich bin Julika und 45 Jahre alt.
3: Hi, ich bin Amelie und ich bin 24.
2: Amelie, du hast neulich irgendwas von einem Spaßglas erzählt.
3: Julika, du weißt, ich liebe Snacks. Du kennst ja meine Snackschublade bei der Arbeit, die ist immer randvoll. Und jetzt gibt es einen neuen Trend, der sich rund um deine liebt.

0: Lieblingssnacks dreht.
1: Das klingt gut.
0: Ein Spaßglas. Das heißt, du kaufst ja einfach nur ein großes Glas.
1: So ein Wegglas?
0: Ja, es muss schon sehr, sehr groß sein, was du am besten luftdicht verschließen kannst. Und dann machst du da einfach alle deine Lieblingssüßigkeiten und Snacks rein. Also aus der Verpackung raus, dann schüttelst du das ein bisschen, wie so eine gemischte Tüte früher. Und dann hast du ein Glas voller Spaß.
1: Und das ist ein Trend.
0: Das ist ein Trend.
1: Das ist einfach das Süßigkeitenglas.
0: Ich werde gerade sehr kritisch angeschaut. Süßigkeitenglas könnte man es nennen. Inzwischen wandeln das Leute online natürlich auch ein bisschen ab. Also es gibt dann auch gesündere Varianten. Da machst du halt dann irgendwie
1: Datteln rein.
0: Genau, gefriergetrocknetes Obst
1: oder Nüsse. Ja, dafür interessiere ich mich nicht. Das erfordert aber eine hohe Disziplin, dass ich das nicht an einem Tag wegfresse dann, oder?
0: Absolut. Aber wenn man sich mal die Größe von diesen Spaßgläsern anschaut, glaube ich, würde dir da auch ziemlich schlecht werden.
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3: Also das Rad wird nicht neu erfunden, einfach nur umbenannt. Habt ihr noch Vorschläge für Begriffe, die Amelie und Julika im Generationentalk hier miteinander diskutieren? Dann jetzt reinklicken auf baden.fm.

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13: Nachdem heute Morgen ein paar Regentropfen runtergekommen sind, örtlich vereinzelt hier bei uns in Baden, bleibt's jetzt schön trocken. Sonne, Wolken, Mix bis zu 31 Grad. Morgen insgesamt sonniger bei ähnlich warmen bis heißen Temperaturen.
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14: Mit Daniela Frahm, einen schönen guten Morgen. Klarer Gewinner der Landtagswahl in Sachsen-Anhalt ist die AfD mit knapp 44% laut vorläufigem Endergebnis. Damit kann sie aber nicht allein regieren. Der Freiburger Politikwissenschaftler Michael Wehner rechnet damit, dass die Brandmauer der anderen Parteien zur AfD bröckelt. Der Leiter der Freiburger Landeszentrale für politische Bildung sagte im Baden-FM-Interview:
15: Die politischen Verwerfungen, die diese Wahl hervorgerufen hat, gehen weit über die Bundeslandebene von Sachsen-Anhalt hinaus. Die Brandmauer-Diskussion scheint zunehmend eine theoretische zu werden und wohl auf Dauer in der praktischen Politik nicht weiter aufrechtzuerhalten.
14: Die regierende CDU verlor über die Hälfte ihrer Stimmen und kam nur noch auf gut 17%. SPD, Grüne und Linke liegen bei jeweils rund 9%. Und auch das BSW schafft es mit 5,3% in den Magdeburger Landtag. Die Regierungsbildung wird extrem schwierig. In Berlin hat es auf einer Baustelle eines Umspannwerks gebrannt. Es wird noch geprüft, ob erneut eine Straftat dahinter steckt. Die jüngsten Angriffe auf Umspannwerke beunruhigen auch den baden-württembergischen Ministerpräsidenten Cem Özdemir. Er fordert, die Länder müssen ihre Energieanlagen gegen Sabotage schützen, und zwar so schnell wie möglich. Das sagte der Grünen-Politiker dem

0: Redaktionsnetzwerk Deutschland. Özdemir schlägt Überwachungskameras und zusätzliche Zäune für einen besseren Schutz der Anlagen vor. Deutlich mehr Menschen als gedacht sind zur Premiere des Christopher Street Day in Lahr gekommen. Rund 600 zogen am Samstag in einer bunten Parade für Vielfalt durch die Lahrer Innenstadt. Auch Oberbürgermeister Markus Ebert sprach bei der Kundgebung. Lahr stehe für ein friedliches, weltoffenes und solidarisches Miteinander, sagte er. Zur Gegendemo der NPD kamen laut Polizei weniger als 10 Personen. 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
2: 10:04. Guten Morgen auf die Straßen. Keine Meldungen, Freifahrt.
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2: Dafür aber schon einige Blitzer heute Morgen entdeckt. Auf der B3 unter anderem, wenn ihr Richtung Emdingen fahrt, Höhe Gundelfingen unter der Brücke im 100er. Kenzingen Richtung Emdingen nach der Autobahnbrücke im 70er. In Freiburg, Güterareal, Güterbahnhof Areal in der Ellen-Gottlieb-Straße wird geblitzt, da gilt 30. Hugstetten raus Richtung Hochdorf im 30er. B500 Schluchsee bei der Tankstelle im 50er. Und Baden-FM-Hörer Arnold hat auch noch einen.
3: Hinterstraße Richtung Donau-Ischingen oder Richtung Neustadt da, ne?
2: Ja.
3: An der bekannten Stelle.
2: Rössleberg.
3: Schön getan mit Harnitz.
2: 70 gilt, ne?
3: 70, ja, bei Hinterstraße.
2: Danke fürs Melden, Arnold. 0800 50 60 106, die kostenlose Nummer für mehr. Sagt Bescheid, wenn ihr was seht. Wir sagen es weiter. Kommt gut und sicher.
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1: 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Und im Frühstücksclub zockt jetzt der Günther aus

0: Peter gegen unseren Peter und ganz nebenbei um einen knallroten Frühstückskaffeepott. Sally Günther.
1: Sally, ihr zwei. Gut, dass ich dabei bin.
2: Guten Morgen, freut uns auch.
0: St. Peter, Luftkurort, liegt im Naturpark Südschwarzwald und ihr habt das weltberühmte Kloster St. Peter, ne?
1: Genau.
2: Ist wunderschön dort.
1: Und eine schöne Kirche, ne? Super, ja.
2: Mhm. Allein der ganze Ort, also ich bin so gerne bei euch. Von Freiburg ist ja schnell mal hingewandert.
1: Genau, super, ja. Oder vom Kirchzarte.
2: Ja.
1: Sehr schön.
0: Lieber Günther, jetzt heißt es nicht lang schnacken. Peter, knacken die Spielregeln. Wir suchen einen Begriff, zu dem ich Tipps gebe. Die werden immer genauer. Und wer meint, lösen zu können, ruft rein. Aber vorsichtig, ist die Antwort falsch, gewinnt automatisch der andere. Günther, are you ready?
1: Ich bin fertig oder gerichtet. Ja, genau. Alles klar.
2: Montagmorgen, man kann auch noch fertig sein. Also, los geht das.
0: Dann drückt ihr ganz...
1: Oh ja, genau.
0: Dann kommt hier der erste Tipp. Ich kann ziemlich laut werden. Mein Auftauchen, Tipp Nummer 2, kann Menschen erschrecken.
1: Keine Ahnung.
0: Nee, immer noch nicht?
2: Nee.
0: Ja, vielleicht klappt es mit dem dritten Tipp. Ich werde häufig bei Notfällen benutzt.
2: Noch nichts? Ja, doch eine Idee.
0: Eine Idee und? Mhm. Der Günther, auch eine Idee?
1: Ja, Idee habe ich auch.
0: Aber du bist doch vorsichtig.
1: Ja, genau. Letztes Mal habe ich nämlich verschossen.
2: Ach, haben wir schon mal miteinander?
1: Letztes Jahr, ja.
0: Okay. Ja, mir kam die Stimme ein bisschen bekannt vor, muss ich sagen. So, jetzt aber auf der Hut sein, Peter, beziehungsweise Günther, denn mit dem nächsten Tipp könnte alles klar werden. Krankenwagen, Polizei.
2: Blaulicht. Martinshorn.
1: Sirene.
0: Günther, der Peter war schneller, aber falscher, denn wir haben nicht das Blaulicht gesucht, sondern tatsächlich die Sirene. Laut, Blaulicht ist nicht laut, Peter. Das sind deine Gedanken heute.
1: Peter.
2: Noch ein Wochenende. Ja. Glückwunsch, Günni.
1: Dankeschön, super.
2: Jetzt hat's geklappt.
1: Cool. Freue mich wahnsinnig. Ja, genau, klasse.
0: Ab geht die Kaffeetasse nach St. Peter. Herzlichen Glückwunsch und dir einen wunderbaren Wochenstart und eine schöne Woche.
1: Vielen, vielen Dank, euch auch, gell? Gute Woche.
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0: ist der Heiko aus Endingen. Was für ein geiles Auswärtsspiel in Paderborn. Der FC Freiburg gewinnt verdient mit 1:0. Und das trotz weniger Ballbesitz. In bester Stürmermanier erzielte Eggestein in der 26. Minute das entscheidende 1:0 und bringt den SC damit auf die Siegerstraße. Jetzt heißt es Blick nach vorne. Bereits am kommenden Samstag wartet das nächste Spiel, wenn Gladbach zu Gast in Freiburg ist. Die Vorzeichen stehen gut, denn seit knapp 20 Jahren konnten die Gladbacher keinen Dreier mehr in Freiburg holen. Die Serie darf gerne weitergehen. Nun heißt es, auf geht's SCF.
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4: Nach Regen und Wolken heute Vormittag wird es nochmal ein schöner Sommertag mit Sonne und bis zu 31 Grad im Markgräfler Land und am Kaiserstuhl. Morgen wird es ähnlich heiß, am Mittwoch, da kommt dann die Abkühlung.
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4: Ich bin Daniela Frahm und wünsche euch einen schönen Montag. Der Wahlsieg der AfD bei der Landtagswahl in Sachsen-Anhalt hat in Freiburg zu einer kleinen spontanen Demo geführt. Auf dem Platz vor dem Freiburger Theater kamen rund 100 Menschen zusammen, berichtet die Polizei. Es blieb alles friedlich. Die in Teilen als gesichert rechtsextrem eingestufte AfD hat bei der Wahl in Sachsen-Anhalt knapp 44% geholt. Das Ergebnis der regierenden CDU hat sich mit 17% mehr als halbiert. Neben SPD, Grünen und der Linken schafft es auch noch das BSW mit knapp über 5% in den Magdeburger Landtag. Nach Einschätzung von Michael Wehner von der Landeszentrale für politische Bildung in Freiburg hat das auch Auswirkungen über Sachsen-Anhalt hinaus.
5: Letztendlich stellt sich auch für die Parteispitzen auf Bundesebene, sowohl was Kanzler und Vizekanzler Merz und Klingbeil angeht, die Frage, ob nicht parteiintern Diskussionen geführt werden, die auch möglicherweise zu öffentlichen Forderungen nach Rücktritt oder Ablösung der Parteispitzen führen könnte.
4: Der baden-württembergische CDU-Chef Manuel Hagel hat seine Partei vor Personaldiskussionen um Kanzler Merz gewarnt. Das wäre seiner Ansicht nach das Falscheste, was man machen kann, sagte er der dpa. Die Menschen wollten Veränderung, so Hagel. Das bedeutet für ihn weniger Streit und mehr Reformen. In der Fußball-Bundesliga hat der FC Augsburg im Abendspiel bei Eintracht Frankfurt mit 4:1 gewonnen. Die Augsburger haben dem SC Freiburg damit noch die Tabellenführung nach dem zweiten Spieltag entrissen. Der Sportclub ist Zweiter nach dem 1:0-Sieg in Paderborn durch ein Tor von Maximilian Eggestein. Der SC-Kapitän sagte im Baden-FM-Interview:
6: Also damit sind wir auf jeden Fall Stand jetzt glücklich. Aber es sind noch zwei Spiele bis zur Länderspielpause, die wir morgen noch erfolgreich gestalten. Dann können wir mal kurz ein bisschen durchatmen.
4: Für die Frauen des SC Freiburg lief es nicht so gut. Sie spielten mutig mit beim deutschen Meister FC Bayern München, haben aber trotzdem mit 1:4 verloren. 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
4: Wir haben im Moment keine Meldungen, ihr habt freie Fahrt durch Baden, aber Achtung, geblitzt wird.
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4: Und zwar unter anderem in Freiburg in der Ellen-Gottlieb-Straße im 30er und an der B3 Richtung Emmendingen-Höhe Gundelfingen im 100er. Und wenn ihr noch was gesehen habt, Staus oder Blitzer, dann ruft uns gerne an oder schickt uns eine WhatsApp an die 0800 50 60 106.
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7: Ich wünsche euch einen super Start in die neue Woche. Meine hat so angefangen, dass die Tüte vom Biomüll durchgeweicht ist. Ja, und dann lag alles auf dem Boden. Das war schön. Jetzt kann es nur noch besser werden. Und das wird es auf jeden Fall in 10 Minuten, denn dann gibt es wieder eine tolle Geschichte zu einem von Lennarts Lieblingssongs.

0: Und bis dahin Elton John und Dua Lipa. Das sind zwei von meinen absoluten Lieblingen. Cold Heart. Außerdem Mal Smith. Drive Safe. Damit geht's jetzt los. Hi.
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0: Robbie. Ich wünsche euch einen schönen Montag.
1: Oh, ist der geil.
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3: Wow, hat mich dieser Song damals beeindruckt. Und ich liebe ihn heute noch. In the Shadows von The Rasmus. 2003. Meine Kinder sind damals noch klein. Julius 3 und Lisa gerade mal ein Jahr alt. Und das Leben ist in dieser Zeit ein ziemlicher Balanceakt. Job, Familie, Haus, ja und irgendwo dazwischen die Frage, wo bleibe eigentlich ich? In den ruhigen Momenten, wenn das Haus schläft, höre ich viel Musik. Und genau dieser Song läuft bei mir rauf und runter. Diese Mischung aus Melancholie und Energie, die holt mich irgendwie ab. Damals weiß ich noch nicht, dass sich vieles von allein sortiert, wenn man die nötige Geduld hat. Heute sind meine Kinder erwachsen und wenn ich den Song höre, denke ich an diese im Nachhinein wunderbare Zeit zurück. An die langen Tage, die kurzen Nächte,

0: vor allem auch an die magischen Momente dazwischen. Genieße die Zeit, in der deine Kinder noch klein sind, denn sie geht schneller rum, als du denkst. Oh, wie wahr.
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2: Der Sommer, der gibt nochmal so richtig Gas auf den letzten Metern. Heute wird es nochmal sehr sonnig. Bis zu 31 Grad werden es in Mülheim und in Lahr. Morgen dann nochmal ähnlich heiß, erst am Mittwoch. Da kommt dann die Abkühlung mit ein bisschen Regen.
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2: Wir haben im Moment keine Meldungen. Ihr habt freie Fahrt durch Baden.
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2: Geblitzt unter anderem in Kenzingen Richtung Endingen nach der Autobahnbrücke, B3 Richtung Emmendingen Höhe Gundelfingen und in Freiburg in der Ellen-Gottlieb-Straße. Und wenn ihr noch was gesehen habt, Staus oder Blitzer, dann ruft uns gerne an oder schickt uns eine WhatsApp an die 0800 50 60 106.
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1: Hallo, ich bin die Sandra aus dem kleinen Wiesental und ich habe ein ganz tolles Hobby und zwar Häkeln und ich liebe Häkeln.
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1: Ich konnte das mal als Teenie und jetzt habe ich gedacht, ja, jetzt fange ich mal wieder an.
2: Was magst du so daran?
1: Das entspannt mich. Also gerade heute vorhin habe ich gedacht, oh, ich setze mich jetzt nachher auf die Couch und häkle erstmal eine halbe Stunde. Wenn ich so stressige Tage habe oder irgendwas oder einfach mich irgendwas geärgert hat, dann setze ich mich hin und häkle und dann mache ich das auch. Also wenn ich extrem gestresst bin, dann häkle ich einem Tempo, dass mein Mann sagt, alles okay mit dir?
2: Und was häkelst du dann?
1: Also angefangen habe ich mit Tieren, also Amigurumi heißen die, in allen Varianten, rauf und runter. Fast ein Jahr lang habe ich nur Tiere gehäkelt, habe bei uns stehen im Haus ganz viele und auch überall habe ich die verschenkt und abgegeben und meine Kinder wollten viele. Und dann habe ich gedacht, ach Mensch, Tiere, die sind ja schon ganz nett, aber was Praktisches wäre auch mal toll. Und dann habe ich angefangen, so Dreieckstücher zu häkeln und jetzt mittlerweile bin ich bei Kleidung. Ah, Decken habe ich auch schon gemacht. Ja, das ist wirklich schön.
2: Also ich finde, sowas selber gemacht, das ist ja völlig wurscht, ob das eine Marmelade oder ein Kleidungsstück oder eine getöpferte Tasse ist. Da hat man schon eine besondere Beziehung.
1: Ja, definitiv. Also ich liebe auch selbstgemachte Sachen. Ich liebe das einfach. Ist auch egal was. Also ist wirklich toll, wenn uns jemand Marmelade schenkt, dann freue ich mich wie verrückt. Mhm. Klar, jemand anders sagt, oh, ist ja nur Marmelade. Nee, da steckt Arbeit drin, das hat
2: und
1: jemand
2: liebe,
1: selber gemacht.
2: Genau.
1: Genau, ja, genau. Und so ist es halt beim Häkeln genauso. Also wenn ich was fertig habe, dann freue ich mich wie verrückt und dann muss ich das auch immer meinen WhatsApp-Status jedem zeigen.
2: Das ist
1: ja, ist schon, ja, ich bin da schon ein bisschen wollverrückt und häkelverrückt, das stimmt schon.
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7: Ein richtig schöner Tag wird es heute und sonnig und heiß, bis zu 31 Grad in Ettenheim und Lörrach. Morgen dann wieder ähnlich. Ich bin Daniela Frahm und wünsche euch einen schönen Montag. Die AfD hat die Landtagswahl in Sachsen-Anhalt mit großem Vorsprung gewonnen. Nach dem vorläufigen Endergebnis landet sie mit knapp 44% weit vor der regierenden CDU von Ministerpräsident Schulze. Deren Ergebnis hat sich mit 17% mehr als halbiert. Der Freiburger Politikwissenschaftler Michael Wehner von der Landeszentrale für politische Bildung sagt uns dazu:
8: Die Wählerinnen und Wähler in Sachsen-Anhalt haben gesprochen und zwar in einer Art und Weise, die zu denken gibt. Zum einen wurde die AfD gewählt, eine zumindest in Teilen gesichert rechtsextremistische Partei. Zum anderen, weil die Mehrheitsverhältnisse in Sachsen-Anhalt so unklar sind, dass eine lange und schwierige Regierungsbildung zu erwarten ist.
7: Neben SPD, Grünen und der Linken schafft es auf der Zielgeraden auch das BSW mit knapp über 5% in den Magdeburger Landtag. Die Wahlbeteiligung war mit rund 78% deutlich höher als bei der vorherigen Landtagswahl. Aus Protest gegen den Wahlsieg der AfD in Sachsen-Anhalt gab es vor dem Freiburger Theater am Abend eine spontane Demo. Von 19 Uhr an protestierten dort laut Freiburger Polizei rund 100 Menschen. Nach etwa 2 Stunden löste sich die Versammlung wieder auf. In Berlin hat es auf einer Baustelle eines Umspannwerks gebrannt. Es wird noch geprüft, ob erneut eine Straftat dahinter steckt. Die jüngsten Angriffe auf Umspannwerke beunruhigen auch den baden-württembergischen Ministerpräsidenten Cem Özdemir. Er fordert, die Länder müssen ihre Energieanlagen gegen Sabotage schützen und zwar so schnell wie möglich. Das sagte der Grünen-Politiker dem Redaktionsnetzwerk Deutschland. Özdemir schlägt Überwachungskameras und zusätzliche Zäune für einen besseren Schutz der Anlagen vor. Die Sommerausgabe der deutschen Biathlon-Meisterschaften am Notschrei im Schwarzwald war ein großer Erfolg. Vor rund 5000 Zuschauern glänzte dabei vor allem Janina Hettich-Walz auf den Rollskiern und am Schießstand. Sie hat alle 3 Rennen bei den Frauen gewonnen. 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
7: Auf der B31 von Kirchzarten aus in Richtung Freiburg-Innenstadt. Da müsst ihr mehr Zeit einplanen. Da braucht ihr etwa 20 Minuten länger, weil ihr da im Stau steht.
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7: Geblitzt wird unter anderem an der B3 Richtung Emmendingen.

0: Höhe Gundelfingen im 100er. Staus und Blitzer, die könnt ihr uns immer gerne melden. Direkt ins Studio an die 0800 50 60 106.
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2: Hi, ich wünsche euch einen schönen Montag und jetzt wird es langsam wieder frischer, also heute und morgen zwar.

0: Baden FM ist hier. Ich wünsche euch einen schönen Montag. Hoffe, ihr hattet ein richtig gutes Wochenende. Ja, und damit wir da nicht so sehr drin hängen bleiben, schauen wir ja immer zu, dass wir montags mit so ein bisschen Schwung und Würze in die neue Woche gehen. Und das machen wir mit Themen, über die man vortrefflich diskutieren kann. Und heute, es ist ein brutales Thema. Findest du nicht auch? Amelie ist bei mir.
1: Ja, also mir wird ein bisschen übel, wenn ich drüber nachdenke, worüber wir gleich sprechen, aber gut.
0: Es geht um Spinnen.
1: Ja, Achtung,
0: geht um Spinnen. Ich hasse wahrscheinlich nichts mehr auf dieser Welt als Spinnen. Ich habe

0: 3 Spinne-Notfallkontakte in meinem Handy.
1: Nein.
0: Doch, wenn ich unter anderem unsere Chefin Steffi Nachtigall.
1: Die werde ich dann auch mal bei mir hinzufügen.
0: Wenn die in der Nähe ist, kann ich die anrufen und sagen, Steffi, komm und mach die weg.
1: So. Ehrlich.
0: Und dann noch 2 weitere Menschen.
1: Ja, das hätte ich vor kurzem nachts auch gebraucht. Julika, ich bin aufgewacht, 3.55 Uhr. Ich weiß nicht, warum ich nachts wach wurde. Hab mich umgedreht und sehe, unten bei meinem Fußteil am Bett sind so ein paar Kissen, sehe einen dunklen Schatten.
0: Ach, nee.
1: Mach die Handytaschenlampe an und was sehe ich da?
0: Wirklich?
1: Die größte Nosferatu-Spinne, die ich jemals gesehen habe. Puls 180. Ja, und dann habe ich erstmal mit Chatty diskutiert, was ich denn jetzt mit dieser Spinne machen soll.
0: Hat die Spinne geschlafen? War ja schließlich nachts.
1: Oder ja, sie hat sich auf jeden Fall sitzen? Nicht bewegt. 20 Minuten lang habe ich mit Chatty hin und her geschrieben, so ist das. Bis ich irgendwann den Mut hatte und den Staubsauger aus dem Flur geholt habe. Ne? Ich habe sie aus den Augen gelassen, sie war zum Glück noch am selben Ort. Auch dann kurz diskutiert, wie saug ich sie jetzt am besten ein. Und die war auf so einem sehr weichen Kissen.
0: Oh Gott, ich krieg die Krise.
1: Das Kissen und was dann ist passiert? Mit rein. Was ist passiert? Der Staubsauger hat sich am Kissen festgesaugt und die Spinne ist davongekrabbelt.
0: Das ist nicht dein Ernst.
1: Aber ich habe sie letztendlich, mutig wie ich bin, mit dem Staubsauger verfolgt und sie dann bekommen. Aber ich konnte dann 1,5 Stunden nicht mehr einschlafen, weil mein Puls wirklich so hoch war, war ich wach.
0: Ich konnte bis heute nicht mehr schlafen.
1: Ich könnte
0: wahrscheinlich nie mehr schlafen nach so einem Erlebnis.
1: Direkt umziehen.
0: Oh, Haus abbrennen, wirklich.
1: Ja.
0: Oh Gott, ist das schrecklich. Ich krieg hier richtig, ich habe Schweiß, Leute. Entschuldigung, viel Information, aber es ist so. Und jetzt entspinnt sich daraus auch die Frage.
1: Ah.
0: Ja, Wahnsinn.
1: Hm.
0: Ist es okay, Spinnen einzusaugen oder nicht? Nein, natürlich ist es nicht okay.
1: Finde ich schon. In solchen Notsituationen, das Kissen war so weich, da hätte ich mit einem Glas und einer Karte nicht viel ausrichten können.
0: Aber die Spinne weiß ja nicht, dass wir Angst haben.
1: Ja, das stimmt wohl.
0: Weißt
1: ja, habe ich halt Punkte auf dem Karma-Konto verloren, Julika, mein Gott.
0: Kommt ja nicht rein und sagt, heute ärgere ich aber die Amelie, weil ich so hässlich aussehe.
1: Hat sich aber so angefühlt in dem Moment.
0: Was sagt ihr denn? Ist das okay? Ist das okay, was Amelie gemacht hat oder nicht? 0850 60 160. Ich hab auch schon mal eine eingesaugt.
1: Ja, danke. Ist.
0: Einsaugen oder raussetzen? 0850 60 160.

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10: Heute Morgen gab es noch ein paar Schauer und Wolken, aber dann jetzt wird es ein richtig schöner Sommertag mit bis zu 31 Grad in Bad Säckingen und in Breisach. Morgen wird es ähnlich, am Mittwoch kommt die Abkühlung.
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10: Stau auf der B31 zwischen Kirchzarten und Freiburg Innenstadt. Da braucht ihr im Moment etwa 22 Minuten länger.
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10: Geblitzt wird unter anderem in Freiburg in der Ellen-Gottlieb-Straße im 30er und an der B3 Richtung Emding, Höhe Gundelfing im 100er. Und wenn ihr noch was gesehen habt, Staus oder Blitzer, dann ruft uns gerne an oder schickt uns eine WhatsApp an die 0800 50 60 106.
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1: Leute, am vergangenen Wochenende, da konnte man wirklich wieder bei uns in der Region sehr eindrucksvoll sehen, wie wichtig Vereinsarbeit ist, wenn was gehen soll bei uns in der Region. Denn am Wochenende gab es wieder viele Wein- und Dorffeste, zum Beispiel in Teningen, in Gottenheim und auch in Pfaffenweiler. Und bei diesem Schneggefest in Pfaffenweiler oder Pfaffenweiler wurde heute noch bis um 2 Uhr in der Früh gefeiert. Und Kollege Noah Schönberger, der ist vor Ort und hat mit Benny aus Pfaffenweiler vom Fußballverein gesprochen, wann sie mit dem Abbau begonnen haben.
2: Ja, heute Morgen um 9 ging es los.

0: Frühaufsteher, wo noch nicht so lange gefeiert habe. Gestern Abend war noch ein bisschen früher da. Ist ein eingespieltes Team, immer die gleiche, wo wissen, wo sie mit anpacken müssen. Das ist ganz, ganz wichtig. Und jetzt sind wir schon an alles zusammenpacken zum Wegtransport. Das ist noch am meisten Arbeit, alles versorgen wieder an den richtigen Ort zu bringen. Und dann freuen wir uns gegen 13, 14 Uhr auf ein deftiges Festbar und dann auch ein bisschen die letzten Tage Revue passieren zu lassen.
1: Ist ja auch eine ordentliche Manpower hier. Also ich bin jetzt einmal übers Fest gelaufen. Überall wird geschraubt und getragen und sonst irgendwas. Wie viele haben sich jetzt ja extra Urlaub genommen, um heute auch hier wieder helfen zu können, das Ganze abzubauen?
0: Ja, ist sehr schwer zu sagen, wie viel wirklich frei genommen habe. Ich glaube, wir sind 25 Höfe circa, wo abgebaut werden müssen. 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
4: Das wird nochmal ein richtig heißer Sommertag mit viel Sonne heute und bis zu 31 Grad in Merzhausen und den Rheinfelden. Morgen wird's ähnlich heiß. Am Mittwoch kommt die Abkühlung.
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4: Ich bin Daniela Frahm und wünsche euch einen schönen Montag. Klarer Gewinner der Landtagswahl in Sachsen-Anhalt ist die AfD mit knapp 44% laut vorläufigem Endergebnis. Damit kann sie aber nicht allein regieren. Der Freiburger Politikwissenschaftler Michael Wehner rechnet damit, dass die Brandmauer der anderen Parteien zur AfD bröckelt. Der Leiter der Freiburger Landeszentrale für politische Bildung sagte im Baden-FM-Interview:
5: Die politischen Verwerfungen, die diese Wahl hervorgerufen hat, gehen weit über die Bundeslandebene von Sachsen-Anhalt hinaus. Die Brandmauerdiskussion scheint zunehmend eine theoretische zu werden und wohl auf Dauer in der praktischen Politik nicht weiter aufrechtzuerhalten.
4: Die regierende CDU verlor über die Hälfte ihrer Stimmen und kam nur noch auf gut 17%. SPD, Grüne und Linke liegen bei jeweils rund 9%. Und auch das BSW schafft es mit 5,3% in den Magdeburger Landtag. Die Regierungsbildung wird extrem schwierig. Das BSW hat allerdings gesagt, dass es der AfD eventuell zu einem Ministerpräsidenten verhelfen würde. Jetzt sind grundlegende Änderungen in der Politik nötig, das sagt Baden-Württembergs Ministerpräsident Cem Özdemir nach der Landtagswahl in Sachsen-Anhalt. Er fordert eine ehrliche und schonungslose Selbstkritik aller demokratischen Parteien. Art und Inhalt der Politik müsse sich dramatisch verändern. Für Özdemir bedeutet das weniger Streit, weniger Versprechen, mehr ehrliches Zuhören und gemeinsame Ergebnisse. Deutlich mehr Menschen als gedacht sind zur Premiere des Christopher Street Day in Lahr gekommen. Rund 600 zogen am Samstag in einer bunten Parade für Vielfalt durch die Lahrer Innenstadt. Auch Oberbürgermeister Markus Ibert sprach bei der Kundgebung. Lahr stehe für ein friedliches, weltoffenes und solidarisches Miteinander, sagte er. Zur Gegendemo der MPD kamen laut Polizei weniger als 10 Personen. Am Notschrei im Schwarzwald war Janina Hettich-Walz die Königin des Biathlon-Wochenendes. Sie hat bei der Deutschen Meisterschaft auf Rollski alle 3 Rennen bei den Frauen gewonnen. 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
4: Auf der B31 staut sich's von Kirchzarten kommend Richtung Freiburg. Braucht ihr etwa 20 Minuten länger. Staus gibt's auch auf der B314 Waldshut-Tingen in Richtung Singen zwischen Stühlingen-Weizen und Stühlingen-Grimmelshofen. Da braucht ihr etwa 20 Minuten länger. In der Gegenrichtung zwischen Blumberg-Pfützen und Stühlingen-Weizen sind's etwa 10 Minuten.
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4: Geblitzt wird unter anderem in Maulburg in der Teichmatt im 30er. Entschuldigung, und wenn ihr noch was gesehen habt, Staus oder Blitzer, dann ruft uns gerne an oder schickt uns eine WhatsApp an die 0800 50 60 106.
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6: Ja, und langsam wird die Wassermelone ja wieder vom orangefarbenen Bruder. Das sind doch beides Kürbisgewächse, oder? Oder sagen wir mal von der Verwandtschaft verdrängt. Aber bevor wir Bye-Bye-Wassermelone sagen, bilden wir uns diesbezüglich erst noch ein bisschen in 10 Minuten in unseren Aha-Momenten. Michael Schulte ist so lange dabei. Back to the Start und Teddy Swims, den liebe ich ja sehr. Toller Typ, tolle Stimme mit Mr. Know-It-All geht vorneweg.
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0: Schönen Montag, ein super Start in die neue Woche wünsche ich euch. Und liebe Kinder, ihr dürft nicht alles glauben, was man euch erzählt.
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2: Als Kind haben viele von uns gehört, ess die Wassermelonenkerne nicht, sonst wächst dir eine Wassermelone im Bauch. Die gute Nachricht, offensichtlich ist da nichts dran. Wassermelonenkerne sind grundsätzlich nicht giftig und man kann sie essen. Im Gegenteil, sie sind sogar ziemlich gesund für uns. Die Kerne enthalten nämlich kleine Mengen an Eiweiß, gesunden Fetten und Mineralstoffen. In manchen Ländern werden deshalb Wassermelonenkerne sogar geröstet und als Snack gegessen. Also die Kerne sind kein Problem und euch wächst auch ganz sicher keine Melone im Bauch, auch wenn sie es nach einer großen Portion manchmal so anfühlt. Eure Mariella Mischial.
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12: Viel Sonne und nur ein paar Wolken, so sieht der Himmel über Baden heute aus. Es wird nochmal richtig heiß mit bis zu 31 Grad im Markgräflerland und am Kaiserstuhl. Morgen dann nochmal ähnlich heiß und am Mittwoch, da gibt es dann Schauer und eine Abkühlung.
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12: Auf der B34 Basel Richtung Schaffhausen zwischen Dogan und Waldshut-Tingen. Da braucht ihr etwa 23 Minuten länger. Viel los auch auf der B31 vom Höllental kommend Richtung Freiburg zwischen Kirchzarten und Schwabentorbrücke müsst ihr etwa 20 Minuten mehr einplanen.
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12: Geblitzt wird unter anderem an der B3 Richtung Emmendingen, Höhe Gundelfingen, im 100er und in Neuenburg beim Bahnhof im 30er. Staus und Blitzer, die könnt ihr uns immer gerne melden, direkt ins Studio, per Telefon oder WhatsApp an die 0800 50 60 106.
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0: Schönen Montag, Baden-FM ist hier und Theater unter freiem Himmel, das gibt es seit, Achtung, über 100 Jahren, jeden Sommer bei den Breisacher Festspielen. Also das ist wirklich eine Sache mit Tradition und Mariella aus dem Baden-FM-Team, die hat beim diesjährigen Jugendstück Kalif Storch hinter die Kulissen geschaut.
1: Ich bin gerade in Breisach bei den Breisacher Festspielen und es ist so schön hier. Bestes Wetter, Sonnenschein, aber nicht zu heiß. Mirko, du planst unter anderem die Festspiele. Wann fangen denn eure Vorbereitungen an?
2: Während der Saison. Wir haben im Normalfall im Oktober die Vorstandssitzung, wo die neuen Stücke entschieden werden. Dann haben wir so, kann man sagen, im Oktober, November ein bisschen Ruhe und im Dezember gehen die ersten Treffen wieder los. Bühnenbildbesprechungen, Materialbestellungen und die Proben mit den Schauspielern im Januar.
1: Also es gibt einen geheimen Gang von der Maske auf die Bühne, damit die Schauspieler unauffällig dann dort auftauchen können wie aus dem Nichts. Ist ja auch eine schöne Aussicht.
2: Ja. Hier sieht man jetzt den gesamten Kaiserstuhl bis Freiburg. Einfach schön. Wir gehen jetzt nicht vors Bühnenbild mehr, weil es sind zu viele Zuschauer da.
1: Die fragen sich, dann geht's schon los.
2: Genau. So laufen wir an unserem Tullerturm vorbei.
1: Ach, aber da sieht man auch schon ein bisschen dann, wo das Publikum sitzen wird dann drüben. Spannend. Hier gibt es alles, was es in jedem anderen Theater auch geben würde. Ein Backstage-Bereich, eine Requisite, eine Maske, die ganzen Schauspieler. Und jetzt darf ich alles, was ich Backstage schon mal so ein bisschen gesehen habe, hier auf der Bühne sehen. Es geht los.
3: Wir müssen herausfinden, was es mit diesem Pulver auf sich hat.
4: Ich bin Kalif anstelle des Kalifen. Ich werde Kalif und das ist wunderbar.
1: Wie geht's euch?
5: Ja, also es macht Spaß. Es ist auch ein bisschen anstrengend, aber es ist toll. Viel, vor allem kleine Kinder, vor allem wenn man tanzt, bewundern einen so ein bisschen und dann, wenn die so einen strahlend angucken, ist voll süß.
6: Ja, also ich finde es auch schön, wenn man dann so sieht, wie das Publikum reagiert und sie sich dann freuen.
7: Einfach wunderbar, einfach toll. Das macht was mit einem, das gibt einem Selbstbewusstsein. Man steht vor Leuten und auch gerade für Kinder ist ganz wichtig, dass einfach du wahrgenommen wirst als Person. Das ist ganz toll und macht wahnsinnig, wahnsinnig Spaß.
0: Jetzt am kommenden Sonntag ist die letzte Vorstellung von Kalif Storch. Es sind noch wenige Tickets auf Reservix erhältlich. Ein Vorgeschmack, wie es aussieht, wenn man Breisach in den heißen Orient verwandelt, gibt's auf unseren Baden-FM Social Media Kanälen. Viel Spaß beim Reinklicken. Einen schönen Montag wünsche ich euch mit John Farnham, You're the Voice. Hier

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15: Aktuelle Temperaturen hier in Baden 28 Grad, in Straßburg 28 auch in Weil am Rhein und 22 in Schluchsee, und da hängen überall Wolken am Himmel. So soll es heute auch weitergehen. Viele leichte Wolken immer wieder dazwischen, guckt aber auch mal die Sonne raus, bei Topwerten hoch bis 31 Grad. Und morgen wird es eigentlich genauso wie heute. Viel Sonne, nur leichte Wolken, und das Ganze morgen bei Top-Temperaturen von 28 bis 32 Grad.
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15: Mit Ruth Strätling, hallo. Die in Teilen als gesichert rechtsextrem eingestufte AfD hat bei der Wahl in Sachsen-Anhalt knapp 44% der Stimmen geholt. Das Ergebnis der regierenden CDU hat sich mit 17% dagegen mehr als halbiert. Neben SPD, Grünen und der Linken schaffte es außerdem noch das BSW mit knapp über 5% in den Magdeburger Landtag. Nach Einschätzung von Michael Wehner von der Landeszentrale für politische Bildung in Freiburg hat das jetzt auch Auswirkungen über Sachsen-Anhalt hinaus. Er sagte Baden FM:
17: Letztendlich stellt sich auch für die Parteispitzen auf Bundesebene, sowohl was Kanzler und Vizekanzler Merz und Klingbeil angeht, die Frage, ob nicht parteiintern Diskussionen geführt werden, die auch möglicherweise zu öffentlichen Forderungen nach Rücktritt oder Ablösung der Parteispitzen führen könnte.
15: Der baden-württembergische CDU-Chef Manuel Hagel hat seine Partei vor Personaldiskussionen um Kanzler Merz gewarnt. Das wäre seiner Meinung nach das Falscheste, was man jetzt machen könnte, sagte er der dpa. Die Menschen wollten Veränderung, so Hagel. Das bedeutet für ihn weniger Streit und mehr Reformen. Das BSW ist mit 5

0: 11,3%, also gerade noch so in den Landtag von Sachsen-Anhalt eingezogen und hat direkt bekräftigt, dass sie der AfD zu einem Ministerpräsidenten verhelfen würden. Seine Partei habe immer gesagt, dass man sich nicht an einer Brandmauerpolitik beteiligen wolle, sagte BSW-Spitzenkandidat Schulze im Deutschlandfunk. Alle anderen Parteien schließen von vornherein eine Zusammenarbeit mit der AfD aus. Der Bürgerwaldtunnel auf der A98 zwischen Lauchringen und Waldshutingen ist diese Woche nachts gesperrt. Von heute bis Freitag können zwischen 19 Uhr abends und 6 Uhr morgens keine Autos mehr durch den Tunnel fahren. In dieser Zeit wird der Verkehr zwischen Tingen und Unterlauchringen über die Landstraße umgeleitet. Grund für die Sperrung sind Wartungsarbeiten an den Sicherheitssystemen des Tunnels. Es wird zum Beispiel geprüft, ob die Brandmeldeanlage, die Belüftung, die Notruftelefone und auch die Beleuchtung im Tunnel richtig funktionieren. 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
0: Wir haben es 2:02 und schauen auf die Straßen und das sieht ziemlich gut aus. Ich habe zurzeit keine größeren Meldungen. Gute Fahrt.
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0: Aber Blitzer haben wir natürlich wieder jede Menge. Zum Beispiel Kandern in der Waldeckstraße im 30er. Marlburg stehen sie in der Teichmatt auch im 30er. In Lörrach wird geblitzt auf der B317 im 50er. Und Gundelfingen stehen sie auf der B3 im 100er. Falls ihr jetzt auch noch was seht, Staus oder Blitzer, ruft doch gern kurz durch und sagt uns Bescheid. Oder schickt einfach schnell eine WhatsApp ins Studio an die 0800 50 60 106. Ich wünsche euch allen eine gute Fahrt.
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4: Ich wünsche euch einen richtig schönen Montag. Hi zusammen. Wir sind heute übrigens in KW 37 gestartet. Selbstverständlich sage ich euch auch heute, wo wir stehen. In den Kalenderwochen. 37. Warum mache ich das? Ich erzähle das jeden Montag aufs Neue, weil es ja Menschen gibt, die so kommunizieren und Verabredungen abmachen. Und man weiß doch nie, welche KW ist. Jetzt wisst ihr es wieder. So, Musik habe ich auch für euch. Selbstverständlich. Following the Sun gibt's jetzt. Und Shakira und Burna Boy. Die habe ich noch davor. Die Die, der WM-Song 2026, den gibt's jetzt.
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3: Dass sich zwei Frauen auf der Bühne küssen, sorgt für mächtig Wirbel. Zwei junge Frauen stehen in strömendem Regen hinter einem Maschendrahtzaun. Dann küssen sie sich. Es sind Aufnahmen zu dem Musikvideo All the Things She Said. Das russische Popduo Tattoo bringt den Song 2002 raus. Das Musikvideo schlägt in eine wohlüberlegte PR-Kerbe. Zwei junge Frauen, die sich als lesbische Lolitas inszenieren. Was ist aber aus dem einst so skandalösen Musikpärchen geworden? Tattoo gibt's heute nicht mehr. Lena Katina ist als Solosängerin unterwegs und hat sich intensiv der Familienplanung gewidmet. Auch ihre damalige Duettpartnerin Julia Volkova ist mittlerweile Mutter. Was sagt uns das? Ihr Image als lesbisches Lolita-Pärchen war eine bewusste Inszenierung der Plattenfirma. Aber mir alles Pumpe. Soll doch jeder lieben, wen er mag. Der Song, der ist immer noch sau stark.
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12: Bewölkt ist es gerade, aber warm hier in Baden. 31 Grad zurzeit hier in Freiburg vor den Baden FM Studios. 30 in Lörrach und 26 in Schluchsee. Wie gesagt, überall hängen Wolken am Himmel. So soll es heute auch verbreitet weitergehen. Hier und da guckt sogar noch ein bisschen die Sonne raus. Und morgen, da wird es eigentlich quasi genauso, nur noch ein bisschen schöner. Wir haben Sonne und leichte Wolken. Und das Ganze morgen bei Topwerten von 28 bis 32 Grad.
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12: Wir schauen auf die Straßen um ziemlich genau 13:30 und da habe ich eine Meldung von der A5 Karlsruhe Richtung Basel. Zwischen Bad Krozingen und Hartheim-Heitersheim staut sich derzeit auf 1 Kilometer. Mindestens eine Viertelstunde müsst ihr da mehr einplanen.
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12: Und geblitzt wird natürlich auch in Grenzach-Wielen in der Lörracher Straße im 30er. In Schallstadt stehen sie in der Schneckentalstraße im 50er, Neuenburg am Rhein beim Bahnhof im 30er und auf der B3 bei Gundelfingen blitzen sie im 100er. Falls ihr auch noch was gesehen habt, Staus oder Blitzer, ruft doch gern durch und sagt uns Bescheid unter 0800 50 60 106. Ich wünsche euch allen eine gute Fahrt.
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0: Ohne unsere Vereine geht hier bei uns in der Region wirklich nicht viel, gerade wenn es ums Feiern geht. Das haben wir jetzt am vergangenen Wochenende wieder sehen können. Da gab es viele Wein- und Dorffeste, zum Beispiel in Teningen, in Gottenheim und auch in Pfaffenweiler. Und beim Schneggefest in Pfaffenweiler, das ist ja wirklich legendär, der wurde bis heute Nacht um 2 noch gefeiert und ab 9 standen dann die Ersten da und haben die ganze Sache abgebaut. Ehrenamtliche natürlich, teilweise haben die sich dafür Urlaub genommen. Hunderte Leute waren natürlich auch dieses Mal wieder im Einsatz, um das Schneggefest überhaupt stattfinden lassen zu können. Und Benny aus Pfaffenweiler, das ist einer von ihnen. Er ist im Fußballverein und er war heute Morgen am Start. Und natürlich wollten wir wissen, wie viel Arbeit steckt denn insgesamt in so einem Fest?
2: Sehr viel Arbeit. Ich glaube, gerade die, wo die Organisation machen für die einzelnen Vereine und auch die Vereinsgemeinschaft, die schon die ganze Sanitätsdienst, schon die Sache anfragt, Klowag und so weiter, die angefragt werden müssen. Ist eine große Organisation, aber die Vereine stellen natürlich das meiste mit ihren Helfern. Und 2 Wochen vorher geht es los mit dem Aufbau, dann immer Samstag und Mittwoch meistens. Ist auch für die Anwohner natürlich ein riesen Act, weil dann zum einen dann auch die Höfe gesperrt sind und sie können gar nicht zufahren. Und da nochmal auch ein großer Dank an die Anwohner und Anwohnerinnen. Ich glaube, das sind die wichtigsten. Wenn die ihre Höfe nicht mehr hergeben, können wir das Schneggefest nicht mehr so machen, wie man es bisher machen konnte. Und ja, jeder, der im Verein dabei ist, darf, muss auch mithelfen, dass wir das gestemmt kriegen.
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17: Wir messen aktuell 26 Grad am Feldberg, 30 in Lörrach und 31 in Emmendingen und überall hängen Wolken am Himmel. So soll es heute auch weitergehen, nur hier und da schaut mal die Sonne raus bei Topwerten hoch bis 31, 32 Grad. Und morgen geht's quasi genauso weiter. Viel Sonne, dann nur noch leichte Wolken und das Ganze morgen bei Topwerten von 28 bis 32 Grad.

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1: Mit Ruth Strätling, hallo. Klarer Gewinner der Landtagswahl in Sachsen-Anhalt ist die AfD. Sie holte laut dem vorläufigen Endergebnis knapp 44% der Stimmen. Das ist sehr viel. Allein regieren kann die AfD damit aber nicht. Der Freiburger Politikwissenschaftler Michael Wehner rechnet jetzt damit, dass die Brandmauer der anderen Parteien zur AfD bröckeln könnte. Der Leiter der Freiburger Landeszentrale für politische Bildung sagte Baden FM:
2: Die politischen Verwerfungen, die diese Wahl hervorgerufen hat, gehen weit über die Bundeslandebene von Sachsen-Anhalt hinaus. Die Brandmauer-Diskussion scheint zunehmend eine theoretische zu werden und wohl auf Dauer in der praktischen Politik nicht weiter aufrechtzuerhalten.
1: Die regierende CDU verlor über die Hälfte ihrer Stimmen und kam nur noch auf gut 17%. SPD, Grüne und Linke liegen bei jeweils rund 9%. Und auch das BSW schafft es knapp in den Magdeburger Landtag. Sie holten 5,3%. Die Regierungsbildung in Sachsen-Anhalt dürfte damit extrem schwierig werden. Baden-Württembergs CDU-Landeschef Manuel Hagel hat seine Partei nach dem schlechten Ergebnis bei der Landtagswahl in Sachsen-Anhalt vor Personaldiskussionen um Bundeskanzler Merz gewarnt. Das wäre seiner Ansicht nach das Falscheste, was man jetzt machen könnte, sagte er der dpa. Die Menschen wollten Veränderung, so Hagel. Für ihn bedeutet das weniger Streit und mehr Tempo bei Reformen. Diesen Mittwoch wird König Harald von Norwegen beerdigt. Dazu sollen Royals und Staatsoberhäupter aus aller Welt anreisen. Der britische König Charles bleibt protokollgemäß zu Hause. Er wird von Thronfolger Prinz William vertreten. Aus Deutschland nimmt Bundespräsident Steinmeier an der Beerdigung teil. Noch bis zur Beisetzung können alle Bürger, die wollen, in der Schlosskapelle von Oslo persönlich Abschied von Harald nehmen. Er starb am 28. August im Alter von 89 Jahren. Deutlich mehr Menschen als gedacht sind zur Premiere des Christopher Street Day in La gekommen. Rund 600 Teilnehmer kamen am Samstag zusammen und zogen dann in einer bunten Parade für Vielfalt durch die Innenstadt. Auch Oberbürgermeister Markus Ibert sprach bei der Kundgebung. La stehe für ein friedliches, weltoffenes und solidarisches Miteinander, sagte er. Zur Gegendemo der NPD kamen laut der Polizei weniger als 10 Personen. 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
1: Wir schauen auf die Straßen um 2:04. Und ich habe eigentlich nur eine Meldung von der A5 Karlsruhe Richtung Basel. Zwischen Bad Krozingen und Hartheim-Heitersheim haben wir weiterhin einen Stau. 3 Kilometer zurzeit. Da braucht ihr 10 Minuten länger.
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1: Die Blitzer, da hat sich auch nicht viel getan. Die stehen weiterhin Kandern in der Waldeckstraße im 30er. Auf der B3 bei Gundelfing wird im 100er geblitzt. Neuenburg am Rhein beim Bahnhof im 30er. Und Schallstadt stehen sie in der Schneckentalstraße im 50er. Falls ihr auch noch was seht, Staus oder Blitzer, ruft doch gerne noch durch und sagt uns Bescheid. Oder schickt einfach schnell eine WhatsApp ins Studio an die 0800 50 60 106. Ich wünsche euch allen eine gute Fahrt.
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6: Hallo, einen wunderschönen Montag wünsche ich euch. Wer weiß, was ein Spaßglas ist? Ja, ich wusste es nicht, aber zum Glück habe ich hier eine junge Kollegin, die mich so ein bisschen auf dem Laufenden hält. Und das ist pures Gold, sag ich euch. In 10 Minuten... erklären wir das hier ausführlich, was das Spaßglas ist. Also ich erkläre es nicht, ne? Sondern Amelie. Und bis dahin Musik von Dermot Kennedy, Power Over Me. Das ist wirklich so eine richtig powervolle Nummer. Und Michael Schulte, 5 AM, den gibt's jetzt.
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0: 80er bei Bahn FM. Laura Branning and Self-Control. Einen schönen Montag.
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3: Hi, ich bin Julika und 45 Jahre alt.
4: Hi, ich bin Amelie und ich bin 24.
3: Amelie, du hast neulich irgendwas von einem Spaßglas erzählt.
4: Julika, du weißt, ich liebe Snacks. Du kennst ja meine Snackschublade bei der Arbeit, die ist immer randvoll. Und jetzt gibt es einen neuen Trend, der sich rund um deine Lieblingssnacks dreht.
3: Das
4: und
3: klingt gut.
4: Ein Spaßglas. Das heißt, du kaufst ja einfach nur ein großes Glas.
3: So ein Wegglas?
4: Ja, es muss schon sehr, sehr groß sein, was du am besten luftdicht verschließen kannst. Und dann machst du da einfach alle deine Lieblingssüßigkeiten und Snacks rein. Also aus der Verpackung raus, dann schüttelst du das ein bisschen, wie so eine gemischte Tüte früher. Und dann hast du ein Glas voller Spaß.
3: Und das ist ein Trend.
4: Das ist ein Trend.
3: Das ist einfach das Süßigkeitenglas.
4: Ich werde gerade sehr kritisch angeschaut. Süßigkeitenglas könnte man es nennen. Inzwischen wandeln das Leute online natürlich auch ein bisschen ab. Also es gibt dann auch gesündere Varianten. Da machst du halt dann irgendwie
3: Datteln rein.
4: Genau, gefriergetrocknetes Obst.
3: Ja gut,
4: oder
3: dafür
4: Nüsse.
3: Interessiere ich mich nicht. Das erfordert aber eine hohe Disziplin, dass ich das nicht an einem Tag wegfresse dann, oder?
4: Absolut. Aber wenn man sich mal die Größe von diesen Spaßgläsern anschaut, glaube ich, würde dir da auch ziemlich schlecht werden.
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12: In Colmar messen wir zurzeit 31 Grad, 30 in Weil am Rhein und 26 in Feldberg. Da ist es überall bedeckt. Und so soll es heute im Großen und Ganzen noch weitergehen. Das sind so die Tageshöchstwerte heute. Dazu ein Mix aus Sonne und Wolken. Naja, vor allem Wolken. Aber morgen wird es ein bisschen netter. Eigentlich ähnlich. Wir haben leichte Wolken, dazu aber mehr Sonne. Und das Ganze morgen bei Topwerten von 28 bis 32 Grad.
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12: Das schaut ziemlich gut aus auf den Straßen um kurz nach 2:30. Ich habe keine größeren Störungen oder Behinderungen. Freie Fahrt.
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12: Geblitzt wird aber natürlich schon. Und zwar Blumberg in der Höhenstraße im 50er. Auf der B3 bei Gundelfingen stehen sie im 100er und Kandern in der Waldeckstraße im 30er. Und falls ihr jetzt noch was gesehen habt, Staus oder Blitzer, ruft doch gern durch und sagt uns Bescheid. Unter 0800 50 60 106. Ich wünsche euch eine gute Fahrt.
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0: 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Hallo, ich wünsche euch einen schönen Montag und eine neue Arbeitswoche hat begonnen und damit für uns auch wieder der Tag, an dem wir sagen, so, wir müssen hier ein bisschen wach werden, wir müssen aus dieser Wochenendlethargie rauskommen und mit Schwung in die neue Woche starten. Und was könnte mehr Schwung geben als eine angeheizte Diskussion? Man könnte heute über vieles diskutieren. Wir nehmen uns jetzt ein Thema vor, das ein bisschen softer ist, ja? Spinnen einfangen und aufsaugen oder aussetzen. Was? Das ist ein softes Thema? Da gehen die Meinungen natürlich sehr, sehr auseinander. Selbstverständlich ist eine Spinne auch ein Lebewesen, aber eins, vor dem ich persönlich mich sehr fürchte. So sehr, dass ich mich nicht mal traue, die Spinne einzusaugen. Insofern haben die Spinnen bei mir gute Chancen zu überleben, weil ich habe so Spinnen-Ersthelfer-Kontakte quasi bei mir in Telefon. Ich kann Leute anrufen und sagen, kannst du bitte vorbeikommen und das Tier wegmachen? Und dann kommen die. Wir haben uns natürlich auch auf Badenstraßen umgehört.
1: Aussetzen. Hey, das ist ein Lebewesen und das brauchen wir. Das gehört zu unserem Ökosystem.
2: Ich sauge sie ein.
3: Wir haben da so ein Gerät, wo man dann die Spinne reintun kann und dann setzt man sie draußen wieder aus.
4: Team aussetzen, weil ich nicht so gerne Tiere töte. Ich mache es auch selber, aber ich habe auch so ein super Gerät, mit dem ich die einfangen kann.
5: 100% aussetzen, weil es ein Lebewesen ist, was man halt nicht unbedingt töten muss.
3: Stimme ich voll zu, wenn er sie raussetzt.
0: Ja, genau so, ne? Und dieses Gerät, von dem die Menschen da gesprochen haben, das habe ich auch gesehen. Das ist so, da geht dann so eine Klappe zu. Zack, ist die gefangen und da ist so ein langer Stab dran. Man kommt der Spinne nicht zu nah. Das ist eine super Sache. Wie seht ihr es denn? Einsaugen oder aussetzen? Gerne eine Sprache schicken an die 0800 50 60 106. Das ist Musik von den Pointer Sisters. I'm so excited. 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Hi zusammen.

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18: 30 Grad messen wir zurzeit in Basel, 29 in Lahr und 26 in Schluchsee. Da ist es eigentlich überall bedeckt. Und so soll es heute auch weitergehen. Nur vereinzelt kommt noch ein bisschen auch die Sonne raus. Bei Topwerten rauf bis 31 Grad heute. Und morgen bleibt es eigentlich genauso. Wir haben ein bisschen mehr Sonne, nur noch leichte Wolken. Und das Ganze bei Topwerten morgen von 28 bis 32 Grad.
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18: Mit Ruth Strätling. Hallo. Die AfD hat die Landtagswahl in Sachsen-Anhalt mit großem Vorsprung gewonnen. Nach dem vorläufigen Endergebnis landet sie mit knapp 44% der Stimmen weit vor der regierenden CDU von Ministerpräsident Schulze. Deren Ergebnis hat sich mit 17% dagegen mehr als halbiert. Der Freiburger Politikwissenschaftler Michael Wehner von der Landeszentrale für politische Bildung sagte uns dazu:
19: Die Wählerinnen und Wähler in Sachsen-Anhalt haben gesprochen, und zwar in einer Art und Weise, die zu denken gibt. Zum einen wurde die AfD gewählt, eine zumindest in Teilen gesichert rechtsextremistische Partei. Zum anderen, weil die Mehrheitsverhältnisse in Sachsen-Anhalt so unklar sind, dass eine lange und schwierige Regierungsbildung zu erwarten ist.
18: Neben SPD, Grünen und der Linken schaffte es nämlich auf der Zielgeraden auch das BSW noch mit knapp über 5% in den Magdeburger Landtag. Die Wahlbeteiligung war mit rund 78% deutlich höher als bei der vorherigen Landtagswahl. In Gottenheim hat ein Unbekannter versucht, eine Bäckerei zu überfallen. Der Mann kam vermummt mit einer FFP2-Maske und einer Kappe in die Bäckerei, bedrohte die Mitarbeiterin hinter der Theke und forderte von ihr das Geld aus der Kasse. Als die Frau sich weigerte, ihm das Geld zu geben, flüchtete der Mann wieder. Die Mitarbeiterin der Bäckerei blieb glücklicherweise unverletzt und informierte die Polizei. Die ermittelt jetzt und sucht Zeugen. Von Basel nonstop bis nach Kanada fliegen. Das soll ab dem nächsten Sommer noch einfacher möglich sein.

0: Ein. Die Fluggesellschaft Air Canada hat jetzt nämlich neue Direktflüge vom Euro-Airport Basel-Mulhouse-Freiburg nach Montreal an der Ostküste von Kanada angekündigt. Ab Mitte Juni 2027 sollen die Flüge verfügbar sein. Laut der Airline bekommt Basel dabei eine Direktverbindung mit Fliegern, wo es in der Business Class auch Liegesitze gibt. Das ist ideal für Geschäftsreisende. Mit dem neuen Direktflug nach Montreal können Fluggäste aus der Schweiz oder Südbaden außerdem auch bequemer über Kanada in die USA einreisen, trotz der neuen Einreisebestimmungen. 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
0: 3:03, wir schauen auf die Straßen und es ist echt ruhig heute. Ich habe zwei ganz kleine Meldungen. Einmal A5 Basel Richtung Karlsruhe. Da stockt zwischen Hartheim-Heitersheim und Bad Krozingen. 2 Kilometer Stau, da braucht ihr knapp 10 Minuten länger. Und dann sehe ich hier nochmal selbe Richtung A5 Basel Richtung Karlsruhe. Auch zwischen Efringkirchen und dem Dreieck Neuenburg haben wir eine kleine Verzögerung. Das ist 1 Kilometer Stau. Auch hier müsst ihr knapp 10 Minuten mehr einplanen.
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0: Und die Blitzer stehen auf der B3 in Gundelfingen im 100er. Neuenburg am Rhein beim Bahnhof im 30er, Schallstadt in der Schneckentalstraße im 50er und in Blumberg in der Höhenstraße auch im 50er. Falls ihr jetzt noch was seht, Staus oder Blitzer, ruft gern durch und sagt uns Bescheid unter 0800 50 60 106. Ich wünsche euch allen eine gute Fahrt.
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2: Schön, dass ihr mit dabei seid. Und wer von euch musste bei Blick auf die Bundesliga-Tabelle auch dreimal hinschauen? Der SC Freiburg steht auf Platz 2, dann 2 Plätze hinten dran. Elversberg auf der 4. Das ist ein Dorf. Und der große FC Bayern München zum Beispiel, die müssen sich erstmal von Platz 6 aus nach oben orientieren. Was ein Traumstart für unsere Jungs. Ich glaube, die schweben gerade eh alle auf, nicht auf Wolke 7, sondern auf Wolke 2 wegen Tabellenplatz 2. Schönes Leben. This is the Life von Amy McDonald. Gibt's hier direkt noch was Aktuellem von Taylor Swift.
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0: Hi, schönen Montag.
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0: Ja, wir möchten euch was sagen. Und zwar...
2: Wir sagen Dankeschön, 40 Jahre die Flippers.
0: Ja, nicht zwingend den Flippers, wir sagen euch Dankeschön, den ganzen ehrenamtlichen Helfern aus Vereinen, die sich jedes Jahr dafür engagieren, dass wir so schöne Feste feiern dürfen bei uns in Baden, dass das Vereinsleben so toll funktioniert. Und wir sagen nicht nur Danke, sondern haben jetzt was für euch geplant. Ihr steht ja sonst an der Bonkasse am Grill, baut auf. Und bei unserer Feier, da müsst ihr das nicht, bei Badens schönster Vereinsfeier. Wir sorgen für Essen, Trinken und eine Mega-Party oben in der Bergwelt Kandel. Das ist eine Hammer-Location und letztes Jahr hat das Ganze einfach schon so viel Spaß gemacht.
3: Ich bin die Sabrina von den Freiburger Dämonenhexen. Wir waren dabei bei der Badens schönsten Vereinsfeier. Es war ein super schöner Abend, das Ehrenamt wurde gefeiert, wir als Zunft wurden auch gefeiert. Dankeschön.
0: Und wenn ihr dieses Jahr auch mit dabei sein wollt, dann A, den Donnerstag, den 15. Oktober unbedingt freihalten. Da findet das Ganze statt. Und B, euch anmelden mit eurem Verein auf baden.fm. SC-Legende Nils Petersen wird dann am Montag davor, am 12. Oktober, alle Vereine ziehen, die dann am Donnerstag mit dabei sind. Ich drück die Daumen.
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7: In Basel messen wir zurzeit 31 Grad, 30 in Laa und 26 in Schluchsee. Und überall ist es bedeckt. So soll es eigentlich auch den Rest des Tages weitergehen. Und das sind auch so die Tageshöchstwerte heute rauf bis 31, 32 Grad. Und morgen bleibt es eigentlich genauso. Ich kann nicht viel Neues erzählen. Wir haben Sonne. Na, es wird ein bisschen schöner. Wir haben Sonne, nur noch leichte Wolken. Und das Ganze morgen bei Topwerten von 28 bis 32 Grad.
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7: Mit Ruth Strätling, hallo. Die AfD hat die Landtagswahl in Sachsen-Anhalt mit großem Vorsprung gewonnen. Nach dem vorläufigen Endergebnis erhielt sie knapp 44% der Stimmen. Die regierende CDU hat sich dagegen mit 17% mehr als halbiert. Dazu, was das jetzt für die Regierungsbildung bedeutet, sagte der Freiburger Politikwissenschaftler Michael Wehner von der Landeszentrale für politische Bildung gegenüber Baden FM.
8: Für Sachsen-Anhalt zeichnet sich das Modell einer Minderheitsregierung ab, die je nachdem sich wechselnde Mehrheiten von links bis ganz rechts suchen muss. Allerdings eben vorausgesetzt immer unter der Frage, welche Parteien zu welchen Bedingungen, zu welchem Abstimmungsverhalten bereit sind.
7: Neben SPD, Grünen und der Linken schaffte es auch das BSW knapp in den Magdeburger Landtag. Die Wahlbeteiligung war mit rund 78% deutlich höher als bei der vorherigen Landtagswahl. Die Strecke der Kaiserstuhlbahn zwischen Breisach und Endingen ist ab heute gesperrt. Das teilte die SWEG mit. Wegen Bauarbeiten auf der Strecke fahren bis 4. Oktober keine Züge mehr. Stattdessen sind auf der Route der S5 jetzt Ersatzbusse unterwegs. Für Reisende und Pendler bedeutet das jetzt, sie müssen mehr Zeit einplanen. Weil die Busse auch langsamer sind als Züge, könnten außerdem einige Anschlüsse nicht so gut klappen. Wie gewohnt warnt die SWEG. Von Basel nonstop bis nach Kanada fliegen. Das soll ab dem nächsten Sommer noch einfacher möglich sein. Die Fluggesellschaft Air Canada hat jetzt nämlich neue Direktflüge vom Euro-Airport Basel-Mulhouse-Freiburg nach Montreal an der Ostküste von Kanada angekündigt. Ab Mitte Juni 2027 sollen die Flüge verfügbar sein. Laut der Airline bekommt Basel dabei eine Direktverbindung mit Fliegern, wo es in der Business Class auch Liegesitze gibt. Das ist ideal für Geschäftsreisende. Mit dem neuen Direktflug nach Montreal können Fluggäste aus der Schweiz oder Südbaden außerdem auch bequemer über Kanada in die USA einreisen, trotz der neuen Einreisebestimmungen. 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
7: Wir schauen auf die Straßen um 3:58. Ich habe eigentlich nur eine kleine Meldung. Von der A5 Basel Richtung Karlsruhe zwischen Efringkirchen und dem Dreieck Neuenburg haben wir immer noch 1 Kilometer Stau. Knapp 10 Minuten plus.
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7: Und die Blitzer stehen auf der B34 bei Lauchringen im 70er, auf der B3 bei Gundelfing im 100er, Schallstadt in der Schneckentalstraße im 50er und in Grenzach-Wielen in der Lörracher Straße im 30er. Falls ihr jetzt auch noch was gesehen habt,

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1: Hallo, ich bin Eva aus Ehrenkirchen-Kirchhofen, bin in verschiedenen Vereinen aktiv, damit das Dorfleben nicht ausstirbt.
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2: Eva, du bist in verschiedenen Vorständen organisiert, in verschiedenen Vereinen. Was machst du denn alles?
1: Ja, also einmal bei den Hexen bin ich Kassiererin, dann bin ich in den Landfrauen. Dazu bin ich tatsächlich gekommen, weil ich erstens die Gymnastik, die Landfrauen angeboten haben, mitgemacht habe und dann eben auch festgestellt habe, wenn ich nicht mehr im Dorf oder nicht im Dorf arbeite, nicht im Dorf unterwegs bin, dann bekomme ich relativ wenig mit, was im Dorf geht. Und mit den Landfrauen und bei den Landfrauen ist das halt ein bisschen anders.
2: Da ja, klar.
1: Kriegst halt doch noch einiges mit, was im Dorf geht.
2: Und das willst du wissen?
1: Ja, klar.
2: Könnte ja auch wurscht sein.
1: Ich wohne gerne auf dem Dorf. Also ich wohne schon immer auf dem Dorf.
2: Ja,
1: und von dem her, da bin ich auch in der Vorstandschaft drin.
2: Cool.
1: Und dann haben wir hier in Kirchhofen auch ein Schloss. Da haben wir letztes Jahr einen Förderverein gegründet, um das Schloss zu erhalten, weil es gehört einfach zum Dorf dazu. Und da mische ich auch in der Vorstandschaft mit.
2: Also ich höre schon, Eva, dir wird so schnell nicht langweilig.
1: Nicht wirklich, nein.
2: Und berufstätig bist du auch noch?
1: Ja.
2: Toll. Also dein Tag hat 28 Stunden dann, oder?
1: Reicht meistens nicht.
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6: In Basel messen wir zurzeit 31 Grad, genauso viel sind es, wenig überraschend, in Lörrach und 28 sind es in Furtwangen im Schwarzwald. Das Ganze bei bewölktem Himmel, das sind auch somit die Tageshöchstwerte heute und es soll auch überwiegend bedeckt bleiben. Morgen geht es quasi genauso weiter, aber mit ein bisschen mehr Sonne und nur noch leichten Wolken und das Ganze morgen bei Topwerten von 28 bis 32 Grad.
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6: Mit Ruth Strätling, hallo. Bundeskanzler Friedrich Merz hat entsetzt auf den Wahlsieg der AfD in Sachsen-Anhalt reagiert.
7: Wir sind alle zutiefst schockiert. Wir haben es in dieser Form so nicht erwartet. Mit dem gestrigen Tag hat sich nicht nur in Sachsen-Anhalt etwas verändert, sondern in ganz Deutschland.
6: Merz betonte, dass die Bundesregierung ihren Reformkurs fortsetzen will. Er räumte allerdings auch ein, dass man mehr erklären und die Menschen mehr in ihrer Emotionalität erreichen müsse. Jetzt sind grundlegende Änderungen und Reformen in der Politik nötig. Das sagt Baden-Württembergs grüner Ministerpräsident Cem Özdemir nach dem Ergebnis der Landtagswahl in Sachsen-Anhalt. Er forderte jetzt eine ehrliche und schonungslose Selbstkritik aller demokratischen Parteien. Art und Inhalt der Politik müsse sich drastisch ändern. Für Özdemir bedeutet das weniger Streit, weniger Versprechen, mehr ehrliches Zuhören und gemeinsame Ergebnisse. Diesen Mittwoch wird König Harald von Norwegen beerdigt. Dazu sollen Royals und Staatsoberhäupter aus aller Welt anreisen. Der britische König Charles bleibt protokollgemäß zu Hause. Er wird von Thronfolger Prinz William vertreten. Aus Deutschland nimmt Bundespräsident Steinmeier an der Beerdigung teil. Noch bis zur Beisetzung können alle Bürger, die wollen, in der Schlosskapelle von Oslo persönlich Abschied von Harald nehmen. Er starb am 28. August im Alter von 89 Jahren. Über 1 Million Euro hat ein Unbekannter oder eine Unbekannte aus dem Kreis Lörrach jetzt im Lotto gewonnen. Das teilte Lotto Baden-Württemberg mit. Der unbekannte Glückspilz aus der Region tippte 6 Richtige. Zum Jackpot fehlte nur die Superzahl. Bisher ist der Gewinner noch unbekannt. Er muss sich jetzt mit seiner Spielquittung bei einer Lotto-Annahmestelle melden. 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
6: 2 Minuten nach 4 ist es. Schauen wir auf die Straßen und da schaut es ziemlich gut aus. Ich habe eigentlich nur eine kleine Meldung.

0: von der A5 Basel Richtung Karlsruhe. Da stockt es zwischen Efringkirchen und dem Dreieck Neuenburg zurzeit. 2 Kilometer Stau. Knapp 10 Minuten müsst ihr da mehr einplanen.
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0: Und die Blitzer stehen immer noch auf der B34 bei Lauchringen im 70er. Auf der B3 bei Gundelfingen haben wir einen 100er. Schallstadt in der Schneckentalstraße im 50er. Und Neuenburg am Rhein stehen sie beim Bahnhof im 30er. Falls ihr jetzt noch was gesehen habt, Staus oder Blitzer, ruft gern durch und sagt uns Bescheid. Oder schickt einfach fix eine WhatsApp ins Studio an die 0800 50 60. 106. Ich wünsche euch allen eine gute Fahrt.
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2: Und rein geht's in die letzte Sommerferienwoche. Schön, dass ihr mit dabei seid. Viele Eltern bei uns in Baden genießen es bestimmt, die jugendlichen Kinder einfach mal machen zu lassen. Nicht jeden Mittag zu schauen, dass gekocht ist nach der Schule. Aber ich kann mir vorstellen, gerade mit jüngeren Kindern ist man bestimmt froh, jetzt im Schlussspurt für das Sommerferienprogramm zu sein. Die letzten Tage halten wir auch noch gemeinsam durch mit Musik von Dua Lipa, Houdini und jetzt dem aktuellen Song, dem Durchbruchsong von Holly Humberstone, To Love Somebody. Hi!

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2: Chasing Cars von Snow Patrol läuft zum ersten Mal bei uns im Wohnzimmer, während meine Tochter Lisa fürs Abi paukt. Sie sitzt da im Schneidersitz, umgeben von Karteikarten, einem halbvollen Teebecher und ziemlich viel Nervosität. Und dann läuft dieser Song ganz leise, fast zufällig. Da fragt der Sänger, wenn ich einfach nur hier liege, würdest du dich zu mir legen und mit mir die Welt vergessen? Diese Zeile bringt sofort Ruhe ins Lernen. Ich setze mich einfach auf den Teppich dazu. Wir sagen nichts, hören nur. Und genau das reicht. Einfach mal kurz nichts müssen. Lisa besteht ihr Abitur später mit Bravour. Und Chasing Cars bleibt für uns beide dieses Lied, das uns immer wieder genau an diesen Moment erinnert, als der Druck kurz Pause macht und alles ein bisschen leichter wird. Für mich ist Chasing Cars ein Song über Nähe, über Zeit, die man nicht plant, sondern einfach zulässt. Und davon kann man nie genug kriegen.
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4: 32 Grad messen wir zurzeit in Waldkirch, 26 am Feldberg und 32 auch in Emmendingen. Das sind auch somit die Tageshöchstwerte heute. Dazu ist es überall bewölkt und so bleibt es auch. Wir kriegen einen Mix aus Wolken und ab und zu ein bisschen Sonne. Und morgen, da geht es eigentlich genauso weiter. Nur ein bisschen schöner. Wir haben mehr Sonne, nur noch leichte Wolken und das Ganze bei Topwerten von 28 bis 32 Grad.
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4: Mit Ruth Strätling, hallo. Nach dem deutlichen Wahlsieg der AfD bei der Landtagswahl in Sachsen-Anhalt will Bundeskanzler Merz jetzt etwas verändern. Er bleibt dabei, dass Deutschland grundlegende Reformen braucht, aber...
5: Aber ich weiß, dass wir mehr tun müssen, als nur mathematisch, volkswirtschaftlich, wie immer Sie es nennen wollen, diese Reformen zu begründen. Wir müssen versuchen, ich selbst auch, die Menschen auch in ihrer ganzen Emotionalität stärker zu erreichen.
4: Mit der Wahl und dem gestrigen Tag habe sich in ganz Deutschland etwas verändert, so der Kanzler. Jetzt sind grundlegende Änderungen und Reformen in der Politik nötig. Das sagt Baden-Württembergs grüner Ministerpräsident Cem Özdemir nach dem Ergebnis der Landtagswahl in Sachsen-Anhalt. Er forderte jetzt eine ehrliche und schonungslose Selbstkritik aller demokratischen Parteien. Art und Inhalt der Politik müsse sich drastisch ändern. Für Özdemir bedeutet das weniger Streit, weniger Versprechen, mehr ehrliches Zuhören und gemeinsame Ergebnisse. 8 Jahre lang hat die Polizei einen Straftäter gesucht. Jetzt wurde er am Grenzübergang Weil am Rhein gefasst. Der 37-Jährige aus Österreich geriet dort zufällig in eine Polizeikontrolle. Er versuchte noch mit seinem Auto und zu Fuß zu flüchten. Die Beamten erwischten ihn allerdings schnell. Wie sich herausstellte, wurde der Mann 2016 wegen Drogenhandels in Deutschland zu 3 Jahren Gefängnis verurteilt. Er saß einen Teil der Strafe ab und wurde dann nach Österreich abgeschoben. Wäre er einfach dort geblieben, wäre ihm auch nichts weiter passiert. Weil der Mann allerdings zurück nach Deutschland reiste und dabei erwischt wurde, landete er direkt im Gefängnis. Jetzt muss er hier seine noch verbliebene Reststrafe absitzen. 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
4: 5:02 schauen wir auf die Straßen. Da habe ich erstmal eine Meldung aus der Schweiz von der A3 Zürich Richtung Basel. Und zwar zwischen Rheinfelden-Ost und Augst haben wir in beide Richtungen Gefahr durch Personen auf der Fahrbahn. Da fahren nämlich Radfahrer. Ja, richtig gehört, da sind Radfahrer unterwegs. Da bitte unbedingt besonders vorsichtig sein. Außerdem kleinere Verzögerung auf der A5 Basel Richtung Karlsruhe zwischen Efringkirchen und dem Dreieck Neuenburg, immer noch 3 Kilometer Stau, da braucht ihr eine Viertelstunde länger. Und auf der B3 Stockts Freiburg-Zähringer Straße zwischen Komturplatz und Zähringen ist auch gerade dichter Verkehr, da geht wohl schon der Feierabend los. Auch da müsst ihr ein paar Minuten mehr einplanen.
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4: Wir haben neun Blitzer dabei. Freiburg-Uffhauser Straße stehen sie im 30er. Außerdem auf der B34 bei Lauchringen wird geblitzt im 70er. Auf der B3 bei Gundelfingen im

0: 100er und Neuenburg am Rhein stehen sie beim Bahnhof im 30er. Falls ihr jetzt noch was seht, Staus oder Blitzer, ruft gern durch und sagt Bescheid. Oder schickt einfach eine WhatsApp ins Studio an die 0800 50 60 106. Ich wünsche euch eine gute Fahrt.
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1: Als Kind haben viele von uns gehört, ess die Wassermelonenkerne nicht, sonst wächst dir eine Wassermelone im Bauch. Die gute Nachricht, offensichtlich ist da nichts dran. Wassermelonenkerne sind grundsätzlich nicht giftig und man kann sie essen. Im Gegenteil, sie sind sogar ziemlich gesund für uns. Die Kerne enthalten nämlich kleine Mengen an Eiweiß, gesunden Fetten und Mineralstoffen. In manchen Ländern werden deshalb Wassermelonenkerne sogar geröstet und als Snack gegessen. Also die Kerne sind kein Problem und euch wächst auch ganz sicher keine Melone im Bauch, auch wenn sie es nach einer großen Portion manchmal so anfühlt. Eure Mariella Mischial.
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1: Danke, Game. 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
7: Warm ist es hier in Baden. 32 Grad zurzeit in Colmar, 31 in Weil am Rhein und 26 in Breitnau. Dazu ist es überall bedeckt. Und so soll es heute den Rest des Tages auch weitergehen. Das sind auch somit die Tageshöchstwerte heute. Und morgen bleibt es eigentlich ähnlich. Es wird nur ein bisschen netter. Wir haben ein bisschen mehr Sonne, nur noch leichte Wolken. Und das Ganze bei Topwerten von 28 bis 32 Grad.
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8: Mit Ruth Strätling, hallo. Die in Teilen als gesichert rechtsextrem eingestufte AfD hat bei der Wahl in Sachsen-Anhalt knapp 44% der Stimmen geholt. Das Ergebnis der regierenden CDU hat sich mit 17% dagegen mehr als halbiert. Neben SPD, Grünen und der Linken schaffte es außerdem noch das BSW mit knapp über 5% in den Magdeburger Landtag. Nach Einschätzung von Michael Wehner von der Landeszentrale für politische Bildung in Freiburg hat das jetzt auch Auswirkungen über Sachsen-Anhalt hinaus. Er sagte Baden FM.
9: Letztendlich stellt sich auch für die Parteispitzen auf Bundesebene, sowohl was Kanzler und Vizekanzler Merz und Klingbeil angeht, die Frage, ob nicht parteiintern Diskussionen geführt werden, die auch möglicherweise zu öffentlichen Forderungen nach Rücktritt oder Ablösung der Parteispitzen führen könnte.
8: Der baden-württembergische CDU-Chef Manuel Hagel hat seine Partei vor Personaldiskussionen um Kanzler Merz gewarnt. Das wäre seiner Meinung nach das Falscheste, was man jetzt machen könnte, sagte er der dpa. Die Menschen wollten Veränderung, so Hagel. Das bedeutet für ihn weniger Streit und mehr Reformen. Baden-Württembergs CDU-Landeschef Manuel Hagel hat seine Partei nach dem schlechten Ergebnis bei der Landtagswahl in Sachsen-Anhalt vor Personaldiskussionen um Bundeskanzler Merz gewarnt. Das wäre seiner Ansicht nach das Falscheste, was man jetzt machen könnte, sagte er der dpa. Die Menschen wollten Veränderung, so Hagel. Für ihn bedeutet das weniger Streit und mehr Tempo bei Reformen. In Gottenheim hat ein Unbekannter versucht, eine Bäckerei zu überfallen. Der Mann kam vermummt mit einer FFP2-Maske und einer Kappe in die Bäckerei, bedrohte die Mitarbeiterin hinter der Theke und forderte von ihr das Geld aus der Kasse. Als die Frau sich weigerte, ihm das Geld zu geben, flüchtete der Mann wieder. Die Mitarbeiterin der Bäckerei blieb glücklicherweise unverletzt und informierte die Polizei. Die ermittelt jetzt und sucht Zeugen. 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
7: 3 Minuten nach 5. Wir schauen

0: auf die Straßen im beginnenden Feierabendverkehr. Da habe ich eine Meldung von der A5 Basel Richtung Karlsruhe. Zwischen Efringkirchen und dem Dreieck Neuenburg derzeit 3 Kilometer Stau, da braucht ihr 10 Minuten länger. Und auch in Freiburg stockt es, zum Beispiel auf der B3 Zähringer Straße. Zwischen Komturplatz und Zähringen ist auch gerade dichter Verkehr, da müsst ihr knapp 10 Minuten mehr einplanen. Und dann habe ich noch eine Meldung aus der Schweiz von der A2 Luzern Richtung Basel. Zwischen Hagnau und Basel-Wettstein sind derzeit 3 Kilometer Stau, auch hier dauert es 10 Minuten länger.
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0: Die Blitzer stehen in Kappelgrafenhausen in der Rheinstraße im 30er. Freiburg haben wir einen in der Uffhauser Straße auch im 30er. Außerdem stehen sie auf der B3 bei Gundelfingen im 100er. Und in Lauchringen haben wir einen auf der B34 im 70er. Falls ihr jetzt auch noch was gesehen habt, Staus oder Blitzer, ruft gern durch und sagt uns Bescheid unter 0800 50 60 106. Ich wünsche euch allen eine gute Fahrt.
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2: Schön, dass ihr mit dabei seid. Und ich muss sagen, ich kriege jetzt schon schweißige Hände, wenn ich nur an das Thema denke. Es macht mich kirre. Spinnen. Oh. Saugt ihr die einfach weg oder lasst ihr Spinnen am Leben und bringt sie friedlich raus? Anhand meiner Reaktion könnt ihr euch vielleicht vorstellen, wie es ich mache und wie es bei euch aussieht. Wir hören uns rum in 10 Minuten nach Musik von Michael Patrick Kelly. Und jetzt gute Fahrt in den Feierabend mit Miles Smith. Drive safe.
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0: FM ist hier am Montag. Hallo. Ich bin Noah und ich finde, es gibt wenig Schlimmeres als dieses Thema. Spinnen. Wie jeden Montag bequatschen wir Themen mit euch, die so übers Wochenende vielleicht beim Zusammensitzen auf dem Weinfest oder am Frühstückstisch aufgekommen sind. Und unsere Frage zum Start in diese neue Woche heute ist eben, werden Spinnen in der Wohnung aufgesaugt oder bringt ihr sie raus?
1: Aussetzen. Hey, das ist ein Lebewesen und das brauchen wir. Das gehört zu unserem Ökosystem.
2: Ich sauge sie ein.
3: Wir haben da so ein Gerät, wo man dann die Spinne reintun kann und dann setzt du Masse draußen wieder aus.
4: Team aussetzen, weil ich nicht so gerne Tiere töte. Ich mache es auch selber, aber ich habe auch so ein super Gerät, mit dem ich die einfangen kann.
5: 100% aussetzen, weil es ein Lebewesen ist, was man halt nicht unbedingt töten muss.
3: Stimme ich voll zu, wenn er sie raussetzt.
0: Ja, wenn er sie raussetzt, das ist halt echt ein guter Punkt. Also bei mir ist es zum Beispiel so schlimm, ich darf zu jeder Tages- und Nachtzeit meinen Papa anrufen. Ganz liebe Grüße an der Stelle. Und der kümmert sich drum. Bei einer Spinne bin ich komplett raus. Also selbst mit dem Aufsaugen habe ich ein Problem, weil keine Ahnung, nachher krabbelt die dann wieder raus aus dem Rohr oder so. Nee. Oh, mir kribbelt es wirklich, wenn wir nur darüber reden. Wir geben jetzt die Frage an euch weiter. Spinne aufsaugen oder aussetzen? 0800 50 60 106. Gerne auch als WhatsApp-Sprachnachricht.

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12: Warm starten wir rein in den beginnenden Feierabend. 32 Grad zurzeit hier in Freiburg vor den Baden FM Studios. Das ist leicht bewölkt. Über Waldkirch hängen auch ein paar Wolken am Himmel bei 32 Grad und in Breitnau bedeckt bei 26 Grad. Das sind auch so die Tageshöchstwerte heute. Und morgen geht's eigentlich genauso weiter. Es wird nur noch ein bisschen sonniger und das Ganze bei Topwerten von 28 bis 32 Grad.
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12: Mit Ruth Strätling, hallo. Bundeskanzler Friedrich Merz hat entsetzt auf den Wahlsieg der AfD in Sachsen-Anhalt reagiert.
13: Wir sind alle zutiefst schockiert. Wir haben es in dieser Form so nicht erwartet. Mit dem gestrigen Tag hat sich nicht nur in Sachsen-Anhalt etwas verändert, sondern in ganz Deutschland.
12: Merz betonte, dass die Bundesregierung ihren Reformkurs fortsetzen will. Er räumte allerdings auch ein, dass man mehr erklären und die Menschen mehr in ihrer Emotionalität erreichen müsse. Die Bundesländer müssen deutlich mehr tun, um kritische Infrastruktur zu schützen, zum Beispiel vor Anschlägen oder Sabotage. Das fordert jedenfalls Baden-Württembergs Ministerpräsident Cem Özdemir nach den mutmaßlichen Angriffen auf Umspannwerke in den vergangenen Wochen, unter anderem in Berlin. Özdemir schlägt dafür zum Beispiel mehr Überwachungskameras und zusätzliche Zäune an wichtigen Anlagen, wie zum Beispiel Umspannwerken vor. Das soll sie in Zukunft besser vor Angriffen von außen schützen. Der Bürgerwaldtunnel auf der A98 zwischen Lauchringen und Waldshutingen ist diese Woche nachts gesperrt. Von heute bis Freitag können zwischen 19 Uhr abends und 6 Uhr morgens keine Autos mehr durch den Tunnel fahren. In dieser Zeit wird der Verkehr zwischen Tingen und Unterlauchringen über die Landstraße umgeleitet. Grund für die Sperrung sind Wartungsarbeiten an den Sicherheitssystemen des Tunnels. Es wird zum Beispiel geprüft, ob die Brandmeldeanlage, die Belüftung, die Notruftelefone und auch die Beleuchtung im Tunnel richtig funktionieren. Über 1 Million Euro hat ein Unbekannter oder eine Unbekannte aus dem Kreis Lörrach jetzt im Lotto gewonnen. Das teilte Lotto Baden-Württemberg mit. Der unbekannte Glückspilz aus der Region tippte 6 Richtige. Zum Jackpot fehlte nur die Superzahl. Bisher ist der Gewinner noch unbekannt. Er muss sich jetzt mit seiner Spielquittung bei einer Lotto-Annahmestelle melden. 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
12: Wir schauen auf die Straßen um gleich 6:04. Ich habe eine kleine Meldung von der A5 Basel Richtung Karlsruhe. Zwischen dem Dreieck Weil am Rhein und dem Dreieck Neuenburg haben wir derzeit 3 Kilometer Stau. Da braucht ihr gut 10 Minuten länger. Und dann haben wir noch eine Verzögerung auf der B317 in Weil am Rhein. Zwischen Friedlingen und Riedli-Straße haben wir gerade auch dichten Verkehr. Da braucht ihr 10 Minuten. Länger. Und ein bisschen stockt es noch auf der B317 Lörrach Richtung Tottnau. Zwischen Lörrach-Hauingen und Steinhölstein ist auch gerade dichter Feierabendverkehr. Auch hier müsst ihr 5 bis 10 Minuten mehr rechnen.

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1: Und die Blitzer stehen in Kappelgrafenhausen in der Rheinstraße im 30er. Freiburg in der Uffhauser Straße ebenfalls im 30er. Auf der B3 bei Gundelfingen haben wir einen im 100er. Und Lauchringen stehen sie auf der B34 im 70er. Falls ihr jetzt noch was seht, Staus oder Blitzer, ruft gern durch und sagt uns noch Bescheid. Unter 0800 50 60 106 oder ihr schickt einfach an dieselbe Nummer eine WhatsApp. Ich wünsche euch auf jeden Fall eine gute Fahrt.
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0: Hallo, schönen Montag.
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0: Ja, Vereinsarbeit bewegt richtig was hier bei uns in Baden. Am Wochenende zum Beispiel die vielen Wein- und Dorffeste in der Region, zum Beispiel in Thieningen, in Gottenheim und in Pfaffenweiler. Alles nur möglich dank der unzähligen ehrenamtlichen Helfer. Und beim Schneggefest in Pfaffenweiler zum Beispiel, da wurde heute Nacht noch bis um 2 Uhr nachts gefeiert. Und ich bin dann heute Vormittag mal dort vorbeigefahren und habe mit Benny aus Pfaffenweiler vom Fußballverein gesprochen. Einmal, wann sie mit dem Abbau begonnen haben und haben sich jetzt der Helfer extra Urlaub genommen zum Abbau?
2: Ja, heute Morgen um 9 ging's los. Die Frühaufsteher, wo noch nicht so lange gefeiert habe, gestern Abend war noch ein bisschen früher da. Ist ein eingespieltes Team, immer die gleiche, wo wissen, wo sie mit anpacken müssen. Das ist ganz, ganz wichtig. Und ja, ist sehr schwer zu sagen, wie viel wirklich frei genommen habe. Ich glaube, wir sind 25 Höfe circa, wo abgebaut werden müssen. Über mehr als 10, 15 Vereine. Ich denke mal, und jeder Verein oder jeder Hof braucht 5 bis 10 Helfer. Da weiß man, was zusammenkommt. Und ja, schon einige Menge mit Aufbau und allem, was noch dazu kommt. Einige Stunden hier ehrenamtlich geleistet werden. Und ich glaube, das ist in Pfaffenweiler einzigartig, dass da jeder mit anpackt und mithilft. Und sonst würde es gar nicht gehen.
0: Absolut. Und genau dafür sagen wir Danke. Am 15. Oktober mit Badens schönster Vereinsfeier oben in der Bergwelt Kandel. 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
1: Ja,

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12: Ja, wird das denn heute noch kühler? Ist ziemlich warm immer noch für den frühen Abend. 32 Grad zurzeit in Colmar, 32 auch in Lörrach und 27 in Schluchsee. Dazu überall bedeckter Himmel und es soll heute so auch weitergehen, wird aber natürlich später noch ein bisschen frischer. Und morgen, da wird es eigentlich auch richtig schön. Viel Sonne, nur leichte Wolken über Baden und das ganze Morgen bei Topwerten von 28 bis 32 Grad.
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12: Mit Ruth Strätling, schönen guten Abend. Die AfD hat die Landtagswahl in Sachsen-Anhalt mit großem Vorsprung gewonnen. Nach dem vorläufigen Endergebnis landet sie mit knapp 44% der Stimmen weit vor der regierenden CDU von Ministerpräsident Schulze. Deren Ergebnis hat sich mit 17% dagegen mehr als halbiert. Der Freiburger Politikwissenschaftler Michael Wehner von der Landeszentrale für politische Bildung sagte uns dazu:
13: Die Wählerinnen und Wähler in Sachsen-Anhalt haben gesprochen und zwar in einer Art und Weise, die zu denken gibt. Zum einen wurde die AfD gewählt, eine zumindest in Teilen gesichert rechtsextremistische Partei. Zum anderen, weil die Mehrheitsverhältnisse in Sachsen-Anhalt so unklar sind, dass eine lange und schwierige Regierungsbildung zu erwarten ist.
12: Neben SPD, Grünen und der Linken schaffte es nämlich auf der Zielgeraden auch das BSW noch mit knapp über 5% in den Magdeburger Landtag. Die Wahlbeteiligung war mit rund 78% deutlich höher als bei der vorherigen Landtagswahl. Nach dem deutlichen Wahlsieg der AfD bei der Landtagswahl in Sachsen-Anhalt will Bundeskanzler Merz jetzt etwas verändern. Er bleibt dabei, dass Deutschland grundlegende Reformen braucht, aber...
14: Aber ich weiß, dass wir mehr tun müssen, als nur mathematisch, volkswirtschaftlich, wie immer Sie es nennen wollen, diese Reformen zu begründen. Wir müssen versuchen, ich selbst auch, die Menschen auch in ihrer ganzen Emotionalität stärker zu erreichen.
12: Mit der Wahl und dem gestrigen Tag habe sich in ganz Deutschland etwas verändert, so der Kanzler. Diesen Mittwoch wird König Harald von Norwegen beerdigt. Dazu sollen Royals und Staatsoberhäupter aus aller Welt anreisen. Der britische König Charles bleibt protokollgemäß zu Hause. Er wird von Thronfolger Prinz William vertreten. Aus Deutschland nimmt Bundespräsident Steinmeier an der Beerdigung teil. Noch bis zur Beisetzung können alle Bürger, die wollen, in der Schlosskapelle von Oslo persönlich Abschied von Harald nehmen. Er starb am 28.

0: 30. August im Alter von 89 Jahren. 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
0: Wir schauen auf die Straßen um gleich 5:05 und ich habe eigentlich nur eine Meldung von der A5 Basel Richtung Karlsruhe. Da stockt es immer noch zwischen Ehrenkirchen und dem Dreieck Neuenburg. Derzeit 3 Kilometer Stau, 10 Minuten braucht ihr länger.
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0: Und die Blitzer stehen in Lörrach in der Tüllinger Straße im 30er. Rheinfelden auf der L139 ebenfalls im 30er. Auf der B34 bei Lauchringen blitzen sie im 70er. Und auf der B3 bei Gundelfingen im 100er. Und falls ihr noch was gesehen habt, Staus oder Blitzer, ruft gern noch durch und sagt uns Bescheid oder schickt eine WhatsApp ins Studio. Ganz einfach an die 0800 50 60 100. Ich wünsche euch allen eine gute Fahrt.
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2: Schönen Montag euch. Und wie jeden Sommer finden auch dieses Jahr die Breisacher Festspiele statt. Immer ein absolutes Highlight. Und wie es dort hinter den Kulissen so ist, das haben wir uns angeschaut. Gibt's ja in 10 Minuten nach Musik von George Ezra. Und jetzt Ray Dalton, der ist am Samstag übrigens auf dem Agovia Fest 2026 drüben in der Schweiz aufgetreten. Und garantiert hat er auch seinen aktuellen Song gespielt, Blood Running. Den gibt's jetzt bei uns. Hi!

0: Baden FM ist hier am Montag. Schönen Feierabend. Und Theater unter freiem Himmel, das gibt's seit über 100 Jahren jeden Sommer bei den Breisacher Festspielen. Mariella aus dem Baden FM Team hat beim diesjährigen Jugendstück Kalif Storch hinter die Kulissen geschaut.
1: Ich bin gerade in Breisach bei den Breisacher Festspielen und es ist so schön hier. Bestes Wetter, Sonnenschein, aber nicht zu heiß. Mirko, du planst unter anderem die Festspiele. Wann fangen denn eure Vorbereitungen an?
2: Während der Saison. Wir haben im Normalfall im Oktober die Vorstandssitzung, wo die neuen Stücke entschieden werden. Dann haben wir so, kann man sagen, im Oktober, November ein bisschen Ruhe und im Dezember gehen die ersten Treffen wieder los. Bühnenbildbesprechungen, Materialbestellungen und die Proben mit den Schauspielern im Januar.
1: Also es gibt einen geheimen Gang von der Maske auf die Bühne, damit die Schauspieler unauffällig

0: dann dort auftauchen können, wie aus dem Nichts. Ist ja auch eine schöne Aussicht.
1: Ja, hier sieht man jetzt den gesamten Kaiserstuhl bis Freiburg. Einfach schön. Wir gehen jetzt nicht vors Bühnenbild mehr, weil es sind zu viele Zuschauer da.
0: Die fragen sich dann, geht's schon los?
1: Genau. So laufen wir an unserem Tullerturm vorbei.
0: Ach, aber da sieht man auch schon ein bisschen dann, wo das Publikum sitzen wird dann drüben. Spannend. Hier gibt es alles, was es in jedem anderen Theater auch geben würde. Ein Backstage-Bereich, eine Requisite, eine Maske, die ganzen Schauspieler. Und jetzt darf ich alles, was ich Backstage schon mal so ein bisschen gesehen habe, hier auf der Bühne sehen. Es geht los.
2: Wir müssen herausfinden, was es mit diesem Pulver auf sich hat.
3: Ich werde Kalif anstelle des Kalifen. Ich werde Kalif und das ist wunderbar.
0: Wie geht's euch?
4: Ja, also es macht Spaß. Es ist auch ein bisschen anstrengend, aber es ist toll. Viel, vor allem kleinere Kinder, vor allem wenn man tanzt, bewundern einen so ein bisschen und dann, wenn die so einen strahlend angucken, ist voll süß.
5: Ja, also ich finde es auch schön, wenn man dann so sieht, wie das Publikum reagiert und sie sich dann freuen.
6: Einfach wunderbar, einfach toll. Das macht was mit einem, das gibt einem Selbstbewusstsein. Man steht vor Leuten und auch gerade für Kinder ist ganz wichtig, dass einfach du wahrgenommen wirst als Person. Das ist ganz toll und macht wahnsinnig, wahnsinnig Spaß.
7: Jetzt am Sonntag ist die letzte Vorstellung von Kalif Storch. Es sind noch wenige Tickets auf Reservix erhältlich. Und ein Vorgeschmack, wie das Ganze aussieht, wenn man Breisach in den heißen Orient verwandelt, gibt's auf unseren Baden FM Social Media Kanälen. Schönen Feierabend euch jetzt mit Dua Lipa bei Baden FM.

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10: Ganz schön warm zum Start in den Abend hier. 32 Grad zurzeit noch in Emmendingen, 31 in Lörrach und 26 in Schluchsee. Dazu ist es überall bedeckt und so soll es heute auch den Rest des Abends weitergehen. Aber morgen, da wird es noch ein bisschen schöner. Wir haben nämlich Sonne, nur noch leichte Wolken und das Ganze morgen bei Topwerten von 28 bis 32 Grad.
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1: Mit Ruth Strätling, guten Abend. Klarer Gewinner der Landtagswahl in Sachsen-Anhalt ist die AfD. Sie holte laut dem vorläufigen Endergebnis knapp 44% der Stimmen. Das ist sehr viel. Allein regieren kann die AfD damit aber nicht. Der Freiburger Politikwissenschaftler Michael Wehner rechnet jetzt damit, dass die Brandmauer der anderen Parteien zur AfD bröckeln könnte. Der Leiter der Freiburger Landeszentrale für politische Bildung sagte Baden FM:
2: Die politischen Verwerfungen, die diese Wahl hervorgerufen hat, gehen weit über die Bundeslandebene von Sachsen-Anhalt hinaus. Die Brandmauerdiskussion scheint zunehmend eine theoretische zu werden und wohl auf Dauer in der praktischen Politik nicht weiter aufrechtzuerhalten.
1: Die regierende CDU verlor über die Hälfte ihrer Stimmen und kam nur noch auf gut 17%. SPD, Grüne und Linke liegen bei jeweils rund 9%. Und auch das BSW schafft es knapp in den Magdeburger Landtag. Sie holten 5,3%. Die Regierungsbildung in Sachsen-Anhalt dürfte damit extrem schwierig werden. Bundeskanzler Friedrich Merz hat entsetzt auf den Wahlsieg der AfD in Sachsen-Anhalt reagiert.
3: Wir sind alle zutiefst schockiert. Wir haben es in dieser Form so nicht erwartet. Mit dem gestrigen Tag hat sich nicht nur in Sachsen-Anhalt etwas verändert, sondern in ganz Deutschland.
1: Merz betonte, dass die Bundesregierung ihren Reformkurs fortsetzen will. Er räumte allerdings auch ein, dass man mehr erklären und die Menschen mehr in ihrer Emotionalität erreichen müsse. Der Bürgerwaldtunnel auf der A98 zwischen Lauchringen und Waldshutingen ist diese Woche nachts gesperrt. Von heute bis Freitag können zwischen 19 Uhr abends und 6 Uhr morgens keine Autos mehr durch den Tunnel fahren. In dieser Zeit wird der Verkehr zwischen Thingen und Unterlauchringen über die Landstraße umgeleitet. Grund für die Sperrung sind Wartungsarbeiten an den Sicherheitssystemen des Tunnels. Es wird zum Beispiel geprüft, ob die Brandmeldeanlage, die Belüftung, die Notruftelefone und auch die Beleuchtung im Tunnel richtig funktionieren. 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
1: 6:02, schauen wir auf die Straßen. Und da sieht's eigentlich ganz gut aus. Ich sehe keine größeren Störungen. Freie Fahrt.
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1: Aber Blitzer haben wir natürlich. Zum Beispiel Kleines Wiesental auf der L140 im 50er. Freiburg in der Uffhauserstraße im 30er. Gundelfingen stehen sie auf der B3 im 100er. Und in Schallstadt wird in der Schneckentalstraße im 50er geblitzt. Falls ihr jetzt noch was seht, Staus oder Blitzer, ruft doch gern durch und sagt uns noch Bescheid. Unter 0800 50 60 106. Ich wünsche euch allen eine gute Fahrt.
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1: Hallo, ich bin die Sandra aus dem kleinen Wiesental und ich habe ein ganz tolles Hobby und zwar Häkeln. Und ich liebe Häkeln.
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1: Ich konnte das mal als Teenie und jetzt habe ich gedacht, ja, jetzt fange ich mal wieder an.
2: Was magst du so daran?
1: Das entspannt mich. Also gerade heute, vorhin habe ich gedacht, oh, ich setze mich jetzt nachher auf die Couch und häkle erstmal eine halbe Stunde. Wenn ich so stressige Tage habe oder irgendwas oder einfach mich irgendwas geärgert hat, dann setze ich mich hin und häkle und dann mache ich das auch. Also wenn ich extrem gestresst bin, dann häkle ich einem Tempo, dass mein Mann sagt, alles okay mit dir?
2: Und was häkelst du dann?
1: Also angefangen habe ich mit Tieren, also Amigurumi heißen die, in allen Varianten, rauf und runter. Fast ein Jahr lang habe ich nur Tiere gehäkelt, hab bei uns stehen im Haus ganz viele und auch überall habe ich die verschenkt und abgegeben und meine Kinder wollten viele. Und dann habe ich gedacht, ach Mensch, Tiere, die sind ja schon ganz nett, aber was Praktisches wäre auch mal toll. Und dann habe ich angefangen, so Dreieckstücher

0: zu häkeln. Und jetzt mittlerweile bin ich bei Kleidung. Ah, Decken habe ich auch schon gemacht. Ja, das ist wirklich schön.
1: Also ich finde, sowas selber gemacht, das ist ja völlig wurscht, ob das eine Marmelade oder ein Kleidungsstück oder eine getöpferte Tasse ist. Da hat man schon eine besondere Beziehung.
0: Ja, definitiv. Also ich liebe auch selbstgemachte Sachen. Ich liebe das einfach. Ist auch egal was. Also ist wirklich toll, wenn uns jemand Marmelade schenkt, dann freue ich mich wie verrückt. Mhm. Klar, jemand anders sagt, oh, ist ja nur Marmelade. Nee, da steckt Arbeit drin, das hat
1: und
0: jemand
1: Liebe,
0: selber gemacht.
1: Genau.
0: Genau, ja, genau. Und so ist es halt beim Häkeln genauso. Also wenn ich was fertig habe, dann freue ich mich wie verrückt und dann muss ich das auch immer meinen WhatsApp-Status jedem zeigen.
1: Cool.
0: Ja, ist schon, ja, ich bin da schon ein bisschen wollverrückt und häkelverrückt, das stimmt schon.
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2: Es wird ja gar nicht mehr kälter hier. 30 Grad zurzeit in Basel, 31 in Waldkirch und 26 in Breitnau. Okay, ich habe gelogen, es wird heute Nacht noch ein bisschen frischer. Aber wir starten wunderschön warm rein in den Feierabend. Und morgen geht es quasi genauso warm weiter wie heute. Wir haben Sonne, leichte Wolken und das Ganze morgen bei Topwerten von 28 bis 32 Grad.
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2: Mit Ruth Strädling, schönen guten Abend. Die AfD hat die Landtagswahl in Sachsen-Anhalt mit großem Vorsprung gewonnen. Nach dem vorläufigen Endergebnis erhielt sie knapp 44% der Stimmen. Die regierende CDU hat sich dagegen mit 17% mehr als halbiert. Dazu, was das jetzt für die Regierungsbildung bedeutet, sagte der Freiburger Politikwissenschaftler Michael Wehner von der Landeszentrale für politische Bildung gegenüber Baden FM.
3: Für Sachsen-Anhalt zeichnet sich das Modell einer Minderheitsregierung ab, die je nachdem sich wechselnde Mehrheiten von links bis ganz rechts suchen muss. Allerdings eben vorausgesetzt immer unter der Frage, welche Parteien zu welchen Bedingungen, zu welchem Abstimmungsverhalten bereit sind.
2: Neben SPD, Grünen und der Linken schaffte es auch das BSW knapp in den Magdeburger Landtag. Die Wahlbeteiligung war mit rund 78% deutlich höher als bei der vorherigen Landtagswahl. Die Strecke der Kaiserstuhlbahn zwischen Breisach und Endingen ist ab heute gesperrt. Das teilte die SWEG mit. Wegen Bauarbeiten auf der Strecke fahren bis 4. Oktober keine Züge mehr. Stattdessen sind auf der Route der S5 jetzt Ersatzbusse unterwegs. Für Reisende und Pendler bedeutet das jetzt, sie müssen mehr Zeit einplanen. Weil die Busse auch langsamer sind als Züge, könnten außerdem einige Anschlüsse nicht so gut klappen. Wie gewohnt warnt die SWEG. Diesen Mittwoch wird König Harald von Norwegen beerdigt. Dazu sollen Royals und Staatsoberhäupter aus aller Welt anreisen. Der britische König Charles bleibt protokollgemäß zu Hause. Er wird von Thronfolger Prinz William vertreten. Aus Deutschland nimmt Bundespräsident Steinmeier an der Beerdigung teil. Noch bis zur Beisetzung können alle Bürger, die wollen, in der Schlosskapelle von Oslo persönlich Abschied von Harald nehmen. Er starb am 28. August im Alter von 89 Jahren. Über 1 Million Euro hat ein Unbekannter oder eine Unbekannte aus dem Kreis Lörrach jetzt im Lotto gewonnen. Das teilte Lotto Baden-Württemberg mit. Der unbekannte Glückspilz aus der Region tippte 6 Richtige. Zum Jackpot fehlte nur die Superzahl. Bisher ist der Gewinner noch unbekannt. Er muss sich jetzt mit seiner Spielquittung bei einer Lotto-Annahmestelle melden. 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
2: 7:03 haben wir es und es sieht gut aus auf den Straßen. Ich sehe hier keine größeren Behinderungen. Freie Fahrt.
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2: Aber natürlich haben wir wie immer Blitzer, zum Beispiel in Kappel-Grafenhausen in der Rheinstraße im 30er. Kleines Wiesental stehen sie auf der L140 im 50er, Lauchringen auf der B34 im 70er und in Blumberg in der Höhenstraße wird geblitzt im 50er. Falls ihr auch noch was seht oder dann könnt ihr uns das melden, zum Beispiel per WhatsApp an die 0800 50 60 106. 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
4: Schön, dass ihr mit dabei seid. Und wer von euch musste beim Blick auf die Bundesliga-Tabelle auch dreimal hinschauen? Der SC Freiburg steht auf Platz 2, gefolgt, ganz dicht gefolgt vom kleinen Elversberg auf der 4. Elversberg, das ist ein Dorf. Und zum Beispiel der große FC Bayern München, die müssen sich jetzt nach 2 Spielen erstmal vom Platz 6 aus nach oben orientieren. Was ein Traumstart für die Jungs vom SC Freiburg. Die schweben gerade bestimmt alle nicht auf Wolke 7, sondern auf Wolke 2.

0: Tabellenplatz 2. Und mit Bruno Mars geht's jetzt noch weiter hoch. Locked Out of Heaven, in den Himmel. Direkt nach der aktuellen Nummer von Teddy Swims.
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0: schönen Montagabend euch.
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0: Ohne die Vereine hier bei uns in Baden geht gar nichts. Das haben am Wochenende auch wieder die ganzen Wein- und Dorffeste hier in der Region gezeigt. Zum Beispiel in Teningen, in Gottenheim und in Pfaffenweiler. Und bei diesem Schneckefest in Pfaffenweiler wurde heute Nacht noch bis um 2 Uhr gefeiert. Und ab 9, manche sogar noch früher, haben sich dann die ganzen ehrenamtlichen Helfer an den Abbau gemacht. Benny aus Pfaffenweiler ist im Fußballverein und einer von hunderten ehrenamtlichen Helfern, die nicht nur heute das Schneckenfest abbauen, sondern auch schon wochenlang daran arbeiten. Wie viel Arbeit steckt denn in diesem Schneckefest?
2: Sehr viel Arbeit. Ich glaube, gerade die, wo die Organisation machen für die einzelnen Vereine und auch die Vereinsgemeinschaft, die schon die ganze Sanitätsdienst, schon die Sache anfragt, Klowag und so weiter, die angefragt werden müssen. Ist eine große Organisation, aber die Vereine stellen natürlich das meiste mit ihren Helfern und 2 Wochen vorher geht es los mit dem Aufbau, dann immer Samstag und Mittwoch meistens. Ist auch für die Anwohner natürlich ein riesen Eck, weil dann zum einen dann auch die Höfe gesperrt sind und sie können gar nicht zufahren. Und da nochmal auch ein großer Dank an die Anwohner und Anwohnerinnen. Ich glaube, das sind die Wichtigsten. Wenn die ihre Höfe nicht mehr hergeben, können wir das Schneckenfest nicht mehr so machen, wie man es bisher machen konnte. Und ja, jeder, der im Verein dabei ist, darf, muss auch mithelfen, dass wir das gestemmt kriegen.
0: 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Oktober mit Badens schönster Vereinsfeier oben in der Bergwelt Kandel. 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
5: Am Abend wurden in Schluchsee angenehme 24 Grad gemessen, begleitet von stark bewölktem Himmel. Für Dienstagmorgen sind im Schwarzwald Temperaturen von bis zu 15 Grad zu erwarten. Der Tageshöchstwert könnte bei 30 Grad liegen und es ist mit etwas Regen zu rechnen.
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5: Weil am Rhein B317 Zollstraße, Hauptstraße zwischen Friedlingen und Riedlestraße. Dichter Verkehr, mindestens 6 Minuten Zeitverlust. Gute Fahrt und kommt sicher an euer Ziel.
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5: Blitzer in Kappel-Grafenhausen in der Rheinstraße. Hier sind 30 erlaubt. Noch ein Blitzer steht in Neuenburg am Rhein beim Bahnhof. 30 ist hier die Höchstgeschwindigkeit. Unsere letzte Meldung. Höhe Rheinfelden wird gerade auf der L139 im 30-Bereich kontrolliert.
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0: FM ist hier. Hallo, schönen Abend euch. Zwei Generationen, zwei Perspektiven und jede Menge Begriffe, bei denen die eine einfach manchmal nur noch Bahnhof versteht. Genau darum geht's auch jetzt wieder.
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2: Hi, ich bin Julika und 45 Jahre alt.
3: Hi, ich bin Amelie und ich bin 24.
2: Amelie, du hast neulich irgendwas von einem Spaßglas erzählt.
3: Julika, du weißt, ich liebe Snacks. Du kennst ja meine Snackschublade bei der Arbeit, die ist immer randvoll. Und jetzt gibt es einen neuen Trend, der sich rund um deine Lieblingssnacks dreht.
2: Das
3: und
2: klingt gut.
3: Ein Spaßglas. Das heißt, du kaufst ja einfach nur ein großes Glas,
2: so ein Wegglas.
3: Ja, es muss schon sehr, sehr groß sein, was du am besten luftdicht verschließen kannst. Und dann machst du da einfach alle deine Lieblingssüßigkeiten und Snacks rein. Also aus der Verpackung raus, dann schüttelst du das ein bisschen, wie so eine gemischte Tüte früher. Und dann hast du ein Glas voller Spaß.
2: Und das ist ein Trend.
3: Das ist ein Trend.
2: Das ist einfach das Süßigkeitenglas.
3: Ich werde gerade sehr kritisch angeschaut. Süßigkeitenglas könnte man es nennen. Inzwischen wandeln das Leute online natürlich auch ein bisschen ab. Also es gibt dann auch gesündere Varianten. Da machst du halt dann irgendwie
2: Datteln rein.
3: Genau, gefriergetrocknetes Obst.
2: Ja, gut,
3: oder
2: dafür
3: Nüsse.
2: Interessiere ich mich nicht. Das erfordert aber eine hohe Disziplin, dass ich das nicht an einem Tag wegfresse dann, oder?
3: Absolut. Aber wenn man sich mal die Größe von diesen Spaßgläsern anschaut, glaube ich, würde dir da auch ziemlich schlecht werden.
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3: Mit Gregor Jose Moser, guten Abend. Gewerkschaften, Kirchen und Verbände haben nach dem AfD-Wahlsieg in Sachsen-Anhalt vor möglichen Folgen für Minderheiten, die Demokratie und die Wirtschaft gewarnt. Der Sozialverband VDK kritisierte das Regierungsprogramm der Partei als ausgrenzend. Die türkische Gemeinde forderte besseren Schutz für Menschen, die von rechtsextremer Gewalt bedroht sein könnten. Der Handelsverband Deutschland befürchtet große Schäden für den Standort Deutschland, wenn potenzielle Fachkräfte aus dem Ausland jetzt davor zurückschrecken sollten, nach Deutschland zu kommen. Gegen den Sänger Xavier Naidoo läuft ein Strafverfahren. Das Landgericht Mannheim hat es zugelassen. Die Staatsanwaltschaft wirft Naidoo unter anderem Volksverhetzung vor. Mehr von Thomas Bremser.
4: Der Anklage zufolge soll der Sänger einen Mitarbeiter der Amadeo-Antonio-Stiftung beleidigt haben. Die Stiftung kämpft gegen Rassismus und Antisemitismus. Naidoo soll in dem Zusammenhang auch Texte veröffentlicht haben mit antisemitischem Inhalt. Die Anwälte Naidoo sagen, ihr Mandant lehne antisemitisches, rassistisches und fremdenfeindliches Gedankengut entschieden ab.
3: Das Goethe-Institut setzt sich weltweit für die Förderung der deutschen Sprache sowie für Kulturaustausch ein. Jetzt hat Russland alle Einrichtungen im Land geschlossen. Laut einer Mitteilung des russischen Außenministeriums muss auch das deutsche Generalkonsulat in St. Petersburg zumachen. Hintergrund ist, dass Deutschland Moskau vorwirft, für den Anschlagsversuch auf den Flughafen Leipzig-Halle verantwortlich zu sein. Deshalb war unter anderem das russische Generalkonsulat in Bonn dicht gemacht worden. Im Volkswagen-Werk in Osnabrück sollen bald keine Autos mehr gebaut werden, sondern Rüstungsgüter. Alle Beteiligten haben sich darauf geeinigt, dass die Fabrik an das Land Niedersachsen und einen Investor aus Israel verkauft werden soll. Ziel ist es, 3/4 der insgesamt etwa 1.800 Arbeitsplätze zu erhalten. 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
6: Heute Abend zeigt sich das Wetter in Mülheim bei warmen 26 Grad, begleitet von bewölktem Himmel. In Breitnau sind es 21 Grad, ebenfalls bewölkt. Morgen früh wird es im Markgräflerland bis zu 20 Grad geben. Im Tagesverlauf steigen die Temperaturen auf bis zu 35 Grad, während leichter Regen erwartet wird.
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6: Aktuell liegen uns keine Verkehrsmeldungen vor. Gute Fahrt.
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6: In Kappel-Grafenhausen in der Rheinstraße steht ein Blitzer, erlaubt sind 30. Ebenfalls kontrolliert wird auf der L140 in Höhe Kleines Wiesental. Hier sind 50 erlaubt. Und zuletzt haben wir noch eine

0: Kontrolle in der Andreas-Hofer-Straße in Freiburg. Erlaubt sind höchstens 30.
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2: Mit mir Hallihallo. Ich hoffe, dass ihr ein schönes Wochenende hattet und jetzt noch tolle Pläne mit euren Kids habt, denn wir sind in der letzten Sommerferienwoche. Ich wünsche euch da ganz, ganz viel Spaß. Somebody that I used to know gibt's gleich und legen mit super Laune los. Hier ist Die Die von Shakira. Schön, dass ihr dabei seid. Hi.

0: Die Nächte werden kürzer und jetzt verziehen sich die Spinnen auch schon wieder in die Häuser. So, jetzt die große Frage. Was tun, wenn eine Spinne im Zimmer sitzt? Aufsaugen mit dem Sauger oder einfach so aussetzen in so einem Glas? Wir haben euch mal gefragt.
1: Aussetzen? Hey, das ist ein Lebewesen und das brauchen wir. Das gehört zu unserem Ökosystem.
2: Ich sauge sie ein.
3: Wir haben da so ein Gerät, wo man dann die Spinne reintun kann und dann setzt du mal sie draußen wieder aus.
4: Team aussetzen, weil ich nicht so gerne Tiere töte. Ich mache es auch selber, aber ich habe auch so ein super Gerät, mit dem ich die einfangen kann.
5: 100% aussetzen, weil es ein Lebewesen ist, was man halt nicht unbedingt töten muss.
3: Stimme ich voll zu, wenn er sie raussetzt.
0: Wir gehen die Frage an euch weiter. Spinne aufsaugen oder aussetzen. Welches Team seid ihr? 0850 60 106 per Anruf oder WhatsApp Sprachnachricht. Aber mal ehrlich, die einen machen so, die anderen machen so. Hauptsache Merhen Moldreberg schwitzt.

Bahn FM ist hier am Montagabend. Schön, dass ihr dabei seid. Eine neue Arbeitswoche, neues Thema zum Diskutieren in der Familienrunde. Gemeinsam mit euch bequatschen wir die Themen, die uns Partner im Alltag bewegen. Und der Sommer geht ja jetzt langsam zu Ende, langsam aber sicher.

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1: Am Abend wurden in Kirchzarten angenehme 23 Grad gemessen, begleitet von bewölktem Himmel. Für Dienstagmorgen sind im Breisgau Temperaturen von bis zu 20 Grad zu erwarten. Der Tageshöchstwert könnte 34 Grad erreichen, während leichter Regen möglich ist.
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1: Im Moment gibt es keine bekannten Verkehrsbehinderungen. Gute Fahrt.
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1: Blitzer in Kappel-Grafenhausen in der Rheinstraße. Hier sind 30 erlaubt. In Waldshut-Tiengen in der Basler Straße steht ein Blitzer. Und zuletzt haben wir noch eine Kontrolle in Höhe von Wehr auf der B518. Erlaubt sind 50.
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0: FM ist hier am Montagabend. Schön, dass ihr dabei seid. Theater unter freiem Himmel. Das gibt es seit über 100 Jahren. Jeden Sommer bei den Breisacher Festspielen. Marielle aus dem BahnFM-Team hat beim diesjährigen Jugendstück Kalif Storch hinter die Kulissen geschaut.
1: Ich bin gerade in Breisach bei den Breisacher Festspielen und es ist so schön hier. Bestes Wetter, Sonnenschein, aber nicht zu heiß. Mirko, du planst unter anderem die Festspiele. Wann fangen denn eure Vorbereitungen an?
2: Während der Saison. Wir haben im Normalfall im Oktober die Vorstandssitzung, wo die neuen Stücke entschieden werden. Dann haben wir so, kann man sagen, im Oktober, November ein bisschen Ruhe und im Dezember gehen die ersten Treffen wieder los. Bühnenbildbesprechungen, Materialbestellungen und die Proben mit den Schauspielern im Januar.
1: Also es gibt einen geheimen Gang von der Maske auf die Bühne, damit die Schauspieler unauffällig dann dort auftauchen können wie aus dem Nichts. Ist ja auch eine schöne Aussicht.
2: Ja, hier sieht man jetzt den gesamten Kaiserstuhl bis Freiburg. Einfach schön. Wir gehen jetzt nicht vors Bühnenbild mehr, weil es sind so viele Zuschauer da.
1: Die fragen sich, dann geht's schon los.
2: Genau. So laufen wir an unserem Tullerturm vorbei.
1: Ach, aber da sieht man auch schon ein bisschen an, wo das Publikum sitzen wird dann drüben. Spannend. Hier gibt es alles, was es in jedem anderen Theater auch geben würde. Ein Backstage-Bereich, eine Requisite, eine Maske, die ganzen Schauspieler. Und jetzt darf ich alles, was ich Backstage schon mal so ein bisschen gesehen habe, hier auf der Bühne sehen. Es geht los.
3: Wir müssen herausfinden, was es mit diesem Pulver auf sich hat.
4: Ich bin Kalif anstelle des Kalifen. Ich werde Kalif und das ist wunderbar.
1: Wie geht's euch?
5: Ja, also es macht Spaß. Es ist auch ein bisschen anstrengend, aber es ist toll. Viel, vor allem kleinere Kinder, vor allem wenn man tanzt, bewundern einen so ein bisschen und dann, wenn die so einen strahlend angucken, ist voll süß.
6: Ja, also ich finde es auch schön, wenn man dann so sieht, wie das Publikum reagiert und sie sich dann freuen.
7: Einfach wunderbar, einfach toll. Das macht was mit einem, das gibt einem Selbstbewusstsein. Man steht vor Leuten und auch gerade für Kinder ist ganz wichtig, dass einfach du wahrgenommen wirst als Person. Das ist ganz toll und macht wahnsinnig, wahnsinnig Spaß.
0: Wie schön. Jetzt am Sonntag ist die letzte Vorstellung von Kalif Storch. Es sind noch wenige Tickets auf Reservix erhältlich. Ein Vorgeschmack, wie das Ganze aussieht, wenn man Breisach in den heißen Orient verwandelt, gibt's auf unseren BadenFM Social Media Kanälen. Ich bin Philipp. Hi!

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2: Mit Gregor Jose Moser. Guten Abend. Sozialverbände und Gewerkschaften warnen nach dem Wahlsieg der AfD in Sachsen-Anhalt vor möglichen Folgen für Minderheiten und demokratische Grundsätze. Sie fordern die anderen Parteien auf, sich klar von der AfD abzugrenzen. Thomas Blitzkien berichtet.
3: Besonders deutlich wird der Sozialverband VDK. Das Regierungsprogramm der AfD bedeutet Ausgrenzung, etwa für Menschen mit Behinderung. Die türkische Gemeinde fordert besseren Schutz für Menschen, die von rechtsextremer Gewalt bedroht sein könnten. Verdi und die Bildungsgewerkschaft GEW mahnen die Parteien, bei der Regierungsbildung Abstand zur AfD zu halten. Auch die Kirchen warnen davor, Menschenwürde, Demokratie und Rechtsstaat auszuhöhlen.
2: Das BSW hatte ja als einzige Partei eine Zusammenarbeit mit der AfD nicht komplett ausgeschlossen. Co-Bundeschefin Amira Mohamed Ali hat jetzt aber nochmal klargemacht, dass man den AfD-Spitzenkandidaten Ulrich Siegmund nicht zum Ministerpräsidenten wählen werde. Dem Sender Phoenix sagte sie, man sei zwar offen, mit allen Parteien über Sachfragen zu sprechen, werde aber keine Koalitionsgespräche führen. Das Stromnetz in Deutschland ist weiter Ziel von Anschlagsplänen. Nach mehreren versuchten Sabotageangriffen sind noch mehr Abschlussvorrichtungen entdeckt worden. Sowohl in Nordrhein-Westfalen als auch in Sachsen meldete die Polizei entsprechende neue Fälle. Die Sicherheitsbehörden fahnden bereits seit Tagen nach einem 48-Jährigen. Er soll in verschiedenen Bundesländern versucht haben, mit Raketen einen Kurzschluss an Hochspannungsleitungen zu verursachen. Der bosnisch-serbische Kriegsverbrecher Ratko Mladic ist in Belgrad mit staatlichen und militärischen Ehren beigesetzt worden. Ende August war Mladic im Gefängnis

0: von Den Haag verstorben. Er verbüßte dort eine lebenslange Haftstrafe wegen Völkermordes und Verbrechen gegen die Menschlichkeit. Die EU kritisierte die Ehrung und erklärte, die Verherrlichung von Kriegsverbrechern widerspreche europäischen Werten. 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
2: Am Abend zeigt sich Schlingen mit warmen 24 Grad und einem unbedeckten Himmel. In Titisee sind es etwas kühlere 20 Grad, ebenfalls bei klarem Himmel. Morgen früh wird in der Rheinebene mit Temperaturen bis zu 20 Grad gerechnet. Der Tageshöchstwert erreicht 35 Grad, begleitet von leichtem Regen.
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2: Derzeit sind uns keine Meldungen bekannt. Kommt gut an euer Ziel.
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2: In Neuenburg am Rhein beim Bahnhof wird geblitzt. Hier gelten 30. Zusätzlich wird in Blumberg in der Höhenstraße kontrolliert. Geblitzt wird in Waldshut, Tingen in der Baseler Straße.
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3: Mit mir, hi zusammen. Essen und trinken frei, gelobt werden, wie toll man ist. Das könnt ihr haben bei Badens schönster Vereinsfeier. Wie das Ganze funktioniert, erzähle ich euch gleich. Davor gibt's Lieblingssongs. Sie ist bekannt dafür, eine mega spektakuläre Live-Show zu machen und schwingt sich wie so eine Artistin durch ausverkaufte Arenen und trifft dabei wirklich noch jeden Ton. Gleich gibt's Pink mit You and Your Hand und starten los mit Michael Schulte hier bei Baden FM. Ich bin Philipp. Hallihallo!
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3: Heute Abend zeigt sich Freiburg bei warmen 24 Grad wolkenlos. Am Dienstagmorgen wird es im Breisgau bis zu 20 Grad geben. Im Laufe des Tages steigen die Temperaturen auf bis zu 34 Grad, begleitet von leichtem Regen.
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3: Schönau B317 zwischen Fröhnd und Wembach. Dichter Verkehr, mindestens 9 Minuten Zeitverlust. Fahrt vorsichtig und passt auf euch auf.
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3: In Blumberg in der Höhenstraße wird geblitzt, hier gelten 50. Noch ein Blitzer steht in Freiburg, Binzengrün 30 ist hier die Höchstgeschwindigkeit. In Waldshut, Tingen in der Baseler Straße steht ein Blitzer.
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0: bin Eva aus Ehrenkirchen-Kirchhofen, bin in verschiedenen Vereinen aktiv, damit das Dorfleben nicht ausstirbt.
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2: Eva, du bist in verschiedenen Vorständen organisiert, in verschiedenen Vereinen. Was machst du denn alles?
0: Ja, also einmal bei den Hexen bin ich Kassiererin, dann bin ich in den Landfrauen. Dazu bin ich tatsächlich gekommen, weil ich erstens die Gymnastik, die Landfrauen angeboten haben, mitgemacht habe und dann eben auch festgestellt habe, wenn ich nicht im Dorf unterwegs bin, dann bekomme ich relativ wenig mit, was im Dorf geht. Und mit den Landfrauen und bei den Landfrauen ist das halt ein bisschen anders.
2: Da ja, klar.
0: Kriegst halt doch noch einiges mit, was im Dorf geht.
2: Und das willst du wissen?
0: Klar.
2: Könnt ihr ja auch wurscht sein.
0: Ich wohne gerne auf dem Dorf. Also ich wohne schon immer auf dem Dorf. Ja. Und von dem her, da bin ich auch in der Vorstandschaft drin. Cool. Und dann haben wir hier in Kirchhofen auch ein Schloss. Da haben wir letztes Jahr einen Förderverein gegründet, um das Schloss zu erhalten, weil es gehört einfach zum Dorf dazu. Und da mische ich auch in der Vorstandschaft mit.
2: Also ich höre schon, Eva, dir wird so schnell nicht langweilig.
0: Nicht wirklich, nein.
2: Und berufstätig bist du auch noch?
0: Ja.
2: Toll. Also dein Tag hat 28 Stunden dann, oder?
0: Reicht meistens nicht.
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2: Mit Florian Klaus. Nach einer Serie von versuchten Sabotageaktionen gegen das deutsche Stromnetz hat die Polizei ihre Ermittlungen ausgeweitet. Sie rückte an mehreren Umspannwerken an, an denen neue Abschussvorrichtungen gefunden wurden. Der mutmaßliche Täter ist noch immer auf der Flucht. Thomas Bremser berichtet.
3: Es ist durchaus möglich, dass der 48-Jährige weiter versucht, die Stromnetze anzugreifen. Gleich an drei Orten in NRW gab es zuletzt Großeinsätze mit Hubschraubern und Spürhunden. Mal wurde ein Unbekannter mit Rucksack in der Nähe eines Umspannwerks gesehen, mal ein Loch in einem Zaun entdeckt. Von dem Mann fehlt aber weiter jede Spur.
2: Gewerkschaften, Kirchen und Verbände warnen nach dem AfD-Wahlsieg in Sachsen-Anhalt vor möglichen Folgen für Minderheiten, die Demokratie und die Wirtschaft. Der Sozialverband VDK kritisierte das Regierungsprogramm der Partei als ausgrenzend. Die türkische Gemeinde forderte besseren Schutz für Menschen, die von rechtsextremer Gewalt bedroht sein könnten. Der Handelsverband Deutschland befürchtet große Schäden für den Standort, wenn potenzielle Fachkräfte aus dem Ausland jetzt davor zurückschrecken sollten, nach Deutschland zu kommen. Vermutlich wird dieser Weg für ihn kein leichter sein. Sänger Xavier Naidoo muss vor Gericht. Das Landgericht Mannheim hat ein Strafverfahren wegen Volksverhetzung gegen ihn eröffnet. Der Anklage zufolge soll Naidoo unter anderem zwischen Dezember 2020 und April 2021 über einen Telegram-Kanal antisemitische Inhalte geteilt und den Holocaust geleugnet haben. Wann der Prozess beginnt, ist noch nicht klar. Nach seinem Rücktritt vom Amt des Unionsfraktionschefs war Jens Spahn einige Wochen abgetaucht. Jetzt ist der CDU-Politiker wieder zurück. Am späten Nachmittag nahm er an der ersten Fraktionssitzung im Bundestag nach der Sommerpause teil, in einer der hinteren Reihen. Spahn gehört jetzt dem Haushaltsausschuss an und hat in der Fraktion keine führende Funktion mehr. 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
5: Jetzt am Abend zeigt das Thermometer in Ihringen warme 24 Grad bei wolkenfreiem Himmel. In Hinterzarten wurden gerade 19 Grad gemessen, ebenfalls fast wolkenlos. Am Dienstagmorgen sind im Kaiserstuhl bis zu 20 Grad zu erwarten. Im Laufe des Tages steigen die Temperaturen dann auf höchstens 34 Grad, begleitet von leichtem Regen.
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1: Derzeit sind uns keine Meldungen bekannt. Kommt gut an euer Ziel.
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1: In Freiburg in der Lessingstraße wird geblitzt, hier gelten 30. Auch in Neuenburg am Rhein wird beim Bahnhof geblitzt. In Blumberg stehen sie gerade in der Höhenstraße, erlaubt sind 50.
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2: Schön, dass ihr dabei seid. Ich wünsche euch allen, die jetzt in der Nachtschicht sind, eine stressfreie Arbeit. Haltet durch. Hoffe, ihr könnt morgen gut ausschlafen und könnt noch was Schönes unternehmen. Vielleicht habt ihr ja schon was geplant. Wir begleiten euch durch den Abend mit Lieblingssongs, gleich The Script. Und legen los mit einer Frau, die als einfache Country-Sängerin gestartet hat. Und jetzt die mit erfolgreichste Sängerin der Welt ist. Jetzt gleich Taylor Swift. Schön, dass ihr dabei seid.

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2: Hi, ich bin Julika und 45 Jahre alt.
3: Hi, ich bin Amelie und ich bin 24.
2: Amelie, du hast neulich irgendwas von einem Spaßglas erzählt.
3: Julika, du weißt, ich liebe Snacks. Du kennst hier meine Snackschublade bei der Arbeit, die ist immer randvoll. Und jetzt gibt es einen neuen Trend, der sich rund um deine Lieblingssnacks dreht.
2: Das klingt gut.
3: Und zwar ein Spaßglas. Das heißt, du kaufst ja einfach nur ein großes Glas,
2: so ein Wegglas.
3: Ja, es muss schon sehr, sehr groß sein, was du am besten luftdicht verschließen kannst. Und dann machst du da einfach alle deine Lieblingssüßigkeiten und Snacks rein. Also aus der Verpackung raus, dann schüttelst du das ein bisschen, wie so eine gemischte Tüte früher. Und dann hast du ein Glas voller Spaß.
2: Und das ist ein Trend.
3: Das ist ein Trend.
2: Das ist einfach das Süßigkeitenglas.
3: Ich werde gerade sehr kritisch angeschaut. Süßigkeitenglas könnte man es nennen. Inzwischen wandeln das Leute online natürlich auch ein bisschen ab. Also es gibt dann auch gesündere Varianten. Da machst du halt dann irgendwie
2: Dackeln rein.
3: Genau, gefriergetrocknetes Obst.
2: Ja, gut, dafür interessiere ich mich nicht. Das erfordert aber eine hohe Disziplin, dass ich das nicht an einem Tag wegfresse dann, oder?
3: Absolut. Aber wenn man sich mal die Größe von diesen Spaßgläsern anschaut, glaube ich, würde dir da auch ziemlich schlecht werden.
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2: In der Nacht zeigt sich St. Peter mit angenehmen 20 Grad und fast wolkenlosem Himmel. Am Dienstagmorgen sind im Schwarzwald Temperaturen von bis zu 17 Grad zu erwarten. Im Laufe des Tages wird eine Höchsttemperatur von 31 Grad erreicht, begleitet von leichtem Regen.
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2: Aktuell liegen uns keine Verkehrsmeldungen vor. Gute Fahrt.
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2: In Freiburg in der Lessingstraße wird geblitzt, hier gelten 30. Noch ein Blitzer steht in Fischingen in der Binzner Straße. 30 ist hier die Höchstgeschwindigkeit. Zum Schluss noch ein Blitzer in Blumberg in der Höhenstraße, hier gilt 50.
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1: Als Kind haben viele von uns gehört, ess die Wassermelonenkerne nicht, sonst wächst dir eine Wassermelone im Bauch. Die gute Nachricht, offensichtlich ist da nichts dran. Wassermelonenkerne sind grundsätzlich nicht giftig und man kann sie essen. Im Gegenteil, sie sind sogar ziemlich gesund für uns. Die Kerne enthalten nämlich kleine Mengen an Eiweiß, gesunden Fetten und Mineralstoffen. In manchen Ländern werden deshalb Wassermelonenkerne sogar geröstet und als Snack gegessen. Also die Kerne sind kein Problem und euch wächst auch ganz sicher keine Melone im Bauch, auch wenn sie es nach einer großen Portion manchmal so anfühlt. Eure Mariella Mischial.
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2: Mit Florian Klaus. Die CDU-Führung in Sachsen-Anhalt reagiert auf die deutliche Wahlniederlage bei der Landtagswahl. Das hat Landeschef Schulze nach einer Sitzung des Landesvorstands in Magdeburg angekündigt.
3: Wir haben heute gesagt, dass der gesamte Landesvorstand neu gewählt werden soll und ich meine Konsequenzen daraus auch ziehe.
2: Ende November oder Anfang Dezember soll entschieden werden, wer an die Landesspitze der Partei nachfolgt. Als Kandidat hat sich schon der Bundestagsabgeordnete Sepp Müller in Position gebracht. Gleichzeitig kündigte Müller an, dass es weder eine Zusammenarbeit mit extrem Linken als auch extrem Rechten geben solle. Sollte die Bundesregierung nach der Wahl in Sachsen-Anhalt etwas an ihren geplanten Sozialreformen ändern? Solche Forderungen aus der SPD kritisiert CSU-Chef Söder. Er finde das Signal sehr schlecht, hat er in der ARD gesagt. Reformen könnten nicht zurückgedreht werden, sondern sie müssten gerecht gemacht werden. Söder forderte aber auch Änderungen in dem Sinne, dass Berliner Politik anders und verständlicher werden müsse. Die Polizei sucht weiter nach dem Mann, der hinter einer Serie von Sabotageaktionen gegen das Stromnetz stecken soll. Am Nachmittag ist sie zum Kraftwerk Weißweiler bei Aachen ausgerückt, wo in der Nähe von Hochspannungsleitungen mehrere neue Abschussvorrichtungen gefunden worden sind. Laut Polizei gab es auch Hinweise zu einer verdächtigen Person in der Nähe. Die deutschen Basketballerinnen stehen bei der Heim-WM in Berlin in der K.O.-Runde. Sie haben mit 83 zu 58 gegen Mali gewonnen.

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2: In der Nacht zeigt sich das Wetter in Weil am Rhein mit angenehmen 21 Grad und wolkenlosem Himmel. In St. Blasien sind es etwas kühlere 17 Grad, ebenfalls bei klarem Himmel. Morgen früh wird die Temperatur in der Rheinebene bis zu 19 Grad erreichen. Im Laufe des Tages steigen die Werte dann auf maximal 35 Grad, begleitet von leichtem Regen.
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2: Im Moment gibt es keine bekannten Verkehrsbehinderungen. Gute Fahrt.
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2: Blitzer in Blumberg in der Höhenstraße. Hier sind 50 erlaubt. Geblitzt wird in Waldshut, Tingen in der Baseler Straße. Schließlich wird in Müllheim im Markgräflerland in der Richtbergstraße geblitzt. Erlaubt sind 50.
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5: In Lenzkirch zeigt sich die Nacht mit milden 17 Grad und einem wolkenfreien Himmel. Am Dienstagmorgen werden im Schwarzwald Temperaturen von bis zu 16 Grad erwartet. Im Tagesverlauf steigt das Thermometer auf bis zu 30 Grad und es kann zu leichtem Regen kommen.
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5: Derzeit sind uns keine Meldungen bekannt. Kommt gut an euer Ziel.
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5: Geblitzt wird in Fischingen in der Binzner Straße. Hier sind 30 erlaubt. Noch ein Blitzer steht in Freiburg auf der Berliner Allee. 30 ist hier die Höchstgeschwindigkeit. Schließlich wird in Blumberg in der Höhenstraße geblitzt. Erlaubt sind 50.
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1: Mit Florian Klaus. Der Bundestagsabgeordnete Sepp Müller will die CDU in Sachsen-Anhalt nach dem Debakel bei der Landtagswahl wieder nach vorne bringen. Er hat seine Kandidatur für den Landesvorsitz angekündigt, der im Spätherbst neu gewählt werden soll. Müller hat erst Kritik von Kanzler Merz auf sich gezogen, weil er bei einem Ergebnis wie diesem einen Regierungsauftrag für die AfD gesehen hat. Das war kurz vor der Wahl kein guter Zeitpunkt für diese Aussage, finden manche. Hessens Ministerpräsident Rhein hat nach dem AfD-Wahlsieg in Sachsen-Anhalt vor ähnlichen Entwicklungen auch in Westdeutschland gewarnt. Diese seien auch dort möglich, sagte er bei Welt TV. Für das schlechte Abschneiden der CDU sieht er auch die Bundespolitik verantwortlich. Die Berliner Kulisse habe den Wahlkampf überlagert, sagte er. Eine personelle Debatte über Kanzler Merz lehnte er ab. Russland hat alle Goethe-Institute im Land geschlossen und will auch das deutsche Generalkonsulat in St. Petersburg dicht machen. Das Außenministerium reagiert damit auf ähnliche Maßnahmen aus Deutschland. Thomas Bremser berichtet.
2: Es ist ein Ping-Pong-Spiel der Sanktionen, wie es offenbar üblich ist in der internationalen Politik. Die Bundesregierung hatte kürzlich das russische Haus in Berlin geschlossen und das russische Generalkonsulat in Bonn. Denn Kanzler Merz geht davon aus, dass Moskau hinter dem Drohnenangriff am Leipziger Flughafen steckt.
1: Der bosnisch-serbische Kriegsverbrecher Ratko Mladic ist in Belgrad mit staatlichen und militärischen Ehren beigesetzt worden. Mehrere tausend Menschen nahmen an der Zeremonie teil. Mladic war im August im Gefängnis von Den Haag gestorben. Er verbüßte dort eine lebenslange Haftstrafe wegen Völkermordes und Verbrechen gegen die Menschlichkeit. Die EU kritisierte die Ehrung und erklärte, die Verherrlichung von Kriegsverbrechern widerspreche europäischen Werten. 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
3: In Heitersheim zeigt sich die Nacht mit angenehmen 22 Grad und wolkenfreiem Himmel. In Lenzkirch wurden in der Nacht 18 Grad gemessen, ebenfalls ohne Wolken. Am Morgen sind im Markgräflerland bis zu 20 Grad zu erwarten. Im Laufe des Tages steigen die Temperaturen auf höchstens 35 Grad, begleitet von leichtem Regen.
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3: Derzeit sind uns keine Meldungen bekannt. Kommt gut an euer Ziel.
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3: Geblitzt wird in Waldshut, Tingen in der Baseler Straße. Auch in Mülheim im Markgräflerland wird in der Richtbergstraße geblitzt. Und zuletzt haben wir noch eine Kontrolle in der Binzner Straße in Fischingen. Erlaubt sind höchstens 30.
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1: Okay ist wahrscheinlich eines der meistgesagten Wörter auf der Welt. Und es entstand aus einem Schreibfehler. Im 19. Jahrhundert war es in den USA modern, Wörter absichtlich falsch abzukürzen. Aus all correct, also abgekürzt eigentlich AC, wurde spaßeshalber all correct, also kurz OK, oder englisch ausgesprochen OK. Verbreitet wurde dieses Kürzel erstmals 1839 in einer Zeitung in Boston und ab da ging es wie ein Wildfeuer um die ganze Welt, denn es lässt sich in die meisten Sprachen gut einbetten. Bei uns in Deutschland okay, auf Englisch okay und in Spanisch als oka. Eure Mariella Mesquial.
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1: Mit Florian Klaus. Der Bundestagsabgeordnete Sepp Müller will die CDU in Sachsen-Anhalt nach dem Debakel bei der Landtagswahl wieder nach vorne bringen. Er hat seine Kandidatur für den Landesvorsitz angekündigt, der im Spätherbst neu gewählt werden soll. Müller hat erst Kritik von Kanzler Merz auf sich gezogen, weil er bei einem Ergebnis wie diesem einen Regierungsauftrag für die AfD gesehen hat. Das war kurz vor der Wahl kein guter Zeitpunkt für diese Aussage, finden manche. Hessens Ministerpräsident Rhein hat nach dem AfD-Wahlsieg in Sachsen-Anhalt vor ähnlichen Entwicklungen auch in Westdeutschland gewarnt. Diese seien auch dort möglich, sagte er bei Welt TV. Für das schlechte Abschneiden der CDU sieht er auch die Bundespolitik verantwortlich. Die Berliner Kulisse habe den Wahlkampf überlagert, sagte er. Eine personelle Debatte über Kanzler Merz lehnte er ab. Russland hat alle Goethe-Institute im Land geschlossen und will auch das deutsche Generalkonsulat in St. Petersburg dicht machen. Das Außenministerium reagiert damit auf ähnliche Maßnahmen aus Deutschland. Thomas Bremser berichtet.
2: Es ist ein Ping-Pong-Spiel der Sanktionen, wie es offenbar üblich ist in der internationalen Politik. Die Bundesregierung hatte kürzlich das russische Haus in Berlin geschlossen und das russische Generalkonsulat in Bonn. Denn Kanzler Merz geht davon aus, dass Moskau hinter dem Drohnenangriff am Leipziger Flughafen steckt.
1: Der bosnisch-serbische Kriegsverbrecher Ratko Mladic ist in Belgrad mit staatlichen und militärischen Ehren beigesetzt worden. Mehrere tausend Menschen nahmen an der Zeremonie teil. Mladic war Ende August im Gefängnis von Den Haag gestorben. Er verbüßte dort eine lebenslange Haftstrafe wegen Völkermordes und Verbrechen gegen die Menschlichkeit. Die EU kritisierte die Ehrung und erklärte, die Verherrlichung von Kriegsverbrechern widerspreche europäischen Werten. 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
5: In der Nacht bleibt es in Freiburg bei angenehmen 22 Grad und wolkenlosem Himmel. Am Morgen sind im Breisgau Temperaturen von bis zu 20 Grad zu erwarten. Im Laufe des Tages steigt das Thermometer auf einen Höchstwert von 34 Grad, wobei leichter Regen möglich ist.
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5: Im Moment gibt es keine bekannten Verkehrsbehinderungen. Gute Fahrt.
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5: In Fischingen in der Binzener Straße steht ein Blitzer, erlaubt sind 30. Zusätzlich wird in Müllheim im Markgräflerland in der Richtbergstraße kontrolliert. Blitzer in Waldshut, Tiengen in der Baseler Straße.
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2: Bist du berufstätig?
1: Jawohl, ich arbeite nicht Vollzeit, aber 80%, also sprich 30 Stunden in der Woche. Ich habe noch einen 12-jährigen Sohn und dass der dann nachmittags noch ein bisschen...
2: Ja, was von der Mama hat.
1: So gesagt, ja, genau.
2: Ach,
1: ja.
2: Das ist sehr schön. Ein 12-jähriger, also kurz vor der Pubertät.
1: Absolut.
2: Merkst du es auch genau. Schon?
1: Ja, deutlich.
2: Aber ihr kommt doch gut klar.
1: Ja, also wie sagt man so schön, alles hat so seine Phase, alles hat so seine Zeit. Ne, da waren wir früher bestimmt auch mal ja, mittendrin, genau.
2: Na eben, genau, da sind wir alle durchgegangen.
1: Kennt man alles doch von früher, genau.
2: Ich wollte gerade sagen, das darf man beim Thema Pubertät immer nicht vergessen, ne? Dass man ja selber auch mal ein Teenie war und vielleicht gar nicht immer so cool.
1: Sehr schön, Julika, so ist es, genau. Das werde ich mir nächstes Mal wieder vor Augen führen, wenn wir die nächste Diskussion führen.
2: Na klar. Aber irgendwie ist es doch ein gutes Zeichen, wenn man diskutiert, dann redet man wenigstens miteinander. Ne?
1: Ja, genau. Vielen Dank nochmal für deine Sichtweise. Absolut, ja.
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1: Mit Florian Klaus. Wie soll es nach der Landtagswahl in Sachsen-Anhalt weitergehen? Für die CDU dort ist eine Antwort darauf mit einer neuen Spitze. Im Spätherbst soll der Landesvorstand neu gewählt werden, hat der noch Landeschef Schulze angekündigt. Als möglicher Nachfolger hat sich schon der Vizechef der Unionsbundestagsfraktion Sepp Müller angeboten. Als künftigen Regierungschef in Sachsen-Anhalt hat das BSW einen überparteilichen Ministerpräsidenten ins Spiel gebracht. Dabei bleibt BSW-Gründerin Wagenknecht auch nach einer Absage von AfD-Chef Chrupalla. Zu einer möglichen Zusammenarbeit mit der Partei sagte sie im ZDF, dass sie mit jedem gemeinsame Politik mache, der Veränderungen durchsetzen wolle. Die AfD habe aber auch eine Reihe von Positionen, die das BSW nicht teile, sagte sie. In Sachen Pünktlichkeit ist es bei der Deutschen Bahn im August ein bisschen besser gelaufen als im Juli und Juni. Laut Bahn kamen gut 54% der Fernzüge ohne größere Verspätung ans Ziel. Damit verfehlt der Konzern sein eigenes Ziel aber weiter deutlich. Suita Sovali berichtet.
2: Die extreme Hitze hat die Bahn im August komplett ausgebremst. Die Technik machte immer wieder Probleme. Züge mussten an vielen Stellen langsamer fahren. Dann kamen noch die vielen Baustellen dazu. Unterm Strich lief es zwar ein bisschen besser als in den vorherigen Monaten, aber noch nicht gut genug. Bahnchefin Palla will, dass in diesem Jahr mindestens 6 von 10 Fernzügen pünktlich fahren.
1: Die deutschen Basketballerinnen stehen bei der Heim-WM in Berlin in der K.O.-Runde. Sie haben mit 83-58 gegen Mali gewonnen. Das nächste Spiel lässt nicht lange auf sich warten. Schon heute Abend geht es gegen Südkorea. In dem Duell entscheidet sich, wer im folgenden Viertelfinale gegen Belgien spielt. 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
5: In Mülheim zeigt das Thermometer in der Nacht angenehme 22 Grad. Der Himmel ist wolkenlos. Auf dem Belchengipfel sind es 15 Grad bei unbedecktem Himmel. Am Morgen wird im Markgräflerland mit Temperaturen von bis zu 20 Grad gerechnet. Der Tageshöchstwert erreicht 35 Grad, wobei auch leichter Regen möglich ist.
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5: B317 Lörrach Richtung Tottnau zwischen Schopfheim B518 und Zell im Wiesental. Dichter Verkehr, mindestens 9 Minuten Zeitverlust. Gute Fahrt und kommt sicher an euer Ziel.
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5: In Blumberg in der Höhenstraße steht ein Blitzer. Erlaubt sind 50. Blitzer in Waldshut, Tingen in der Basler Straße. In Fischingen stehen sie gerade in der Binzner Straße. Erlaubt sind 30.
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2: Isabel aus Freiburg.
0: Das mache ich gerne draußen im Winter.
2: Hier in der Region waren wir bislang diesen Winter erst Schlitten fahren und sonst halt, wenn es möglich ist, in der Schweiz Skifahren.
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2: Das haben wir noch nicht geplant. 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Ein Winterurlaub gibt es dieses Jahr, glaube ich, nicht.
0: Meine Neujahrsgrüße gehen an.
2: An alle, denen es gerade nicht so gut geht. Ich wünsche denen, dass es denen einfach schnell besser geht, dass sie Kraft und Zuversicht für das Jahr und für alles, was vor ihnen liegt, haben.
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2: Mit Florian Klaus. Wie soll es nach der Landtagswahl in Sachsen-Anhalt weitergehen? Für die CDU dort ist eine Antwort darauf mit einer neuen Spitze. Im Spätherbst soll der Landesvorstand neu gewählt werden, hat der noch Landeschef Schulze angekündigt. Als möglicher Nachfolger hat sich schon der Vizechef der Unionsbundestagsfraktion Sepp Müller angeboten. Als künftigen Regierungschef in Sachsen-Anhalt hat das BSW einen überparteilichen Ministerpräsidenten ins Spiel gebracht. Dabei bleibt BSW-Gründerin Wagenknecht auch nach einer Absage von AfD-Chef Chrupalla. Zu einer möglichen Zusammenarbeit mit der Partei sagte sie im ZDF, dass sie mit jedem gemeinsame Politik mache, der Veränderungen durchsetzen wolle. Die AfD habe aber auch eine Reihe von Positionen, die das BSW nicht teile, sagte sie. In Sachen Pünktlichkeit ist es bei der Deutschen Bahn im August ein bisschen besser gelaufen als im Juli und Juni. Laut Bahn kamen gut 54% der Fernzüge ohne größere Verspätung ans Ziel. Damit verfehlt der Konzern sein eigenes Ziel aber weiter deutlich. Suita Sovali berichtet.
3: Die extreme Hitze hat die Bahn im August komplett ausgebremst. Die Technik machte immer wieder Probleme. Züge mussten an vielen Stellen langsamer fahren. Dann kamen noch die vielen Baustellen dazu. Unterm Strich lief es zwar ein bisschen besser als in den vorherigen Monaten, aber noch nicht gut genug. Bahnchefin Palla will, dass in diesem Jahr mindestens 6 von 10 Fernzügen pünktlich

0: gemütlich fahren.
1: Die deutschen Basketballerinnen stehen bei der Heim-WM in Berlin in der K.O.-Runde. Sie haben mit 83-58 gegen Mali gewonnen. Das nächste Spiel lässt nicht lange auf sich warten. Schon heute Abend geht es gegen Südkorea. In dem Duell entscheidet sich, wer im folgenden Viertelfinale gegen Belgien spielt. 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
4: In Emmendingen sind aktuell in der Nacht 21 Grad und der Himmel zeigt sich wolkenlos. Am Morgen wird es im Breisgau bis zu 20 Grad warm. Im Laufe des Tages steigen die Temperaturen dann auf höchstens 34 Grad, begleitet von leichtem Regen.
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4: B317 Lörrach Richtung Tottnau zwischen Zell-Mambach und Fröhnt. Dichter Verkehr, mindestens 5 Minuten Zeitverlust.
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4: Geblitzt wird in Blumberg in der Höhenstraße. Hier sind 50 erlaubt. Noch ein Blitzer steht in Freiburg. Auf der Berliner Allee 30 ist hier die Höchstgeschwindigkeit. Zum Schluss noch ein Blitzer in Mülheim im Markgräflerland in der Richtbergstraße. Hier gilt 50.
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1: Eine schöne, warme Tasse Tee. Das tut richtig gut, vor allem wenn es draußen kalt ist. Aber warum heißt Tee eigentlich Tee? Der Begriff hat seinen Ursprung in der chinesischen Sprache und hat auch was damit zu tun, wie der Tee importiert wurde, beziehungsweise von wo. In verschiedenen Ländern gibt es ja verschiedene Bezeichnungen für Tee. Zum Beispiel heißt in Russland oder der Türkei Tee Chai oder Cha, weil in Nordchina das Getränk auch Cha heißt. Und von dort haben sie ursprünglich ihren Tee bekommen. Wir hingegen haben unseren Tee über Seehandelswege aus Südchina bekommen. Und dort heißt es Tei oder Tee. Und deswegen heißt es bei uns abgeleitet Tee. Eure Mariella Miskial.
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